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2: Guten Morgen, ihr hört das Morgenmagazin der Freien Radios auf Radio Korax in Halle auf der 95,9, bei Radio Blau in Leipzig, bei Coloradio in Dresden, in ganz Sachsen online, beim Rundfunkkombinat. Vielleicht hört ihr in Frankfurt an der Oder auf Radio Schwuppwurt auf DRB Plus oder ihr hört in Marburg bei Radio Unerhört Marburg auf der 90,1 oder auf DRB Plus oder im Livestream. Vielleicht hört ihr beim Freien Radio Berlin Brandenburg auf DRB Plus oder beim Freien Radio Stuttgart auf der 99,2. Heute am Mikro bin ich, Rosa, und ich freue mich auf die nächsten 3 Stunden. Wir haben wieder viele spannende, wichtige und manchmal auch witzige Themen vorbereitet. Zum Beispiel, was hat Handarbeit mit Kapitalismuskritik zu tun? Wo kann man in Rostock gut abhängen und eine solidarische Praxis üben? Und welche Rolle spielt Arbeit in der nationalsozialistischen Ideologie? Diese Fragen und noch einiges mehr klären wir in diesem Morgenmagazin am 6. Mai 2026. Und später gegen 8.30 Uhr werde ich hier im Studio von Radio Blau in Leipzig noch einen Gast begrüßen. Ich spreche mit Greta von der Initiative Feministisches Gedenken über die Entstehung eines Gedenkorts in Leipzig, der an Femizide erinnert. Außerdem gibt es Veranstaltungstipps und wichtige Termine in verschiedenen Städten um 8.15 Uhr und um 9.45 Uhr. Jetzt ist es 7.01 Uhr und ich freue mich auf die Sendung. Ich freue mich, dass ihr eingeschaltet habt. Egal, ob ihr noch wach seid oder schon wach.

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1: Nina Simone war das, ne me quitte pas. Es ist 7.08 Uhr. Handarbeit ist ja gerade wieder total in Mode. Im Winter konnte man oft so diese Art selbstgestrickte oder gehäkelte Kapuze sehen. Ich weiß nicht, ob ihr wisst, was ich meine, die so irgendwie einen integrierten Schlauchschall hat sozusagen. Ich hatte sowas als Kind. Ich finde das jetzt aber eigentlich auch wieder ganz schick, vor allem wenn es selbst gemacht ist. Und ich bin diesen Winter auf den Stopftrip gekommen, um ehrlich zu sein, weil meine Klamotten haben immer so viele Löcher und ich finde, das ist irgendwie eine entspannte Art von einer Reparatur. Ich sitze dann meistens alleine zu Hause und höre dabei Radio. Aber für Handarbeit kann man natürlich auch zusammenkommen, zum Beispiel in Halle am Herr-Fleischer-Kiosk am Reileck. Da gibt es gerade ein Labor im Freien, ein Stricklabor. Heute und am 20. Mai wird dort zum Stricken eingeladen und morgen und am 21. Mai zum Weben. Mit der Handarbeit am Textil soll eine Pointe zum Überkonsum im Kapitalismus gesetzt werden. Das sagen zumindest die InitiatorInnen des Textillabors Caroline Schaper, Mona Reich, Johanna Rogalle und Christina Sandu. Ihre Idee ist es, den widerständigen Zauber von handgemachten Kleidungsstücken und Textilien erlebbar zu machen. Die tagesaktuelle Redaktion von Radio Korax war vor Ort bei einem der ersten Treffen, um einen Blick darauf zu werfen, was hinter dem Textillabor steckt. Wenn Stricken eh was ist, was gerade viele Menschen machen, warum braucht es denn extra ein Labor dazu?
2: Naja, es ist weniger geworden, dass wir unsere Kleidung selber machen. Ich glaube, da ist man meistens recht weit von entfernt, von der Entstehung tatsächlich. Und es wird gerade wieder ein bisschen interessanter, sich damit zu verbinden und zu sehen, wie Stoffe eigentlich entstehen, wie die Kleidung entsteht, was man machen kann, um sie zu erhalten, wenn sie kaputt geht. Und meistens, wenn man es selber gemacht hat, hat man eher den Bezug dazu, es auch zu reparieren, weil man eben weiß, welche Arbeit drin steckt.
3: Also so eine Art Autonomisierung des eigenen Ankleidens, indem man die Sache selber macht und weniger sozusagen sich kauft, also weniger von irgendwelchen großen Herstellungsprozessen und so weiter abhängig ist?
2: Ja, genau. Das so zumindest in den kleinen Teilen mal mitzuerleben, dann steigt das Bewusstsein dafür und ja.
3: Heute wird hier gestrickt, wie ich sehe. Also ich kann es nicht, aber es ist für mich kein so ungewöhnlicher Anblick. Also meine Mutter hat früher gestrickt, meine Oma hat gestrickt. Also ja, Socken waren so ganz beliebt sozusagen zu verschenken, selbstgestrickte Socken von Oma. Das ist also jetzt eine so große Neuigkeit, dass man wieder hier gemeinsam am Tisch sitzt und Socken strickt oder dergleichen. Ja. Jetzt kommt noch jemand, ja?
4: Na, wann hast du zuletzt Leute im öffentlichen Raum stricken sehen? Das passiert nicht so oft, oder? Also das ist, glaube ich, neu, würde ich sagen, dass so Gruppen sich zusammentun und draußen miteinander in Bars, Cafés, im Park oder hier am Reileck stricken.
3: Das hat der Fleischer schon mal gemacht sozusagen, das war vielleicht 10 Jahre her. Und da ging es dann um irgendwelche gestrickten Seetiere und dergleichen, also eine Art virtueller, was ist denn das, Aquarium? So eine Art, da hat man das gemacht und es ist auch tatsächlich, gibt's das alles noch. Das ist uns ausgestellt irgendwo, ich weiß nicht mehr wo. Also nicht, wie das jetzt hieß, weiß ich nicht, aber schon eine ganze Weile her. Ne? Also ich habe auch mir versucht, nee, häkeln was. Häkeln, Seetiere häkeln, stricken nicht. Okay, das ist gewesen.
4: Ja, na, also genau, wie Mona schon gesagt hat, ich glaube, das hat irgendwie zugenommen, dass Leute das mehr machen, mehr sichtbar machen, mehr auch diese Langsamkeit akzeptieren. Die es halt braucht, um so einen ganzen Pullover zu machen. Das dauert einfach ewig. Man macht halt jede einzelne Masche mit seinen Händen. Und ja, wir feiern das. Und vor allem ist es schön, dass man dadurch auch mit anderen Leuten zusammenkommt.
3: Wird ja am Tisch auch gesungen. Also früher war es immer so, wenn Leute sozusagen zusammengearbeitet haben, das waren nur meistens Unterschichten, okay, die sogenannten Küchenmarktlieder, wo dann, ich meine, die Leute werden bestimmt noch gestrickt haben, hat man auch zusammen irgendwas gesungen, erzählt. Dieses Kommunikative, ist es etwas, was sozusagen jetzt sehr anziehend ist?
4: Also gesungen habe ich jetzt noch nicht beim Stricken, aber das würde ich jetzt auch nicht ausschließen. Auf jeden Fall ist es kommunikativ, ja. Also man kann das natürlich alleine in seinem stillen Kämmerlein machen, das ist auch voll fein, das machen ja auch viele. Also für viele hat es ja auch durchaus was Meditatives, wo sie entspannen und runterkommen. Aber ich mag den sozialen Aspekt daran schon sehr gerne.
3: Was war denn heute so das wichtigste Element, was so miteinander passiert ist? Also ich meine, gut, hier zusammensitzen, stricken, hat man geschwiegen, einfach zugesehen, wie die Nadeln, wie dann eine Masche nach der nächsten sozusagen auf die nächste kam, oder?
4: Also ich mache schon länger so Stricktreffs, deswegen würde ich jetzt vielleicht mal aus den Erfahrungen der letzten Male berichten. Ja, manchmal beobachte ich die anderen, also vor allem benutze ich diese Events, um mich inspirieren zu lassen und zu gucken, was alle so auf den Nadeln haben, mit was für Wolle sie arbeiten. Dann kann man das natürlich auch mal anfassen und sich austauschen, man kann sich über Techniken unterhalten. Also klar, es ist jetzt nichts Neues, wir haben das Rad nicht neu erfunden, das machen Menschen seit Jahrhunderten, aber es ist halt schön, es wieder zu beleben.
3: Welche Erfolge sind denn dabei, das wieder zu beleben? Also welche Leute machen sowas? Ist das soziologisch schon mal ein bisschen untersucht worden?
4: Boah, ich bin jetzt keine Wissenschaftlerin. Das kann ich jetzt nicht so elaboriert beantworten. Aber für mich ist es ein Erfolg, gerade weil ich das ja jetzt hier im öffentlichen Raum mache. Also ich habe es auch schon an anderen Orten gemacht, aber ich finde es am Rheileck immer sehr schön, weil da so viele Leute auch einfach vorbeischlendern. Und es auch schon passiert ist, dass Leute sich einfach spontan angeschlossen haben. Und das sind eben oft unterschiedliche Menschen, die jetzt nicht unbedingt alle eh schon miteinander befreundet sind, sondern die dadurch sich finden, dass sie stricken. Und die können dann mal ältere Menschen sein und jüngere Menschen oder Menschen aus verschiedenen Bubbles und was weiß ich, Herkünften oder Szenen. Das finde ich irgendwie schon ein Erfolg, weil das gibt's ja nicht mehr so oft, dass man Leute trifft, die nicht aus der eigenen Bubble sind.
3: Ich dachte echt, das ist eher eine eigene Bubble, die sowas macht. Das ist dann aber bestimmte Leute, aber dass dann so querbeet da so kommt.
4: Das ist die Schnittmenge. Also das ist die Schnittmenge, aber wo die dann so herkommen, was sie für Berufe haben, das ist total unterschiedlich. Also ich habe hier wirklich am Rheileck auch schon mit, also wirklich Leuten aus unterschiedlichem Alter, auch Leuten, die eher in so eine Art Schichtsystem, Fabrikarbeit kommen, dann viele Studenten, Studierende, aber auch Leute, die im Krankenhaus arbeiten, Lehrer sind, was weiß ich, alles mögliche, Schulen, in Schulen arbeiten. Ich überlege gerade, wen ich noch so hatte. Ja, ich finde das irgendwie ganz inspirierend. Ich treffe sonst nicht so viele Leute, die andere Sachen machen als ich.
3: Sind da bestimmte Dinge so besonders in Erinnerung geblieben, was Sie so erzählt haben? Also ich stamme ja aus einer Zeit, wo das gar nicht so ungewöhnlich war, dass bestimmte Leute eben sich zusammensetzten, unterschiedliche Schichten. Ich meine, die müssten intellektuell interessiert sein. Gut, das war dann auch eine Bubble, wenn du so willst. Also nicht bloß dann einarmiges Reißen, Saufen und so weiter, Fußball, sondern sowas im Kopf haben. Da konnte ein Professor neben den Arbeiter sitzen, das war egal. Ja? Was ist dir so hängen geblieben aus diesen Begegnungen?
4: Ach, Geschichten aus dem Alltag. Also tatsächlich, wenn ich jetzt ganz spontan sind, so Geschichten aus dem Schulalltag. Also es gab eine, die hier auch öfter war, die arbeitet in einer Sonderschule in Landsberg. Die hat mir einiges erzählt. Dann gab es eine, die hat, ich glaube, ich weiß jetzt nicht genau, ob es bei Dau war, aber auf jeden Fall da in diesem großen Werk. Und das fand ich mega interessant, so Chemikantin. Davon hatte ich keine Ahnung. Ja, aber ich weiß jetzt nicht so richtig, was du hören willst. Also wie konkret ich jetzt da werden soll.
3: Ja, wie du magst. Also ich meine, dass Leute aus verschiedenen Bubblen so zusammenkommen, ist ja nun keine so häufige Angelegenheit. Nein. Das ist ja der Punkt. Und deswegen bin ich da etwas am Bohren. Also Chemiefacharbeiter bin ich auch. Chemikant heißt das heute. Ich habe auch in Buna gearbeitet, in Leuna gearbeitet. Dieses damals Dow Chemical ist, glaube ich, Buna heute. Also war früher Buna, ja. So, also das ist einfach so, dass man so miteinander bespricht. Ich meine, auch das Wahlverhalten mal angesprochen, wie man politisch tickt, oder?
4: Ja, es hat leider noch nicht so eine Regelmäßigkeit. Das wäre natürlich so ein Wunsch. Also bei der letzten Veranstaltung war eine Frau hier, die arbeitet in Halle Neustadt, einer Sekundarschule, und die wollte gerne zwei Schülerinnen mitbringen. Das fände ich natürlich mega. Das hat jetzt noch nicht stattgefunden, da hoffe ich noch. Weil auch hier, das Rheileck ist natürlich ein Ort, wo auch irgendwie sozial stärkere Menschen wahrscheinlich eher wohnen. Und wenn sich das noch ein bisschen weiter rumspricht, dann wird es vielleicht noch ein bisschen diverser.
3: Jetzt habe ich noch nicht mal nach euren Namen gefragt. Mit wem habe ich ja eigentlich gesprochen? Also Jan Armtrott bin ich vom Rheileck Korax. Und wer bist du? Sag ich mal du, ja?
2: Ja. Mona.
3: Mona, Nachname?
2: Reich, Mona Reich.
3: Okay, und du?
4: Ich bin Caroline Schaper.
3: Okay, und jetzt kommen wir mal noch zu den Terminen. Hier finden hier eigentlich statt.
2: 6. und 7. Mai.
3: Was passiert da?
2: Am 6. nochmal Strick und am 7. machen wir einen Webworkshop.
3: Weben?
2: Weben, genau. Da machen wir nochmal eine andere Technik hier. Und dann auch für Anfänger in fortgeschrittene
3: Ja, Webstühle können ja sehr groß sein, ne?
2: Wir haben extra da kleine Varianten, genau. Wir haben was Portables, ganz Kleines, Unkompliziertes. Das ist das Schöne am Weben, man kann es total skalieren. Von ganz klein zu sehr groß, was wir natürlich nicht mit hierher bringen können, aber...
3: Okay. Ist da noch etwas? Ich gucke mal hier gerade, ich gehe jetzt mal kurz wieder Richtung Platz, nimm Abstand. Also Webtreff am 7. Mai, 21. Mai, Stricktreff, also 29. April, das ist heute, 6. Mai, 20. Mai. Alles jeweils von 16 bis 19 Uhr, richtig?
2: Ja. Genau. Hm?
3: Gibt es da eine Finissage oder dergleichen?
2: Nee, wir hatten eine ganz tolle Vernissage, aber eine Finissage machen wir nicht.
1: Das Textillabor findet aktuell am Herr Fleischer Kiosk am Rheileck in Halle statt. Der Stricktreff ist heute und dann wieder am 21. Mai und gewebt wird morgen und am 21. Mai. Ich glaube, der Stricktreff ist heute und am 20. Mai. Hier hat sich ein Fehler eingeschlichen. Und gewebt wird dann morgen und am 21. Mai. Jeweils immer von 16 bis 19 Uhr. Alle Menschen, die wollen, können vorbeikommen und mitmachen oder auch dort vor Ort lernen, wie es eigentlich geht mit dem Stricken oder mit dem Weben. Und Bill Oddy strickt auch, vor allem in seinem Knitting-Song.

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1: Ja, also Stricken und Handarbeit, das kann die Leute ganz schön in Wallung bringen. 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Und es ist jetzt 7.20 Uhr. Heute ist der 6. Mai 2026. Lana Del Rey, Diet Mountain Dew.

Ja, also Lana Del Rey trinkt gerne mal einen Diet Mountain Dew. Und apropos Diät, heute, der 6. Mai, ist der Anti-Diät-Tag. Wir haben uns umgehört, welche Menschen Diät machen, welche Diäten Menschen machen und warum.

0: Verzicht, so eine gewisse Kalorienanzahl,
1: Verlust von Süßigkeiten und Fettigem.
2: So gewisse Regeln einzuhalten, wie abends nicht mehr fettige oder schwere Sachen zu essen.
3: Dieses voll viel über Essen nachdenken oder wie viel esse ich eigentlich gerade?
1: Den Verlust vom klassischen Kateressen.
4: Darüber nachzudenken, in Abgrenzung zu anderen, dass ich doch irgendwas an meinem Körper ändern müsste.
1: Restaurantbesuche, die eher trauriger als schöner Natur sind.
5: Ja, gewisse Lebensmittel wegzulassen oder Nährstoffe wegzulassen. Also zum Beispiel mal keine Süßigkeiten mehr essen, weniger vielleicht auch essen, dann keine Kohlenhydrate zu mir nehmen oder Milchprodukte.
4: So eine Kombination aus gewissen Gerichten, die man halt immer nur essen durfte.
5: Glückliche Menschen mit weißen Zähnen, die Sport machen und danach Spargelsalat essen zu Hause und so. Oder einen Proteinshake trinken jeden Morgen und danach richtig glücklich sind.
1: Verstärktere Planung des Essens, also weniger spontan sein.
4: Dann dreimal die Woche noch in ein Workout. Ich weiß nur, dass ich eigentlich seitdem ich etwa 15 bin, vielleicht auch 16 oder so, mich mehr so mit meinem Körper auseinandergesetzt habe und auch einfach mehr mich im Vergleich gesetzt habe mit anderen Menschen.
6: Ich hatte voll oft als Jugendliche dieses Gefühl von, ich sollte eine machen. Und gleichzeitig habe ich immer gemerkt, das schaffe ich nicht und will ich auch gar nicht.
5: Ich glaube, das erste Mal so richtig darüber nachgedacht, dass ich was an meiner Ernährung ändern sollte, war bestimmt mit 11 oder 12. Dann mich im Spiegel angeguckt habe und gesagt habe, so wie ich da bin, gefällt mir nicht. Ich habe da, keine Ahnung, ein bisschen zu viel Speck oder was auch immer. Dann auch mal probiert, vegan zu leben. Also sowas in der Hinsicht, aber so eine richtige Diät im Sinne von, dass ich heute Abend Lachs mit Reis essen soll und morgen früh so und so, damit ich mich perfekt ernähre. Das habe ich noch nie gemacht und ich glaube, das möchte ich auch nicht machen. Da würde mir auch die Disziplin zu fehlen.
1: Ich weiß gar nicht, ob ich das damals als Diät bezeichnet habe, was ich im Jugendalter gemacht habe. Ich wollte auf jeden Fall Gewicht reduzieren, bin auch schon gerade ab dem Pubertätsalter, wo man sich mehr mit seiner Figur auseinandersetzt, damit verstärkter konfrontiert worden, dass Leute um mich herum anfangen, darauf zu achten, was sie auf einmal essen, was halt in der Kindheit nie ein Thema war. Außer man mochte halt irgendwas nicht. Aber das kam so in der Pubertät und da wurde der Körper immer wichtiger, gerade unter den Mädchen.
2: Ich hatte nie das Gefühl, dass es für mich irgendwie sinnvoll oder angebracht wäre, eine Diät zu machen. Und ich glaube, das sagt schon viel aus darüber, wie ich sozialisiert wurde, weil ich nie das Gefühl bekommen habe, dass mein Körper irgendwie in die Bewertung von meiner Person oder meiner Persönlichkeit einfließt.
4: Irgendwie ist meine Körperproportion irgendwie nicht so ganz richtig. Ich hatte auch immer nicht so große Brüste und irgendwie hat mir die Körperproportion nicht gefallen.
1: Attraktivität war gleichgesetzt mit Schlanksein und gleichgesetzt aber auch mit Geschlechtsmerkmalen, die dann gleichzeitig bitte wachsen sollten. Also man sollte irgendwie Brüste bekommen, aber man sollte irgendwie schlank dabei bleiben. Aber dann auch nicht zu schlank, aber auf gar keinen Fall dick. Das ist sehr unattraktiv.
4: Ich weiß einfach, dass ich generell irgendwie halt unzufrieden bin mit meinem Körper. Ich habe immer das Gefühl, obwohl ich jetzt nicht besonders dick bin, dass ich irgendwie doch zu dick bin im Vergleich und merke das natürlich dann halt immer, wenn es irgendwie zum Sommer hinkommt oder so und man einfach mehr Haut zeigt, dass mich das stört.
1: Also da gibt es tatsächlich zwei sehr absurde Diäten. Die eine ist von der Oma von meinem Freund, die hat mehrere Kilo abgenommen, indem sie einfach wochenlang eine bestimmte Grammanzahl an Kartoffeln und Quark gegessen hat. Und die zweitabsurdeste Diät, von der ich gehört habe, war die Kohldiät. Die Mutter von einer Freundin von mir hat tatsächlich nur von Kohl gelebt. Das heißt, die Frau muss ja wochenlang nur rumgepupst haben. Aber ich weiß nicht, ob das Ergebnis dann trotzdem zufriedenstellend war.
5: Ich glaube, es war so, dass man so wenig Kohlenhydrat wie möglich zu sich nehmen sollte. Also, aber dafür konnte man ganz viel Eis und auch Süßigkeiten. Und ohne Witz, man hatte dann so einen Ernährungsplan. Und das Abendessen wurde manchmal ausgetauscht durch Eis. Also man konnte dann Eis essen. Das ist ja auch toll, aber dann hatte man auch diese Cheat Days, dass man dann sagt, okay, jetzt habe ich eine Woche das durchgepowert, dann darf ich einen Tag richtig, dann stopfe ich mich von morgens bis abends voll mit Süßigkeiten, mit allem, was ich so finden kann.
4: Das ist ja eher so eine Essensgewohnheit, die sich da umstellt, also dass man 16 Stunden nichts isst und 8 Stunden was isst.
1: Es ist bei mir eher eine Umstellung zum gesünderen Essen, mehr Sport auch und vielleicht weniger Kohlenhydrate. Also Brotnudeln werden weggelassen, ganz selten esse ich Kartoffeln. Ja, und alles, was man unter den ungesünderen Lebensmitteln versteht, das lasse ich weg. Also sowas wie Süßigkeiten werden nur bei seltenen Ausnahmen verzehrt. Zum Beispiel beim Geburtstag von meinem Freund, da habe ich auch mal ein Stück Kuchen gegessen, aber halt nur eins und nicht vielleicht aus lauter Geburtstagseuphorie drei.
4: Ich habe auch mal Basenfasten ausprobiert, jetzt seit 5 Jahren auch etwa veganer Ernähre und dadurch habe ich auch auf jeden Fall mich mehr auseinandersetzen müssen damit, was ich essen kann.
1: Also ich mache jetzt gerade eine Diät, weil ich glaube, ich gerade die Zeit dafür habe. Die Restaurants, die sind gerade nicht offen und es gibt gerade wenig Leute, die einen beeinflussen können in dem, was man vielleicht doch lieber gerne essen möchte. Und weil ich festgestellt habe, dass ich mich gerne mal wieder fitter fühlen möchte. Also
4: ich war dann auf jeden Fall eine Kleidergröße kleiner. Ich
1: fühle mich auch seitdem ziemlich gut.
4: Und das hat richtig gut funktioniert. Ich habe ehrlicherweise mich nie auf eine Waage gestellt, aber ich habe auf jeden Fall da die Resonanz von außen bekommen,

0: verletzt als auch so, was, das hast du doch gar nicht nötig.
1: Wie sehr das kommentiert wird, gerade von älteren Frauen in meiner Familie und was das für eine Rolle gespielt hat und irgendwie auch noch immer spielt. Aber irgendwie habe ich auch das Gefühl, es wird bei mir total nachgelassen, weil ich es auch nicht mehr zulasse, dass es jemand bei mir kommentiert.
2: Aber andererseits kann ich irgendwie auch nicht so leicht abnehmen. Also ich esse halt irgendwie schon gerne und ich sehe es halt auch nicht so richtig ein, zu hungern.
3: Ich esse wahnsinnig gern. Mein Lieblingsessen sind Süßkartoffelpommes. Ganz einfach und lecker.
0: Nicht jede Frau sagt, ich mache gerade eine Diät, aber dennoch kenne ich viele Frauen, die das vielleicht nicht so aussprechen, aber sich sehr, sehr einschränken und sehr, sehr kontrollieren, bis hin zur Zwanghaftigkeit, wie viel sie denn essen.
4: Es geht ja darum, dass man sich selber gut fühlt, dass man, wenn man von sich selber aus sagt, hier, ich möchte jetzt mehr Sport machen, ich möchte fitter aussehen, ist ja auch okay und ist ja auch kein Stress, aber das Schlimme ist einfach, dass es so ein Schönheitsideal gibt.
0: Dann ist mir jetzt zum Beispiel klar, dass ich keine Karriere bei Germany's Next Topmodel anstreben möchte, sondern ich mache das jetzt, um mich selber gut zu fühlen. Ja, und solange das nicht das ganze Leben bestimmt, also solange das nicht so zwanghaft wird, soll doch jeder und jede essen, wie er oder sie gerne möchte. Natürlich noch mit Rücksichtnahme auf Tier und Natur.

Tja, Diäten. Es beschäftigt die Leute, vor allem die weiblich sozialisierten Leute, wie wir gerade gehört haben in dieser Collage zum Thema Diäten, zum Anti-Diät-Tag heute. Ich habe letztens auf der Straße einen kompletten Glücksfund gemacht. Ich habe zwei Bravo-Hits-Platten aus den Mitte der 80er Jahre gefunden. Summer Splash-Hits, so Doppel-EPs. Doppel-LPs, bisschen zerkratzt. Manche Lieder kann man nicht mehr hören. Aber da habe ich Hot Chocolate wieder entdeckt, den ich irgendwie länger nicht gehört hatte. Und deswegen teile ich das jetzt mit euch. Everyone's a Winner, Hot Chocolate. Bisschen 80s-Gefühl.

0: 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Es ist 7.37 Uhr. Schwere körperliche Entkräftung, Muskelschmerzen, Gelenkschmerzen, Kopfschmerzen. Menschen mit ME/CFS leiden unter grippalen, neurokognitiven, autonomen und immunologischen Symptomen, dazu noch unter Belastungsintoleranz. Sie verfügen also nur noch über einen Bruchteil ihres früheren Leistungsvermögens und alltägliche Aktivitäten sind oft nicht mehr möglich. Die Krankheit kann das Leben der Menschen völlig zerstören. Forschung, Behandlung, Therapie, Medikamente, Fachärztinnenausbildung, es fehlt überall. Letztes Jahr um dieselbe Zeit im Mai, anlässlich der damaligen Liegendemos in verschiedenen Städten in Deutschland, interviewte Sabine von Radio Dreieckland Gerhard Heiner von der Selbsthilfegruppe ME/CFS Freiburg Initiative zur Anerkennung, sozialen Sicherung, Beratung und Behandlung und Forschung. Nun wollte sie von ihm wissen, was sich in diesem letzten Jahr seit dem letzten Interview bezüglich der Bekanntwerdung, Forschung und Behandelbarkeit der Krankheit verändert hat. Zuerst ging es um die Finanzierung.
1: Ja, da hat sich tatsächlich was getan, überraschenderweise. Im November ging das los, dass in der Bundesregierung, also sprich Forschungsministerin Beer und die Gesundheitsministerin Warnke, eine Allianz gebildet haben und eine nationale Dekade für postinfektiöse Erkrankungen ausgerufen haben. Mit stolzen, möchte ich schon sagen, anerkennenderweise 500 Millionen verteilt auf 10 Jahre, also jedes Jahr 50 Millionen für die Forschung. Aber um das auch gleich klar zu sagen, Forschung ist keine Versorgung. Die Kranken liegen halt weiter in ihren Betten und sind unversorgt. Und wann die Forschung Ergebnisse bringt, wissen wir nicht. Und es gäbe Möglichkeiten, Offline-Medikamente zu verschreiben. Und mit der Erfahrung, die auch in der Selbsthilfe und bei kundigen Ärzten da ist, die Symptomlast einfach auch zu verringern. Jetzt schon, das gäbe es jetzt schon, wird weiterhin so gut wie nicht getan. Also gut, aber für die Forschung ist das Geld da?
2: Für die Forschung allgemein somatischer Art oder nur psychosomatischer Art?
1: Genau, da ist der Haken. Genau da ist der Haken. Es ist eine Dekade für postinfektiöse Erkrankungen. Das müsste eigentlich heißen, nationale Dekade für ME/CFS, damit es mal klar ist, um was es geht. Dass auch pro-pandemische ME/CFS inbegriffen ist und dass es nicht um Symptomatiken geht, die eben nicht ME/CFS sind. Und das macht sich daran fest, ob eben mit dem Leiden nach einer Covid-Erkrankung meinetwegen die Symptome nicht aufhören und vor allen Dingen, dass sie schlimmer werden, wenn ich mich belaste. So, körperlich, geistig, psychisch. Wenn ich mich da über meine Grenze belaste, bekomme ich Symptomverschlechterung, den sogenannten Crash. Und das ist das Leitsymptom von ME/CFS. Und wer keinen Crash hat, hat auch kein ME/CFS. Wenn ich die beforsche, kriege ich keine Ergebnisse für ME/CFS raus. Vielleicht mal ein ganz einfaches Beispiel. Wenn man wissen will, welches spezifische Gewicht eine weiße Kugel hat, meinetwegen Tennisbälle und Golfbälle, und werft die in einen Korb und wiegt das, dann kann ich mit diesem Ergebnis nichts anfangen. Ich muss die Bälle vorher voneinander trennen. Und das passiert sehr oft nicht in diesen Forschungen. Und Long-Covid ist eine Einladung, das Wort postinfektiöse Erkrankung ist eine Einladung, diese Trennung nicht zu vollziehen. Und außerdem gibt es dann noch die Psychologisierer, die dann meinen, mit dem biopsychosozialen Modell haben sie noch die Hintertür auf, das immer zu einer psychischen Erkrankung zu machen.
2: Und das ist ja auch immer problematisch, weil ja ME/CFS auch schwerpunktmäßig bei Jugendlichen und Flinterpersonen, also auch Frauen, auftritt. Und dieses Psychosomatische wird ja eh sehr schnell zugeschrieben und Depression. Und das ist ja auch immer dann ein Problem mit der Diagnose sowieso. Richtig?
1: Ja, ganz unbedingt. Also je mehr ich mich damit jetzt befasst habe, kriege ich mit, dass es einen Grund gibt, weshalb ME/CFS so unbekannt ist, obwohl 50 Jahre lang schon in der klassifiziert ist als Krankheit, weil es eine, ich sage das jetzt mal, bitte mir nicht übel nehmen, ich gebrauch mal das Wort Frauenkrankheit ist. und Frauen von der gängigen Medizin auch historisch nicht in gleicher Weise ernst und wahrgenommen wurden wie Männer. Ja, also da ist ein ganz klar ein Gender-Thema drin. Und Frauen wird nachgesagt oder etikettiert als irgendwie schnell leidend, hysterisch, übertreibend und so weiter und werden in die Psycho-Ecke gestellt. Und weil 2/3 und mehr betroffene Frauen sind, ist das auch so passiert, historisch, und passiert immer noch.
2: Und queere Menschen werden wahrscheinlich eh nicht erfasst in der Statistik.
1: Das wird wahrscheinlich gar nicht erfasst.
2: Ja, das vermute ich auch mal. Ja. Bleiben wir beim Geld. Das mit der Forschung hast du jetzt schon problematisiert. Wie viel Geld geht denn in die Behandlung oder, also Behandlung und Therapie oder auch in die Ausbildung von FachärztInnen?
1: Den Facharzt für MECFS gibt's gar nicht. Das ist, wird gemeinhin der Neurologie zugeordnet. Aber die neurologische Fachgesellschaft der Ärzte ignoriert MECFS weitgehend und gibt da verheerende Stellungnahmen ab, gegen die wir Patientenorganisationen uns immer wieder wenden müssen. Und damit verhindern sie auch Forschung und verhindern auch die Entwicklung.
2: Also das heißt, es gibt eine Menge Geld, die jetzt auch freigegeben ist für Forschung, aber es geht primär in die Forschung, primär in die Psychosomatik, und was jetzt Behandlungen, Therapie und Ausbildung angeht oder auch Medikamente, ist nach wie vor die große Leere.
1: Es gibt ganz viel große Leerstellen. Eine Off-Label-Liste ist jetzt endlich nach fast 2-jähriger Beratung gemacht worden, dass die Medikamente also abgerechnet werden können über Krankenkasse. Man hat in Deutschland mal gerade 4 Medikamente gefunden, wobei 3 überhaupt nicht auf MECFS spezifisch zutreffen. In Österreich hat man 18 Medikamente in diesem Verfahren gefunden. Also da ist wieder mal eine Scheinlösung mit diesen Off-Label-Medikamenten. Es ist eine Lösung geboten, die keine ist. Was das Geld anbetrifft, eine Menge würde ich jetzt nicht sagen. Es ist ein 50-jähriger Forschungsrückstand aufzuholen bei MECFS, und dafür wird dieses Geld bitter benötigt. Und wie gesagt, die Versorgung ist deshalb ja immer noch nicht gegeben. Und weil es eben die Ärzte, die MECFS-kundig sind und diese Forscher in der Breite gar nicht gibt, läuft das Geld in falsche Kanäle, die falsche Studiendesigns aufsetzen und somit eigentlich das Geld versackert, zum Teil verschwendet wird, möchte ich sagen. Und die Gefahr ist groß, dass recht wenig rauskommt für MECFS, und das liegt eben darin, dass ja in der Politik und vor allen Dingen in den Führungen der Ministerien, in den Bürokratien der Ministerien, das eben wirklich ein Anliegen ist, dass die wirklich mit Leidenschaft und Herzblut betreiben, und das muss man, wenn man da zu Ergebnissen kommen will.
2: Wenn jetzt Personen diese Diagnose haben, MECFS, wie geht's denn, das dauert ja eh oft schon sehr lange, wie geht's denn dann weiter? Gibt's überhaupt FachärztInnen und sind die von der Kasse zugelassen oder ist das alles dann privat? Da wären wir wieder beim Geld. Und die Medikamente, das kriege ich auch oft so mit, dass eher so untereinander ausgetauscht wird, was helfen könnte. Also in der BRD keine bezahlbaren über Kasse Medikamente gibt.
1: Ja, das stimmt so. Also ich habe die Ehre, im Chat der Selbsthilfe zu sein hier in Freiburg, und ich kriege da mit, wie da untereinander eben die Tipps und Ratschläge gegeben werden. Das ist sehr hilfreich. Das ist auch die einzige Quelle. Und bei mir kommen täglich Anrufe an, können Sie mir einen Arzt sagen, oder Sie denken, ich wäre der Arzt. Da muss ich passen, aber ich verweise immer auf die Selbsthilfe, gebe die Kontaktdaten, weil da die einzig sinnvollen Informationen zu bekommen sind. Und die Intelligenz, sage ich mal, dieser Gesamtgruppe ist sehr, sehr, und das Wissen ist sehr, sehr hoch. Und ja, was passiert nach der Diagnose? Ist erstmal das Problem, eine Diagnose überhaupt zu bekommen. Das dauert schon in der Vergangenheit 8 Jahre. Ich weiß nicht, ob sich's beschleunigt hat. Wir haben jetzt hier regional in Freiburg das Glück, dass in Herbolzheim eine Schwerpunktpraxis für MECFS eingerichtet worden ist. Wir haben da auch gute Rückmeldungen. Das ist aber eine von 16, die es in Baden-Württemberg geben sollte. Also gewiss nicht flächendeckend. Es ist ein gewisser Lichtblick. Und wir haben gewisse positivere Rückmeldungen von der Post-Covid-Ambulanz der Infektiologie der Uniklinik.
2: Sagst du es nochmal, die Rückmeldung von der Post-Covid-Ambulanz in der Uni Freiburg?
1: Uni Freiburg, das ist die Infektiologie angesiedelt und heißt Post-Covid-Ambulanz. Also unter dem Titel ist das zu finden. Infektiologie.
2: Und wie sind da die Erfahrungen? Weil ich habe gerade gestern mit einer Person gesprochen, die eher negative Erfahrungen da gemacht hat.
1: Ja, es gab jetzt auch schon mal negative Rückmeldungen auch. Das kann man nicht verallgemeinern. Es kommt dann immer drauf auch auf den Arzt an, die Ärztin an, auf die man trifft. Ich weiß aber, dass da durchaus Bemühungen im Gange sind, auch von auf oberer Schiene, dass man das patientengerechter hinkriegt. Und das klappt aber in diesem Riesenapparat von Uniklinik nicht immer so, glaube ich, das für alle Ärzte, die da Dienst haben, umzusetzen. Man muss es mit Vorsicht sagen, man muss auch den kleinen Warnhinweis geben. Es kommt immer ein Stück auch auf den Arzt an, aber wir haben dort auch positiv, also dass man da mit einer Diagnose auch rausgeht. Ja. Und das ist ja schon viel wert. Behandlung in dem Sinn gibt es nicht, um es mal klar zu sagen. Ja, aber mit der Diagnose, die ich brauche für meinen Antrag auf Bürgergeld, für meinen Antrag auf Schwerbehinderung, für Pflegegeld, für all das, für diese ganzen Folgeanträge und die wichtig sind, um die Existenz zu sichern, ist das ja schon mal. Und man wird adäquat behandelt dort. Also nicht von allen, aber von sehr vielen. Wir hoffen, dass die Entwicklung sich noch weiter dort verbessert. Ja.
2: Ihr macht am kommenden Samstag, den 9. Mai, eine Liegendemo auf dem Augustinerplatz um 14 Uhr?
1: Ja.
0: Sabine von Radio Dreieckland im Gespräch mit Gerhard Heiner von der Selbsthilfegruppe MECFS Freiburg Initiative zur Anerkennung, sozialen Sicherung, Behandlung und Forschung. Und apropos Liegendemo, auch in Leipzig findet am Samstag eine Liegendemo statt von 14 Uhr bis 15.30 Uhr auf dem Markt in der Leipziger Innenstadt. Die BesucherInnen erwartet eine Demo im Liegen mit Redebeiträgen, Infostand und Chor. Und es wird darum gebeten, zum Liegen eine Unterlage, zum Beispiel eine Isomatte oder Campingliege mitzubringen. 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

0: 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Es ist 7.52 Uhr. Vor einigen Tagen war ja der 1. Mai, der Tag der Arbeit. Arbeitsrechte, die in der Vergangenheit durch Kämpfe von Arbeitenden errungen wurden, stehen zurzeit ja wieder auf der Kippe. Die Kämpfe um bessere Arbeitsverhältnisse, weniger Arbeit und mehr Lohn müssen also wieder aufgenommen und weitergeführt werden. Einen Tag nach dem Tag der Arbeit, also am 2. Mai, ist der internationale Feier- und Kampftag der Arbeitslosen. Auch ein wichtiges Datum, weil auch dafür zu sorgen, dass Arbeitslosigkeit nicht noch mehr stigmatisiert und verelendet wird, ist ein wichtiger Kampf. Und feiern, weil man am nächsten Tag nicht früh raus zur Arbeit muss, ist ja eh besser. Deutschland hat aber schon aufgrund seiner nationalsozialistischen Geschichte ein ganz besonderes, widerliches Verhältnis zur Arbeit. Die Bevölkerung in produktiv bzw. schaffend und dadurch gut und in unproduktiv, also schlecht einzuteilen, das hat ja hier eine ganz besonders grausame Geschichte. Über das Verhältnis der nationalsozialistischen Ideologie der Arbeit und das Verhältnis der Ideologie zur Arbeit habe ich vor einiger Zeit mit dem Autoren Niklas Lelle gesprochen. Niklas Lelle arbeitet seit 2020 bei der Amadeo-Antonio-Stiftung und beschäftigt sich mit Antisemitismus, der Erinnerung an den Nationalsozialismus und mit deutscher Arbeit. Er hat im Verbrecherverlag ein Buch mit dem Titel Arbeit macht frei, Annäherung an eine NS-Devise veröffentlicht. Dieses Interview ist eine Wiederholung. Bitte entschuldigt die etwas mangelnde Tonqualität der Telefonleitung von Niklas Lelle. Im Nationalsozialismus kam der Arbeit einen besonderen Stellenwert zu. Beispielsweise schrieb Robert Ley, der Reichsorganisationsleiter der NSDAP und Chef der Massenorganisation Deutsche Arbeitsfront, über den angeblichen Adel der Arbeit. Warum war Arbeit so ein Identifikationspunkt?
1: Die Nationalsozialisten beginnen eigentlich sofort, schon 1918, 1919, damit, sich ganz viel mit Arbeit zu beschäftigen und ihren Arbeitsbegriff eng zu verbinden mit ihrem Judenhass. Das heißt, die Behauptung ist, es gibt so etwas wie eine gute Arbeit, die die Deutschgenossen auszeichnen soll. Und die soll ganz anders sein als die Arbeit, die angeblich die Juden machen, nämlich die Nichtarbeit sein soll, die aus Eigennutz passieren soll. Das heißt, die Nazis beginnen eigentlich sofort, den Arbeitsbegriff zu besetzen, reden quasi von schaffender Arbeit, und verbinden das sozusagen ganz eng mit ihrem Antisemitismus und machen damit auch den Judenhass gewissermaßen mobil.
0: Und Arbeit macht frei prangte ja am Tor von Auschwitz, Dachau, Sachsenhausen und anderen KZs. Was genau bedeutet denn der Spruch? Also wessen Arbeit macht nach der NS-Ideologie wen frei?
1: Ja, das ist genau schon die richtige Frage gestellt. Arbeit macht frei steht tatsächlich Stand an ganz vielen Konzentrationslagern. Und ich fand überraschend in meiner Auseinandersetzung mit dem Nationalsozialismus, dass wir eigentlich wenig über diesen Satz wissen. Es gibt kaum Texte dazu, die sich mal fragen, was bedeutet der Satz? Weil wenn man fragt, macht Arbeit frei, dann ist total klar, dass es Quatsch ist. Niemand wurde aus Konzentrationslagern freigelassen, weil er oder sie gut gearbeitet hätte. So war der Satz nie gemeint. Also habe ich versucht zu fragen, wessen Arbeit macht hier eigentlich wen frei? Und die Antwort, glaube ich, die kurze Antwort auf diese Frage ist, die Deutschen, die Nazis, die glaubten, dass ihre Arbeit sie frei macht. Und da muss man fragen, wovon soll die Arbeit denn frei machen? Denn dieser Satz, der bezog sich gar nicht nur auf die KZ-Häftlinge, der bezog sich auch auf die KZ-Aufseher. Und wenn man das einmal zu Ende denkt und sich die nationalsozialistischen Texte anguckt, dann versteht man, die Nazis glaubten, dass ihre Arbeit sie von allem Jüdischen frei macht. Das heißt, Arbeit macht frei bezieht sich ganz offensichtlich auch auf diese deutschen Volksgenossen, bezieht sich nicht nur auf die KZ-Häftlinge.
0: Also die Inschrift an den Toren wirkt ja oder könnte auch wie ein Versprechen verstanden werden, dass die Häftlinge des Konzentrationslagers in dem Glauben gehalten wurden, wenn sie fleißig arbeiten würden, sich eben anpassen würden, dann würden sie aus dem Lager irgendwie wieder befreit werden. Aber du hast gerade gesagt, das war nicht der Fall.
1: Dieses Missverständnis gibt es ab und zu. Ich nenne es mal Missverständnis. Es gibt einige Überlebendenberichte, wo Leute das schreiben. Thibaut Wohl zum Beispiel sagt das. Der sagt, er kam da an als 17-jähriger junger Mann in Auschwitz ins Stammlager, liest diesen Satz und denkt sich, ich bin jung, arbeiten kann ich, das kriege ich schon hin. Aber dieses Missverständnis war insofern nicht strategisch gedacht, als dass dann die KZ-Aufseher sehr, sehr früh eigentlich allen, die angekommen sind, einmal laut gesagt haben, die einzige Freiheit, die es hier gibt, geht durch den Schornstein. Das ist die berüchtigte Schornsteinrede. Die gab es in vielen Konzentrationslagern. Das heißt, die Nazis haben gar keinen Stil daraus gemacht, dass die Menschen hier umgebracht werden sollen. Das heißt, es gibt das Missverständnis, das gibt es oft ganz kurz bei den Überlebenden, die erzählen, dass sie angekommen sind, dachten sie für einen kurzen Moment, die Arbeit würde sie freimachen. Aber die Nazis haben das offensichtlich nicht lange benutzt, sondern relativ früh klar gemacht, nur der Tod macht hier frei.
0: Also es ging gar nicht darum, irgendwie Leute zu beruhigen und vielleicht Aufstände zu verhindern. Welchen Zweck hatte denn dann die Aufschrift auf den Toren?
1: Ich würde sagen, dass es diesen Zweck nicht hatte. Wenn man sich anschaut, dass diese Leute nach dem Arbeitstag quasi zurück ins Konzentrationslager getrieben worden sind und dann lesen mussten, Arbeit macht frei, dann, so wurde das in der Forschung interpretiert, kann man das nicht anders nennen als zynische Schurkerei, eine weitere Variante von Folter, von Erniedrigung sozusagen. Denn die Arbeitskommandos, die morgens aus dem KZ rausgetrieben worden sind und abends wieder rein, die mussten immer mit genau gleich vielen Häftlingen wieder ins Lager rein. Das heißt, die hatten praktisch jeden Tag auch Tote dabei. Und wenn man dann liest, gemeinsam, nach so einem Arbeitstag, Arbeit macht frei, dann ist klar, hier geht's um Verachtung, um Erniedrigung, um Folter, um zynische Schurkerei eben. Das ist eine Teildimension der Funktion, die das hatte. Und ich glaube aber, wir unterschätzen die Funktion, die das auch für die KZ-Aufseher hatte, die das hatte an Orten wie in Dachau. Auch Dachau ist ein Konzentrationslager gewesen, direkt am Ortsrand. Da liest das auch die deutsche Bevölkerung, die Anwohnerinnen lesen das jeden Tag, Arbeit macht frei, und kriegen sozusagen auch ein Gefühl für das, was da angeblich passieren soll.
0: Arbeit macht frei ist ja letztlich eine Phrase und es ist ja auch vielen geläufig, dass diese Phrase am Tor zu vielen KZs stand, aber zum Beispiel jedem das Seine, was ja am Tor zum Konzentrationslager Buchenwald stand, das kann man ja schon auch in aufgeklärteren oder progressiveren Kreisen öfter auch mal einfach so in der Alltagssprache hören. Es ist irgendwie schwer, das wieder loszuwerden, habe ich manchmal den Eindruck. Hannah Arendt schreibt auch in Element und Ursprünge totale Herrschaft, dass Phrasen wie wer A sagt, muss auch B sagen oder wo gehobelt wird, da fallen Späne, ein sozialistisches Denken manifestieren im Sinne von, wenn man einmal angefangen hat, dann muss man das konsequent zu Ende führen oder um ein höheres Ziel zu erreichen, müssen irgendwie auch Opfer in Kauf genommen werden oder quasi um etwas Größeres zu schaffen, braucht es auch Opfer. Diese Sinnsprüche drücken ja irgendwie alle eine Alternativlosigkeit aus. Hat NS-Propaganda gezielt mit diesen scheinbar hohlen und belanglosen Phrasen gearbeitet, die aber letztlich gezielt schon gefüttert waren mit ideologischem Potenzial, oder ist das Zufall?
1: Das ist eine sehr, sehr gute Frage. Wie viel Strategie da drin steckt und wie viel quasi eigener Glaube, vermag ich vielleicht gar nicht gut zu sagen. Es ist definitiv so, dass Heinrich Himmler und die Leute, die quasi die SS gründen und dann groß machen, schon in den 20er Jahren ganz, ganz viel auf so Sinnsprüchen quasi aufbauen. Also das Ganze, meine Ehre heißt Treue und jetzt dieses alles für Deutschland, was Höcke jetzt gerade vorgeworfen wird, zeigt ja, dass es sehr, sehr viele solcher Sätze gab. Und es ging ganz viel um so eine, wie soll man sagen, so eine Poetisierung der Sprache, die gleichzeitig mit einer Militarisierung einhergeht. Ich glaube, das, was du gerade beschrieben hast, dieses, wenn man mal anfängt, dann muss man es zu Ende durchziehen, ist eigentlich deren Vorstellung von, wie man die gut kriegt.
0: Das heißt, es geht ganz. Sorry, kannst du das letzte nochmal wiederholen? Den letzten Satz, da war gerade ein Knack drin in der Leitung.
1: Sorry, ich habe gesagt, ich glaube, ganz viel von dem, was du gerade beschrieben hast, ist auch eine Militarisierung von Sprache. Also die glauben, dass sie die Volksgemeinschaft wieder groß machen müssen und das schafft man gewissermaßen durch den gemeinsamen Kampf. Und dieser gemeinsame Kampf drückt sich sozusagen auch in diesen Sätzen aus. Dieses, wer A sagt, muss auch B sagen. Insofern ist da schon, glaube ich, was dran, dass eine Ideologie natürlich auch sich über solche Sinnsprüche verbreitet.
0: Du hast ja gerade auch schon Höcke angesprochen. Das passt ganz gut zu meiner nächsten Frage. Also der AfD-Politiker Björn Höcke steht ja aktuell vor Gericht wegen der Verwendung einer verbotenen Losung der SA. Da hat er sich eventuell strafbar gemacht. Die Parole lautet alles für Deutschland und war auf den Dolchen der SA gedruckt. Und Höcke verteidigt sich damit, dass diese Parole eine Allerweltsparole sei. Und genau, und es ist auch eine Parole, die auf den ersten Blick zwar nationalistisch, aber nicht unbedingt nach menschenverachtender Ideologie klingt. Welche Rolle spielen denn solche Sprüche und vor allem auch Arbeit macht frei heute noch in rechten Kreisen?
1: Ja, das ist eine sehr gute Frage. Es wird jetzt ein Gericht entscheiden müssen, ob Höcke das wissentlich getan hat und wenn er es wissentlich getan hat, ob es gewissermaßen strafbar ist. Naja, diese Sätze sind natürlich verboten. Also bei Arbeit macht frei ist es nicht so. Der ist nicht verboten. Meiner Ansicht nach gibt es da auch nicht Also es gibt so kleine Skandale, das habe ich mir mal angeguckt, wo eine Radiomoderatorin etwa sagt, an einem Samstag sagt sie zu ihren Zuhörerinnen, wir alle, die heute arbeiten müssen, denkt dran, Arbeit macht frei, und dann verliert die darüber ihren Job. Oder es gibt von diesem Sänger von Cowboy und Indianer, diesem unsäglichen Schlagersong, gibt es auch so eine Stelle, wo er das einmal irgendwie twittert oder so, wo es einen kleinen Aufschrei gibt. Das ist aber nicht strafrechtlich relevant. In rechten Kreisen ist es natürlich schon so, dass den Nationalsozialismus gerne verehren, aber das natürlich unter der Hand tun. Das heißt, die können nicht daherlaufen, also zumindest nicht die AfD, und kann SA oder SS-Parolen reaktivieren. Gleichzeitig spielen die natürlich damit. Und ich glaube, das ist auch das, was Höcke an dem Tag getan hat. Dem ist schon relativ klar, was er da tut. Und die spielen natürlich damit, diese Grenzen des Sagbaren dauerhaft zu verschieben und gewissermaßen die Tabuisierung, die auf diesem Teil deutscher Geschichte liegt, sukzessive zu unterminieren. Ich glaube, da geht es ganz viel um den Tabubruch. Und bei Arbeit macht frei muss man das Tabu vielleicht gar nicht mal so richtig brechen. Da ist mittlerweile sowas wie Impfen macht frei, war der viel wichtigere Satz in der Corona-Pandemie, als Arbeit macht frei am Ende ist.
0: Ich würde gerne nochmal zurückkommen auf Arbeit in Deutschland. Du hast ja am Anfang gesagt, es gab irgendwie so das Bild, das ideologisch geprägte Bild eines schaffenden Arbeiters, also des guten deutschen Arbeiters und irgendwie des raffenden Kapitals, also Juden und Jüdinnen. Und auch heute noch kann man ja sowas beobachten, dass viele Deutsche sich als fleißig wahrnehmen oder sich richtig laben an so einem deutschen Arbeitseifer, und deutsche Produkte, in die ja deutsche Arbeit geflossen ist, werden von Deutschen auch gerne als qualitativ hochwertig empfunden, gerade im Vergleich zu vermeintlich minderer Qualität ausländischer Produkte und dann eben auch ausländischer Arbeit. Da zeigen sich ja schon teilweise ganz ähnliche Tendenzen wie in der nationalsozialistischen Propaganda in Bezug auf die Volksgemeinschaft, die du ja beschrieben hast. Bedeutet das denn in der Konsequenz, Arbeitsverweigerung ist auch heute ein emanzipatorischer Move, oder macht es unsere Gesellschaft besser, wenn wir nicht arbeiten?
1: Das ist eine sehr schön zugespitzte Frage. Zuerst mal würde ich sagen, diese Überhöhung von deutscher Arbeit ist tatsächlich auch älter als die Nazis. Das geht schon bei Martin Luther los, der schon davon redet, dass unsere Arbeit, sagt er auch immer schon, also bezieht sich auch schon auf die erste Person Plural, die sagt, ein Wir, dieses Deutsche, die arbeiten ganz besonders fleißig, und es wird immer im Gegensatz gestellt zu dem Juden, in Anführungszeichen, der quasi nicht arbeitet. Das zieht sich durch 19. Jahrhundert, und im Prinzip knüpfen die Nazis genau daran an, die radikalisieren das. Und die radikalisieren das damit, dass sie es auf diese Volksgemeinschaft zuspitzen und sagen, alles, was wir tun müssen, müssen wir dafür tun. Insofern, ich würde sagen, Kritik an Arbeit ist weiterhin was emanzipatorisch ist, was wir aus linker Perspektive auch denken müssen. Also wir müssen auf jeden Fall darüber nachdenken, was ist eine Kritik der Arbeit, die man heute auf der Höhe der Zeit sozusagen formulieren muss. Was sind Arbeitstätigkeiten, die nicht in Arbeit aufgehen, also die nicht Arbeit sind und trotzdem sinnstiftend sind, etwa für kollektive Zusammenhänge, das, was man unter Freundinnen füreinander tut, also solidarisches Miteinander, diese Beziehungsweisen sind meiner Ansicht nach zu stärken. Insofern würde ich schon sagen, ja, eine Kritik der Arbeit ist weiterhin was emanzipatorisch ist, was sozusagen gewissermaßen antikapitalistisch ist und eben sich aber auch diesen deutschen Wahn entzieht.
0: Das finde ich auch spannend. Inwiefern gehört das denn zusammen, oder ist das vielleicht auch gegensätzlich, eine Kritik der Arbeit vom, sagen wir mal, Standpunkt aus, sich so einer deutschen nationalsozialistisch angehauchten Arbeitsethos-Ideologie zu entziehen und einer Kritik der Arbeit aus einer Kapitalismuskritik heraus? Geht das zusammen, oder sind das zwei getrennte Stränge quasi einer Kritik der Arbeit?
1: Naja, ich würde sagen, hier in Deutschland sind das zwei verwobene Stränge, die man auch nicht mehr entweben kann. Also wir leben weiterhin in einer postnationalsozialistischen Gesellschaft, die sich wahnsinnig viel auseinandersetzt mit dem, was da war, auch wenn sie es nicht tut. Also sozusagen auch das Nicht-Beschäftigen mit dem, was Geschichte ist, ist ja eine Art von Beschäftigung. Insofern würde ich sagen, hier in Deutschland muss jede schlaue linke Kritik an Arbeit beides mitdenken. Also es muss eine Kritik sein auf der Höhe der Zeit, die sich am Neoliberalismus abarbeitet, an dem Stand des Kapitalismus, den wir gerade haben, aber die immer auch mitdenkt, dass der Postfordismus, der hier entstand, beruhte auf dem Kriegsfordismus der Nationalsozialisten. Das heißt, ich glaube, man kriegt das nicht mehr entwoben. Man muss hier schon beides zusammendenken und zusammen kritisieren.
0: Das war Niklas Lelle über nationalsozialistische Ideologie und Arbeit. Wie gesagt, das war eine Wiederholung. Bitte entschuldigt nochmal die Tonqualität an einigen Stellen in dem Interview. Das Buch von Niklas Lelle, Arbeit macht frei, eine Annäherung an eine NS-Devise, ist im Verbrecher Verlag erschienen.

0: Ghost Woman mit A Long Part 2. 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Das heißt, es ist Zeit für unsere Veranstaltungstipps und wichtige Termine bei euch um die Ecke oder Termine und Veranstaltungen, die eine Anreise wert sind.
1: Nun, da sich der Vorhang der Nacht von der Bühne hebt, kann das Spiel beginnen, das uns vom Drama einer Kultur berichtet.
0: Leipzig. Heute ist in Leipzig die Filmpremiere vom Film Nürnberg um 19 Uhr im Passagekino in Anwesenheit des Schauspielers Andreas Pietschmann, der in dem Film die Rolle von Rudolf Hess spielt. Und anschließend zu der Filmpremiere gibt es ein Q&A. In dem Film Nürnberg geht es um Nürnberg im Jahr 1945. In den Ruinen einer vom Krieg gezeichneten Stadt erhält der amerikanische Militärpsychiater Mr. Douglas M. Kelly einen ungewöhnlichen Auftrag. Er soll die inhaftierten Hauptverantwortlichen des NS-Regimes in Vorbereitung auf die Nürnberger Prozesse untersuchen. Unter ihnen ist der ehemalige Reichsmarschall Hermann Göring, dessen Intelligenz, Charisma und manipulative Stärke der Psychiater Kelly gleichermaßen herausfordernd findet, wie dass sie ihn auch faszinieren. Trotz anfänglicher Machtspiele gelingt es dem Arzt, Görings Vertrauen zu gewinnen und Einblicke in seine Persönlichkeit zu erhalten. Während im Gerichtssaal die Verhandlungen beginnen, fällt es Kelly zunehmend schwerer, die notwendige Distanz zu wahren. Heute im Passagekinos in Leipzig Filmpremiere des Spielfilms Nürnberg um 19 Uhr in Anwesenheit des Schauspielers Andreas Pietschmann. Am Samstag in Leipzig gibt es ein Chorkonzert vom Kyko-Chor im Nachbarschaftsgarten in der Josefstraße im Leipziger Westen. Also am 9. Mai von 16 Uhr bis 22 Uhr Chorkonzerte im Nachbarschaftsgarten in der Josefstraße. Und dieses Wochenende ist in Leipzig, sind die Mütteraktionstage. Und am Sonntag, also am 10. Mai, findet um 14 Uhr eine interaktive Lesung aus dem Buch Lesben sind die besseren Väter statt. Das Buch ist von Lisa Benedikt und im Edition Nautilus Verlag letztes Jahr erschienen. Und Lesben sind die besseren Väter ist ein Plädoyer dafür, queere Familien nicht länger als defizitär zu betrachten, sondern anzuerkennen, dass sie vieles besser machen als die klassische hetero-Kleinfamilie. Und in der interaktiven Lesung erwarten euch neben Ausschnitten aus dem Buch zum Beispiel interessante Statistiken, Witze über langweilige Rechtsextremisten und abwegige Quizfragen. Das Ganze findet statt am Sonntag um 14 Uhr im offenen Freizeittreff Rabet, Eisenbahnstraße 54 in Leipzig. Und checkt ruhig auch das ganze Programm der Mutteraktionstage aus, wenn euch das interessiert. Am Montag, also am 11. in Leipzig, findet um 19 Uhr ein Vortrag einer Person aus den Philippinen statt im Infoladen Samistad in der Gießerstraße. Erzählt eine Person von den Philippinen über die Erfahrungen von autonomen und anti-autoritären Orten auf den Philippinen, auf den sogenannten Philippinen. Genau, also Vortrag im Infoladen Samistad, Gießerstraße 16 in Leipzig, am Montag, den 11.05. um 19 Uhr. Person von den Philippinen erzählt von ihren Erfahrungen, von ihrem Ladenprojekt. Genau. So viel zu Leipzig erstmal. Weiter geht's mit Halle. Morgen am 7.05. um 19 Uhr gibt es die Korax-Küfer bei Radio Korax unter Berg 11 in Halle, kommt rum, 19 Uhr, Radio Korax, Berlin. Morgen findet in Berlin der Gutscheintausch im JAM, also im Young African Art Market, statt. Also am Donnerstag, den 7. Mai, morgen um 16 Uhr bis 18 Uhr mit, genau, es geht darum, sich gegen die Bezahlkarte aufzulehnen, mit der Geflüchteten das Leben schwer gemacht wird, und beim Gutscheintausch könnt ihr Bargeld tauschen gegen Gutscheine von Supermärkten. Die Geflüchtete, denen die Bezahlkarte aufgezwungen wurde, in Supermärkten gekauft haben. Und so bekommen sie Bargeld und ihr bekommt einen Gutschein für den Supermarkt eurer Wahl. Niemand macht Verlust damit, aber Leute können halt selbstbestimmt über ihr Geld entscheiden. Gutscheintausch morgen in Berlin im Young African Art Market an der Schillingbrücke 3. Und wenn ihr auch in Potsdam Gutscheine tauschen wollt, könnt ihr das machen jeden ersten bis dritten Mittwoch im Monat. Also auch heute um 16 Uhr bis 19 Uhr im Refugees Emancipation Büro in der Zeppelinstraße 25. Erfurt. ErfurterInnen aufgepasst, morgen findet eine Lesung mit Maria Karnitz und Lukas Geck statt zu ihrem Buch Lauter Hass, Antisemitismus als popkulturelles Ereignis. Die Veranstaltung findet im Café Duktik in der Engelsburg Erfurt statt um 19 Uhr und die AutorInnen Maria Karnitz und Lukas Geck untersuchen in ihrem Buch, wie antisemitische Narrative zunehmend in Popkultur, Musik und digitalen Öffentlichkeiten einsickern, oft unter dem Deckmantel politischer Positionierung oder Aktivismus. Die Veranstaltung greift diese Entwicklung auf und verbindet wissenschaftliche Analyse mit aktuellen Erfahrungen in der Kulturpraxis. Also in Erfurt morgen um 19 Uhr im Café Duktik in der Engelsburg, Allerheiligenstraße 2021. Mannheim, falls auch Leute aus Mannheim zuhören oder falls ihr mal Lust habt, einen Ausflug nach Mannheim zu machen. Dort findet auch eine Buchvorstellung statt, nämlich von Tobias Johann und Andreas Borsch, die herausgegeben haben den Sammelband Jüdische Identitäten und Antisemitismus im Punk. Und in Mannheim findet dort am 9. Mai, also am Samstag, auf dem Herschelplatz Mannheim U2 um 17 Uhr diese Veranstaltung der Buchvorstellung im Rahmen von Artists Against Antisemitism statt. So viel erstmal zu den Veranstaltungstipps. Es gibt später noch mehr. Und ich habe ja vorhin das Küko-Konzert in Leipzig erwähnt, das am Samstag im Nachbarschaftsgarten Josefstraße singt. Vielleicht kennt ihr die nicht. Ich habe eine Aufnahme gefunden von denen. Ich spiele es jetzt mal kurz an. Vielleicht wecke ich ja euer Interesse damit. Die Qualität ist so lala, weil es ist draußen aufgenommen. Und die singen dort in dieser Aufnahme auf der Sachsenbrücke. Man hört das auch ein bisschen. Hört mal kurz rein.

Ja, so klingt der Kyko-Chor Leipzig. Das war mit Giovanni Jovanke. Die könnt ihr hören, wenn ihr Lust habt, am Samstag im Nachbarschaftsgarten Josefstraße in Leipzig. Wie kann ein feministisches Gedenken aussehen, das an Femizide erinnert? Ich spreche gleich damit live, darüber live mit Greta von der Initiative Feministisches Gedenken Leipzig. Aber zuerst hören wir Noga Eddis und Eden Ben Saken mit Godmother.

Morde an Frauen, weil sie Frauen sind, das heißt Femizid. Der Begriff Feminizid bezieht sich auf die staatliche Mitschuld an diesen Morden. Gemeint ist damit zum Beispiel, dass der Staat nicht ausreichend für Prävention sorgt oder sich um Strafverfolgung kümmert, sodass Femizide in Kauf genommen werden. Täter sind oft Männer, die den Frauen nahestanden. Allein im Jahr 2024 sind laut Bundeskriminalamt

0: erst in Lateinamerika gegen Femizide auf die Straße gegangen sind, gibt es seit ein paar Jahren auch in Deutschland immer mehr Gruppen, die auf die Allgegenwärtigkeit von Morden an Frauen hinweisen. In Leipzig haben sich mehrere Gruppen zur Initiative Feministisches Gedenken zusammengeschlossen. Bei mir im Studio ist jetzt Greta von der Initiative. Hallo Greta.
1: Hallo.
0: Ihr wollt in Leipzig ein feministisches Gedenken an Femizide etablieren. Wie soll das umgesetzt werden?
1: Genau, es soll einen permanenten Gedenkort geben, der an Femizide in der ganzen Welt und in Deutschland und auch in Leipzig erinnern soll, aber auch ein Ort sein soll für Aufklärung, eine Plattform für Vernetzung von zum Beispiel Gewaltschutzinitiativen oder Gruppen, die zu Femiziden arbeiten. Genau, das soll, es gibt ja immer mal so eingerichtete temporäre Gedenkorte oder zum Beispiel in Leipzig in der Kolonnadenstraße, wo wir auch den Gedenkort einrichten wollen, schon eine Plakette zum Beispiel, die erinnert an Sophia, die vor einigen Jahren beim Trampen ermordet wurde aus Leipzig. Genau, und das soll jetzt sozusagen da permanent eingerichtet werden.
0: Und was kann man dann da sehen?
1: Es soll eigentlich der gesamte Dorotheenplatz, der quasi am Kopf der Kolonnadenstraße ist, zu so einer Art ganzheitlichen Gedenkort entwickelt werden. Das beinhaltet verschiedene Ebenen. Es passiert mit einer Leipziger Künstlerin, Clara Zeitz, in Kooperation, die auch bei uns in der Initiative ist. Und es soll eine Leuchtschrift auf den Dächern geben, es soll eine Glasinstallation geben und dann auch der gesamte Platz soll sozusagen als Ort der einer Gedenkfunktion und auch einer Vernetzungs- und Aufenthaltsfunktion, aber auch einer selbstständigen Weiterbildung dienen kann, quasi verändert werden oder entwickelt werden, so dass man quasi auch, wenn man so auf den Platz kommt, von oben nach unten durch diese verschiedenen Ebenen gehen kann, die irgendwie verschiedenen Nutzungen von unserem Gedenkort gerecht werden.
0: Und ich habe gehört, dass es auch eine Website geben soll.
1: Ja, es soll auch eine Website geben, die verschiedene Funktionen erfüllen soll. Wir wollen eigentlich was entwickeln, was auch eine Art digitalem Gedenken gerecht wird. Es soll aber auch ein Sammelbecken sein für Informationen über Gewaltschutz, Initiativen und Orte in Leipzig. Und aber auch quasi inhaltliche Aufklärung über die strukturellen Ursachen für Femizide und generell patriarchale Gewalt, auf der man sich dann informieren kann.
0: Und ihr seid ja gerade noch in der Planung. Wann wird es dann fertig sein mit dem Gedenkort? Wann ist der dann genau da?
1: Der Gedenkort soll am 8. März nächsten Jahres, also 2027, eingeweiht werden. Wir sind gerade noch in Verhandlungen, die Förderung ist beantragt und wir sind gerade noch in Verhandlungen über die Finanzierung mit der Stadt. Und dann soll auch die Website gelauncht werden.
0: Mhm. Und kannst du ein bisschen erzählen, aus welchen Akteuren die Initiative Feministisches Gedenken Leipzig besteht?
1: Die Initiative besteht vorrangig aus der Gruppe Keine mehr, die zu Femiziden arbeitet in Leipzig, und dem FIA e.V., der sich, der auch zu dem Thema arbeitet und sich in mehr oder weniger in Reaktion auf den Femizid an Sophia gegründet hat, und aber auch Einzelpersonen. Aber es gibt auch Veranstaltungen in Kooperation noch mit anderen Gruppen beziehungsweise Orten, also zum Beispiel der Mona Lisa, aber auch Rotor Books, dem Buchladen, und aber auch zum Beispiel der Wohnungsbaugenossenschaft LWB, weil die eben da, weil denen quasi die Häuser auch in der Kolonnadenstraße gehören.
0: Und die Mona Lisa ist eine feministische Bibliothek in Leipzig, für die von euch, die jetzt nicht aus Leipzig kommen. Ich habe mich gefragt, laut dem Bundesministerium des Inneren hat häusliche Gewalt in Deutschland im letzten Jahr einen neuen Höchststand erreicht. Das autonome Frauenhaus Leipzig andererseits schreibt auf ihrer Webseite, dass die um ihre Finanzierung bangen. Und auch andere Vereine, die zum Beispiel psychosoziale Sprechstunden für Frauen in schwierigen Lebenssituationen anbieten, sind zurzeit stehen vor großen Fragen, was ihre Finanzierung angeht, und haben da große Unsicherheiten. Und natürlich kommen die Gelder jetzt für den Gedenkort und für diese Hilfsangebote nicht aus dem gleichen Topf. Aber besteht da nicht irgendwie auch eine Ambivalenz zwischen der Stadt Leipzig, die eine der ersten sein möchte, die einen Gedenkort hat, quasi als so Prestigeprojekt auf

0: der einen Seite und dann auf der anderen Seite einer Stadt, die ihren Supportstrukturen für Frauen nicht den Rücken stärkt. Also ist da nicht auch so ein bisschen diese Frage nach dem Feminizid, dass die Strukturen, die staatlichen Strukturen Femizide ermöglichen?
1: Dieses Spannungsfeld beziehungsweise die Widersprüche lassen sich nicht so richtig auflösen. Nichtsdestotrotz ist es schon so, dass quasi die Stadt 2022 beschlossen hat, auch quasi das Gedenken an Femizide in ihr Erinnerungskulturkonzept mit aufzunehmen. Und das ist, sehen wir schon als quasi wichtigen Schritt, der sozusagen auch so schwarz auf festgeschrieben ist und sozusagen nicht mehr so rückgängig gemacht werden kann. Und das ist auch quasi der Fall mit dem Gedenkort. Also die Stadt, natürlich kann es sozusagen verstanden werden als Prestige-Projekt. Und es ist aber auch so, dass die Stadt sich quasi da irgendwo auch so eine Art Mahnmal hinsetzt, dem sie sich dann vielleicht auch nicht mehr so gut entziehen kann. Und vor dem Hintergrund, dass diese Zahlen so stark steigen, ist auch irgendwie, denken wir, ist quasi auch Aufklärung und öffentliche Sichtbarkeit machen von dieser Gewalt auch neben quasi Gewaltschutz und Prävention im engeren Sinne wichtig.
0: Ja, voll. Und ihr sagt ja explizit immer Gedenkort und nicht Mahnmal. Was ist denn da der Unterschied für euch? Oder warum habt ihr euch für diesen Begriff entschieden?
1: Weil der Gedenkort eben irgendwie so ein bisschen verschiedene Funktionen erfüllen soll und nicht nur ein Mahnmal sein soll, sozusagen was quasi passiv und statisch in der Welt steht und man kann dort quasi nur sozusagen ermahnt werden, sondern es ist eigentlich auch ein Ort, der so Interaktion ermöglichen soll und Kollektivität und irgendwie eine Art von Vernetzung und quasi aktive Auseinandersetzung mit dem Thema und auch als Ort, der quasi wo quasi auch irgendwie aktivistische Sachen hervorgehen können sollen, Demos, Veranstaltungen und so weiter.
0: Ja, apropos Vernetzung, wenn man jetzt mit euch in Kontakt treten möchte mit der Initiative, wie kann man euch denn finden oder wo kann man sich mit euch vernetzen?
1: Das ist gerade ein bisschen schwierig. Es wird sehr bald eine Instagram-Seite geben, Gedenkort gegen Femizide, wo man uns finden kann. Und ansonsten, wenn man sich jetzt an uns wenden möchte, kann man auch dem FIA e.V. Eine Mail schreiben oder keine mehr. Allerdings sind wir auch beim 30.05. beim Frauenfestival auf dem Leipziger Markt mit einem Stand vertreten, wo man mit uns ins Gespräch kommen kann. Und genau, wir machen auch noch verschiedene andere Veranstaltungen, unter anderem am 6.06. eine Infoveranstaltung in der Kolonnadenstraße für AnwohnerInnen und da kann man sich auch nochmal einbringen, auch mit Anregungen und Diskussionen. Und am 4.7. gibt es auch nochmal eine große Kundgebung mit einem gemeinsamen Essen und so einer Art moderierten Tischgespräch, wo man sich auch nochmal austauschen kann und uns quasi treffen kann.
0: Cool, ja, danke dir für das Interview. Du hast auch noch ein Lied mitgebracht. Magst du dazu zwei Worte sagen?
1: Ich weiß ehrlich gesagt gar nicht so viel dazu. Das ist ein Lied aus der lateinamerikanischen Bewegung gegen Femizide, wo die ja quasi dort so ein bisschen primär größer geworden ist und wo ich glaube, dass wir auch viel von denen lernen können und auch profitieren von der Arbeit, die dort schon gemacht wurde. Das Lied heißt Canción Sin Miedo und ist ein Chorlied. Jetzt mehr kann ich gar nicht so richtig sagen, ehrlich gesagt.
0: Ja, das war ja schon einiges. Dann hören wir da jetzt mal rein.

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2: Genau, das Morgenmagazin der Freien Radios auf Radio Korax in Halle auf der 95,9, bei Radio Blau in Leipzig, bei Coloradio in Dresden, in ganz Sachsen online beim Rundfunkkombinat, in Frankfurt an der Oder auf Radio Schupfurt auf DRB Plus, in Marburg bei Radio Unerhört auf der 90,1 und auf DRB Plus oder auch im Livestream bei den Freien Radios Berlin-Brandenburg auf DRB Plus und beim Freien 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Es ist jetzt 8.50 Uhr und passend zum immer wärmer werdenden Wetter war die tagesaktuelle Redaktion von Radio Korax vor einigen Wochen in Rostock unterwegs. Dort hat Armin das Jugendalternativzentrum des subkulturellen Ort interviewt und eine kleine Tour für euch festgehalten.
3: Rostock, Hauptbahnhof.

0: Stellt euch vor, ihr seid übers Wochenende mit eurer tagesaktuellen Redaktion von Radio Korax auf einer Recherchereise. Die wollen vor allem guten Kaffee trinken und aktuelle Geschehnisse festhalten. Aber ihr wollt noch mehr. Vielleicht wollt ihr euch mal eine Punkband in Action ansehen. Vielleicht etwas raven. Oder vielleicht einfach unterm freien Himmel Tischtennis spielen, während ihr an euren Fahrrädern rumschraubt. Ihr wollt einen subkulturellen Ort, der euch auch Bühne und Freiraum bietet. Ich habe mich in Rostock auf die Suche nach der Lösung dieses Problems gemacht und habe die Antwort gefunden. Und sie lautete: Jatz e.V. Rostock. Ich habe jetzt komplett vergessen, nach deinem Namen zu fragen. Habe direkt mit den Fragen losgelegt. Wie heißt du denn eigentlich?
1: Ich bin Daniel.
0: Den Daniel habe ich vor Ort von den Vorbereitungen für den Abend abgehalten und ihn mit allen möglichen Fragen rund um das Jatz durchlöchert. So, dann wäre meine erste Frage schon, was ich gefragt hatte, gewesen, was das eigentlich für ein Ort hier ist. Also ist das ein Club, ist es ein Hausprojekt, eine Werkstatt?
1: Also wir sind das Jugendalternativzentrum Rostock und wir sind ein Ort der Begegnung, für Jugendliche zumindest. Wir haben hier Veranstaltungen, wir haben Werkstätten, wo man sich betätigen kann und Projekte jeglicher Art.
0: Okay, und was für Veranstaltungen gibt's denn hier so?
1: Wir haben sowohl, ich sag mal, kulturell wertvollere Veranstaltungen wie Konzerte, aber wir haben durchaus auch unsere Techno-Partys oder wir haben quer durch den Gemüsegarten, sag ich mal, ein bisschen Punk, ein bisschen Metal.
0: Genau, das wäre eine meiner Fragen gewesen, was für Musik denn hier sonst so läuft. Du hast ja auch gesagt, dass Partys und so weiter laufen. Was wären denn jetzt so Gründe, für welche Zwecke wären jetzt solche Soli-Partys bei euch oder für welche Zwecke werden die dann so veranstaltet?
1: Ja, da ist ja heute ein gutes Beispiel. Wir haben ja heute die Soli-Party für CI. Ansonsten haben wir hier verschiedene Veranstaltungskollektive, die sich dann hier einmieten und mit ganz vielen Leuten ganz viel Deko aufbauen. Ja, wir versuchen dafür, die Räume zu schaffen, dass die Leute sich hier austoben können und ihre Partys veranstalten können.
0: Genau, wie ist denn der Ort eigentlich entstanden? Also was kannst du mir dazu so sagen? Was für Leute dafür denn so verantwortlich waren und wie lange es den Ort an sich so gibt?
1: Jatz gibt es bereits seit 1991. Da dürfte die Gründung gewesen sein und der Standort, den wir hier jetzt haben, ist mittlerweile der dritte. Das Jatz musste schon zweimal umziehen innerhalb der Stadt, hier nur in der Gegend, aber war immer eine größere Veränderung. Jetzt die Veränderung hier mit dem Neubau ist nochmal was ganz anderes als die Holzbaracken, die vorher das Jatz betrieben hat. Ich bin selber erst seit ein paar Jahren dabei, aber kenne zumindest einen Teil der Geschichten.
0: Wie ist denn eigentlich das Team bei euch aufgebaut? Also, wer macht denn sowas? Was machst du, beziehungsweise hier im Jatz?
1: Ja, ich hatte hier mal angefangen mit Tresenschichten, bin aber mittlerweile mehr für Hausmeistertätigkeiten da und ich putze hier morgens nach Partys. Genau, wir haben verschiedene Teams. Wir haben hier die Barcrew, die dann hier den Tresenbetrieb so ein bisschen vorbereitet. Wir haben einmal die Woche Tischtennis. Dann gibt es verschiedene Werkstätten, Fahrradwerkstatt. Da gibt es dann feste Termine, also Hilfe zur Selbsthilfewerkstatt. Dann haben wir eine Töpferwerkstatt, Siebdruck, Nähwerkstatt. Ja, und da gibt es dann eine Menge unterschiedlicher Teams. Wir sind alle, machen das alle ehrenamtlich hier und ja, machen das gerne.
0: Was würdet ihr denn sagen, was euch abhebt vielleicht von anderen Clubs oder Kulturräumen? Und was ist denn bei euch die Alleinstellungsmerkmal?
1: Also im Vergleich zu anderen Clubs würde ich sagen, dass wir den Party-Crews, die sich hier mitunter einmieten und ihre Veranstaltungen durchführen, möglichst viel Freiraum geben können für eigene Gestaltung. Also im Endeffekt, man könnte so sagen, wir stellen hier den Laden zur Verfügung, stellen dann einen Haufen Paletten hin und daraus lässt sich schon irgendwie was Nettes zusammenschrauben. Wir hatten hier auf jeden Fall schon sehr interessante Installationen, was die Crews alles so gebastelt haben. Ja, vielleicht, dass wir am ehesten dann getreu unserem Motto Freiräume für Lebensträume den Leuten das zur Verfügung stellen. Und die das hier selber gestalten können.
0: Können denn die Bands, die bei euch manchmal auftreten, auch hier proben? Habt ihr dafür auch irgendwie Räume, die ihr zur Verfügung stellt?
1: Es gibt tatsächlich auch einen Proberaum, der wird sich, glaube ich, geteilt mit mehreren Bands, genau.
2: Wo geht ihr denn eigentlich selber gerne hin in eurer Freizeit? Also feiert ihr auch mal gerne hier oder wo seid ihr unterwegs?
1: Ich persönlich halte mich durchaus gerne im Jatz auf, aber genauso auch gerne im Peter-Weiß-Haus oder am Bargel, wenn wir es denn wieder instand gesetzt haben.
2: Was würdest du sagen, warum sollte man euch den Jatz hier besuchen kommen, wenn man mal gerade das Wochenende unterwegs ist in Rostock?
1: Ja, erstmal haben wir natürlich ganz angenehmes kulturelles Angebot. Dann halte ich unsere Tresenpreise auch für halbwegs bezahlbar noch. Und auf jeden Fall könnt ihr, das Jatz freut sich jederzeit an Unterstützung. Wir sind jugendamtsgefördert, haben aber trotzdem einen Arsch voll Arbeit mit ehrenamtlicher Arbeit dann irgendwie zu stemmen.
2: Wäre es für dich eine Möglichkeit, mir kurz vielleicht eine Tour zu geben, dass ja, ich das nebenbei...
1: Also wir können jetzt hier zwar nicht reingucken, aber zum Beispiel ist das unsere ehemalige Metallwerkstatt. Es ist zwar auch irgendwo schade, dass sie nicht mehr existiert, aber wir müssen die Räume ja so sinnvoll wie möglich nutzen. Und da hat sich jetzt das so entwickelt, dass wir, also der Bedarf war ständig da, von kleineren Gruppen bis zu 10 Leuten einen ruhigen Raum zu haben, um sich zu unterhalten, um irgendwelche Pläne abzuhalten oder sonstiges. Und das ist eine Sache, die wir jetzt endlich auch hier zur Verfügung stellen können, dass hier verschiedene irgendwelche politischen Gruppen oder sonstiges sich denn hier auch treffen können. Hier sind wir in der Fahrradwerkstatt. Es sieht vielleicht auf den ersten Blick etwas unaufgeräumt aus, aber ich glaube, irgendein Genie wird hier schon durchsehen. Ja, wir haben hier eine Selbsthilfewerkstatt quasi. Also es gibt ein paar Menschen, die leiten dann das Fahrradwerkstattprojekt an und dann können Leute mit ihren Problemchen hierher kommen und dann wird ihnen gezeigt, wie sie sich selbst helfen können, weil das Werkzeug steht zur Verfügung. Es sind viele Ersatzteile vorhanden.
2: Also es heißt ja Jugendalternativzentrum. Du hast ja auch vorhin kurz erwähnt, dass das auch für Jugendliche, junge Menschen und so weiter gedacht ist. Habt ihr eigentlich auch was für vielleicht Kinder auch? Also laufen da irgendwelche Veranstaltungen oder Workshops?
1: Da laufen durchaus Veranstaltungen, weil wir in Kooperation mit der Schule, die gleich nebenan ist, ein paar Veranstaltungen im Jahr haben. Selber haben wir relativ wenig Projekte, die Kinder ansprechen. Das liegt vielleicht ein bisschen mitunter daran, dass es uns dann doch an Leuten fehlt mit pädagogischer Vorkenntnis. Da bräuchtest du ja eigentlich viel mehr Fachkräfte für. Der Großteil unseres Betriebes hier ist für Publikum ab 18 ausgelegt. Wir sind aber dabei, immer mehr Konzerte auch ab 16 möglich zu machen, weil das ist ja auch überhaupt kein Hit. Man muss ja einfach nur 0 Uhr Feierabend machen und keinen Schnaps rausgeben. Also damit sollten alle klar gehen, zumindest bei Konzerten.
2: Gibt es noch irgendwelche Räume, wo wir uns das anschauen könnten?
1: Immer noch durch den langen Werkstättenflur. Dann hätten wir hier noch die Nähwerkstatt und gegenüber den Proberaum. Und dann haben wir hier noch den Mitarbeiter des Monats, unseren Getränkeautomaten. Ganz wichtig fürs Betriebsklima, dass der funktioniert.
2: Ich sehe schon Sterni 1 Euro.
1: Ja, unschlagbar, oder?
2: Wunderbar.
1: Marte auch. Und jetzt sind wir gerade in der Küche angekommen. Wir haben hier so eine schöne große Küche. Hier kann man immer ganz praktisch, also schnell mal für 50 Leute Essen machen. Feine Sache.
2: Perfekt. Ich glaube, jetzt haben wir aber eigentlich...
1: Bist du aber auch schon im Bunker drüben?
2: Nee.
1: Dann haben wir noch... Dann müssen wir da jetzt hin.
2: Ah, also habt ihr mehr als nur einen Flur auch noch?
1: Hier noch den zweiten Flur, genau. Das ist unser Bunker. Der ist, ich sag mal, gut isoliert. So haben wir, können wir hier Veranstaltungen auch mit mehreren Floors machen.
2: Also das erste Mal, dass ich Jugendalternativzentrum gehört habe, habe ich halt tatsächlich auch eher an diese Projekte und so, Werkstatt und so weiter gedacht. Aber dass es gleich mit zwei Floors kommt.
1: Ja, Veranstaltungen können wir auch. Und das Interessante an dem Raum ist, dass er keinen einzigen 90-Grad-Winkel hat. Das macht einen großen Einfluss auf den Sound. Dass das so ein ganz komisches Viereck ist, dieser Raum. So fällt das vielleicht nicht weiter auf, aber es gibt keinen exakten 90-Grad-Winkel. Ich glaube, da wurde sich irgendwas bei gedacht. Genau weiß ich es auch nicht.
2: Geht es hier noch hoch oder was, wo runtersteht?
1: Hoch tatsächlich, ja. Wir haben die Möglichkeit, hier dann auch noch mal eine Band schlafen zu lassen einfach. In den meisten Fällen stellen wir, glaube ich, morgens sogar auch noch Frühstück dazu oder die Reste vom Abend. Also wir sind da sehr gastfreundlich.
2: Mit einer Dusche sogar.
1: Ja, tatsächlich.
3: Denken wir nochmal auf den Balkon.
2: Also ist das hier eher, wo die DJs manchmal auch stehen oder kommen auch hier Leute hoch?
1: Es gab mal Veranstaltungen, da hatten sich DJs dort oben platziert, manchmal auch auf der Bühne. Manchmal gibt es auch einen Aufbau vor der Bühne. Ich glaube, vor kurzem war hier eine Veranstaltung, da hat hier eine Crew eine Straßenbahn auf die Bühne gebaut. Und vorne, wo irgendwie die Fahrräder sonst sitzen, da stand dann irgendwie DJen. Und hinten konnte man richtig einsteigen und so. Mal was anderes auf jeden Fall.
2: Aber an sich gäbe es jetzt 1, 2, 3, 4 Plätze, wo sich dann die Artists, sage ich jetzt mal.
1: Ja, da unten vielleicht sogar auch noch, ja.
2: Was ist denn eigentlich die Kapazität von hier? Also wenn ihr jetzt, sagen wir mal, ein Konzert habt oder Party oder so, wie viele Leute passen bei euch rein?
1: Ich glaube, dass wir hier in den Bunker 150 Leute reinlassen dürfen. Vielleicht sind es aber auch nur 100, ich bin mir nicht ganz sicher. Und nebenan ins Café passen, glaube ich, mehr Leute. Und wenn wir Veranstaltungen mit 2 Floors machen, geht da, glaube ich, noch mehr. Und dann sind wir auch schon wieder im Veranstaltungsraum. Am Tresen.
2: Hier hat das Ganze gestartet. Danke ich dir vielmals. Also die Tour hat mir auch sehr gut gefallen. Ich weiß jetzt auf jeden Fall, was ich auch empfehlen kann, wenn man im Rostock unterwegs ist, was man sich anschauen kann. Perfekt. Danke dir.
1: Ja, gerne.
3: Also Ami von der tagesaktuellen Redaktion von Radio Korax empfiehlt das JAZ als subkulturellen Ort mit Bühne in Rostock. Hier war Ami im Gespräch mit Daniel vom Jugendalternativen Zentrum und sie haben zusammen eine Haustour gemacht. Und entstanden ist dieser Beitrag, als die tagesaktuelle Redaktion von Radio Korax eine Recherchereise gemacht hat vor einigen Wochen. Und dass eine Radioredaktion von einem freien Radio zusammen an einem Wochenende auf Recherchereise fährt, das zeigt ja wohl, dass Roland S. Howard falsch lag, als er meinte, das Radio sei tot in seinem Lied Dead Radio.

So, also, dass das Radio nicht tot ist, haben wir jetzt geklärt. Es ist 9:09 Uhr. Ihr hört das Morgenmagazin der Freien Radios.

0: Vor fast einem Monat gab es in Ungarn Parlamentschaftswahlen und dabei wurde nach 16 Jahren der autokratische Viktor Orbán abgewählt. Ungarn steht damit jetzt vor einer politischen Zäsur. Darüber haben wir gerade schon erfahren in dem Gespräch, das Tamara von Radio Helsinki mit Lassi über den neuen Präsidenten Ungarns, Péter Maja, geführt hat. Welche Hintergründe prägen den neuen Präsidenten? Was ist seine politische Ausrichtung? Besonders im Verhältnis zur Europäischen Union geht es um die Frage, wo er sich klar von der bisherigen Linie Orbáns absetzt und in welchen Bereichen Kontinuitäten erkennbar bleiben. Wir hören jetzt weiter aus diesem Gespräch. Und zwar geht es jetzt um konkrete Politikfelder. Welche Haltung nimmt Péter Maja zu LGBTQI+-Rechten ein? Welche Rolle spielt Klimapolitik in seinem Programm? Handelt es sich um ein ausgearbeitetes Handlungsfeld oder eher um ein Randthema? Erstmal soll es aber um die Migrationspolitik Majas gehen. Tamara hat Lassi zunächst gefragt, wie weit entfernt der Standpunkt Majas zur Migrationspolitik eigentlich von Orbáns ursprünglicher Linie ist.
1: Migration is a or it was a super good topic for Orbán. They say that politicians can build on two things, hope or fear. He chose fear. Hungary is quite, let's say, not super much exposed to migration. It's for historical reasons and also economic reasons. I'm talking about migration from Africa or the Middle East. And so most people in Hungary, especially in the countryside, smaller villages, have no connection with migration. Most people like haven't seen anyone from a different continent, maybe. And so because it is unknown for these people, it is super easy to threaten them with them. And the threat by Orbán was that these people will come and they will rape our daughters and wives
2: the
1: and stuff.
2: Bullshit, no?
1: Yeah, and at the same time, we have enough domestic violence for ourselves. So We have some stuff to do inside anyways, so and they don't do anything with that. So, but it was enough for that. And to have enough ammunition for himself, he even blocked things that wouldn't affect really us. I have a really good example that he said that, oh, we are against this quota thing, this migration quota. And he interpreted the quota as like we would be obliged to host and to have in the country certain amount of immigrants, which was not the case. The case was that there was just a quota of a bureaucratic

0: The Dead Weather Rolling In on a Burning Tire. Ihr hört immer noch das Morgenmagazin der Freien Radios. Es ist jetzt 9.46 Uhr. Das heißt, es ist Zeit für unsere zweite Runde an Veranstaltungen und Termine. Also holt schon mal eure Terminkalender raus. Es gibt einiges aufzuschreiben.
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0: Leipzig. Wie schon erwähnt, am Samstag findet auf dem Marktplatz die Liegendemo in Leipzig statt. Ziel der Initiative Liegendemo Leipzig ist es, das öffentliche Bewusstsein für die Erkrankung zu erhöhen und verbindliche, wirksame Forschung und eine bessere Versorgung der Betroffenen zu fordern. Die erste Leipziger Liegendemo findet am 9. Mai 2026 von 14 bis 15:30 Uhr auf dem Marktplatz in der Leipziger Innenstadt statt. Die BesucherInnen erwartet eine Demo im Liegen mit Redebeiträgen, Infostand und einem Chor. Es wird darum gebeten, zum Liegen eine Unterlage, also zum Beispiel eine Isomatte oder eine Campingliege mitzubringen. Die Demo im Liegen steht symbolisch für jene, die das Bett nicht mehr verlassen können. Außerdem könnt ihr in Leipzig, wie vorhin im Live-Interview erfahren, mit der Initiative Feministisches Gedenken in Kontakt kommen. Die haben einen Stand beim Leipziger Frauen-Flinter-Festival. Das findet am 30. Mai auf dem Leipziger Marktplatz statt, von 14 bis 22 Uhr. Also ganz Ende Mai, 30. Mai. Da beim Frauen-Flinter-Festival könnt ihr mit der Initiative Feministisches Gedenken in Kontakt kommen. Und auch noch ein bisschen langfristiger, Save the Date in Leipzig findet am 11. und 12. Juli, also zwei Wochen nach der Fusion, falls das für euch eine Koordinate in eurem Leben ist, die Radical Book Fair Leipzig statt. Da gibt es linke Verlage kommen mit ihren Ständen, linke Initiativen, emanzipatorische Projekte, subkulturelle Buchläden und es gibt natürlich eine Reihe von Buchvorstellungen, verschiedene AutorInnen kommen. Also es lohnt sich. Tragt euch das schon mal ein. 11. und 12. Juli, Radical Book Fair Leipzig. So, weiter geht's mit Halle. Dieses Wochenende findet das Hoffest der VL statt. Also vom 8. Mai bis zum 10. Mai das Hoffest in der Ludwigstraße 37. Da gibt das ganze Wochenende voller Party, verschiedene Veranstaltungen. Hört einfach kurz selbst. Eine Runde für die Ladies. 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
0: Jo, also VL-Fest dieses Wochenende. Das Programm ist voll. Und auch noch in Halle, falls ihr was Ruhigeres machen wollt oder vielleicht beides machen wollt. Wie wir auch vorhin schon gehört haben, gibt es ja gerade das Projekt zum Stricken und Weben am Herr Fleischer Kiosk im Reileck. Und das Textillabor lädt dort ein heute. oder am 20. Mai zum Stricken und zum Weben morgen oder am 21. Mai. Und alle Menschen, die wollen, können vorbeikommen, mitmachen, in Kontakt treten, können dort vor Ort lernen, wie das überhaupt geht mit der Handarbeit. Genau, ihr seid da eingeladen. Weiter geht's mit Braunschweig, falls ihr von dort hört oder falls ihr da in der Nähe wohnt oder mal da hinfahren wollt. Am Mittwoch, den 13.05., also nächsten Mittwoch, findet dort im Nexus in der Frankfurter Straße eine Flinter-Only-Party statt. Auf dem Programm stehen starke DJs, ein Tischtennisturnier und entspanntes Zusammensein. Das Nexus, also das AZ in Braunschweig, findet ihr in der Frankfurter Straße 253b. Genau. Und auch noch was in Potsdam. Morgen findet dort der Arado-Rundgang zum 81. Jahrestag der Befreiung vom Nationalsozialismus statt. Von 18 Uhr bis 19.45 Uhr könnt ihr da an dem öffentlichen Rundgang zum Thema NS-Zwangsarbeit im Arado-Flugzeugwerk teilnehmen. Veranstaltet wird der Rundgang vom VVN-BDA und der Arado-Rundgang dauert ungefähr 1,5 Stunden, beginnt am Eingang des Freilandgeländes, also es ist Friedrich-Engel-Straße, Ecke Schlatzweg am Fördnerhaus, und der Rundgang ist kostenlos. Es wird aber um Anmeldung gebeten über das Kontaktformular oder per E-Mail an geschichtsprojekt@freiland-potsdam.de. Also morgen, am Donnerstag, den 7. Mai, Arado-Rundgang zum 81. Jahrestag der Befreiung vom Nationalsozialismus, NS-Zwangsarbeit im Arado-Flugzeugwerk von 18 Uhr bis ungefähr kurz vor 20 Uhr. Dresden. In Dresden findet nächstes Wochenende das queer-feministische Kollektiv Böse und Gemein feiert da sein 10-jähriges Jubiläum in der Chemiefabrik Dresden am Freitag, den 22.05. Und das ist so eine Art kleines Festival, habe ich gehört. Genau, das Böse und Gemein Kollektiv feiert nächste Woche Freitag sein 10-jähriges Jubiläum, 18 Uhr Chemiefabrik Dresden. So, kommen wir zum Programmausblick. Bei Radio Korax läuft gleich als nächstes 17 Grad Medien für den Rest zwischen Computerhacken und Comics, zwischen Deutschlandwahn und Internetsucht. Alles Themen bei 17 Grad. Dazu die passende Musik. Das ist eine Austauschsendung vom FSK Hamburg. Bei Radio Blau läuft gleich 45 Minutes Indie-Pop aus allen Dekaden sowie Twee-Pop, Soul, Singer-Songwriter, Folk, Afrobeat, Jazz, Country und Ambient. Bei Radio Unerhört Marburg läuft gleich Plattenbau, ausschließlich von Vinyl. Und beim Freien Radio Stuttgart läuft gleich lasst mich kurz nachschauen, was da gleich läuft. Da läuft gleich Sendungnummer 586. Am vergangenen Wochenende fand zum 7. Mai der beliebte Funktag in Kassel statt, mitten in Deutschland, damit aus allen Richtungen bestens zu erreichen. Erwartete die Messe Kassel knapp 3000 Besucherinnen und Besucher mit einem Programm voller Highlights. Und der Funktag hatte einfach für jeden was zu bieten. Daher wird sich die Sendung schwerpunktmäßig einem Bericht des Funktages widmen. So, wir hören jetzt nochmal rein in ein bisschen Abschlussmusik. Erwähnen würde ich auch noch gerne, dass heute um 19 Uhr im Korax-Programm Fokus Lokal läuft. 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Also hört gerne mal rein, heute um 19 Uhr im Korax-Programm. Ich bin Rosa, ich verabschiede mich vom Mikro. Das war das Morgenmagazin am 6. Mai 2026. Es ist jetzt 9.56 Uhr. Es hat mir wieder Spaß gemacht. Und tschüss, bis zum nächsten Mal.

0: Vielen Dank an die Kollegen von Radio Korax. Das war die Morningshow aus Halle. Und jetzt ist es 10 Uhr.
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Mittwochmorgen, 10 Uhr. Wir übertragen nun eine Stunde lang das Programm vom Deutschen Amateur Radioclub e.V. Ich bin der AFU und wünsche euch viel Spaß dabei.

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Hallo und herzlich willkommen. Heute gibt es die Ausgabe Nummer 586 von Radio DARC. Das Datum der Erstveröffentlichung ist Freitag, der 1. Mai 2026. Wir begrüßen alle Technikinteressierten und Funkamateure für ein spannendes Technikmagazin. Ich bin Cody Farron und werde Sie durch die kommende Sendestunde führen. Am vergangenen Wochenende fand zum 7. Mal der beliebte Funktag in Kassel statt. Mitten in Deutschland, damit aus allen Richtungen bestens zu erreichen, erwartete die Messe Kassel knapp 3000 Besucher mit einem Programm voller Highlights. Der Funktag hatte einfach für jeden etwas zu bieten. Daher werden wir uns heute schwerpunktmäßig der Berichterstattung über den Funktag widmen. Aber bevor es losgeht, widmen wir uns hier auch wie üblich richtig tollen Super-Oldies aus den goldenen Zeiten des Radios. Aber gehen immer. Hier sind die großen vier aus Schweden aus dem Jahr 1977 mit Happy Hawaii.

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1: Heute mit diesen Themen. Frequenzwechsel bei Radio DARC. Funkfreunde begingen den Tag des Morsezeichens. Neues ITU-Handbuch zum Amateurfunkdienst erschienen und 7000 Funkverbindungen aus Helgoland. Seit Sonntag, dem 3. Mai, ist die Radio DARC-Hauptsendung um 11 Uhr Lokalzeit wieder auf 6070 kHz im 49-Meter-Band zu hören. Genutzt werden hierfür die Anlagen des britischen Sendepartners Incompass aus Wooferton, von wo wir bisher auf 9670 kHz abgestrahlt haben. Hintergrund dieses Frequenzwechsels ist die Entwicklung der maximalen Grenzfrequenz im Sommer und die stark abnehmende Sonnenfleckenaktivität. Dies hat vor allem bei Hörern im Westen Deutschlands in letzter Zeit dazu geführt, dass der Empfang schlecht war, etwa im Ruhrgebiet. Der Wechsel zurück auf 6070 kHz verspricht stabilere Signale ohne tote Zone, vor allem während der Sommermonate, aber auch nicht mehr ganz so hohe Feldstärken als bisher. Parallel dazu wird Radio DARC zu hören sein über Channel 292 aus Ingolstadt. Von dort wird ab Mai die 9670 kHz genutzt. Alle Hörerinnen und Hörer werden gebeten, die neue Frequenz zu beobachten und Empfangsberichte zu senden. Die Adresse lautet radio@darc.de. Der Tag der Morsezeichen wird am 27. April eines jeden Jahres begangen. Dieser Tag ehrt die Erfindung des Morsecodes durch Samuel Finlay Breeze Morse, der als Pionier der elektrischen Telegrafie gilt. Ganz im Sinne der angelsächsischen Tradition, den Ehrentag einer Person an deren Geburtsdatum und nicht, wie in Deutschland, an deren Todestag zu begehen, fiel der diesjährige Tag der Morsezeichen auf den 27. April, den Geburtstag des Erfinders. Zusammen mit seinem Mitarbeiter und Assistenten Alfred Lewis Vail entwickelte Samuel Morse im Jahr 1833 einen elektrischen Schreibtelegrafen und eine frühe Form des Morsecodes. 1837 erfolgten dann die ersten Tests. Doch Vails Telegrafiecode hatte noch deutliche Nachteile. Er bestand nämlich nicht nur aus kurzen und langen Zeichen, sondern auch aus kürzeren und längeren Zeichen sowie aus unterschiedlichen Zeichenpausen, die sich sogar innerhalb der einzelnen Zeichen wiederfanden. Das machte das Erlernen recht schwierig. Dies änderte der Deutsche Friedrich Clemens Gerke, der als Schriftsteller, Journalist und Musiker tätig war. Gerke entwickelte den Morsecode dahingehend weiter, dass es darin nur noch kurze und lange Zeichen gibt. Gerkes System, auch Hamburger Alphabet genannt, wurde schließlich 1865 durch den ersten internationalen Telegrafenvertrag als allgemein geltender Telegrafiestandard festgelegt. Bis auf geringe Änderungen ist er bis heute gültig für die Morsetelegrafie. Zu Ehren Gerkes erhielt der 230 Meter hohe Fernmeldeturm in Cuxhaven, der 1992 in Betrieb genommen wurde, den Namen Friedrich-Clemens-Gerke-Turm. 2014 erschien die letzte Ausgabe, nun gibt es aber eine aktualisierte Fassung. Die Rede ist vom Handbuch zum Amateurfunk und Amateurfunksatellitendienst der Internationalen Fernmeldeunion ITU. Das 44-seitige kostenlose Nachschlagewerk in englischer Sprache richtet sich primär an Fernmeldeverwaltungen und Amateurfunkorganisationen und kann kostenlos über die ITU-Webseite heruntergeladen werden. Es behandelt die Historie, Bandpläne, Notfunk, Aktivitäten, Ausbildung, Experimentalcharakter, Empfehlungen und vieles weitere rund um den Amateurfunkdienst. Vom 23. März bis zum 3. April waren wieder 20 Funkamateure aus Hessen innerhalb des Helgoländer Freundschaftstreffens auf der Nordseeinsel Helgoland aktiv. Nach der gemeinsamen Anreise über Cuxhaven und dem Bäderschiff MS Helgoland wurde die Gruppe untergebracht in der Jugendherberge Helgoland. Im Atrium wurde eine leistungsfähige Funkanlage für den Kurzwellenbetrieb aufgebaut. Insgesamt kamen 8 Antennenanlagen sowie entsprechende Funkgeräte zum Einsatz. Der Betrieb erfolgte unter dem Club-Rufzeichen Delta Alpha 0 Hotel Echo Lima. Es waren zeitweise 7 bis 8 Stationen parallel auf unterschiedlichen Bändern aktiv, unterstützt durch Bandfiltertechnik. Der Funkbetrieb lief täglich von etwa 6 bis 22 Uhr UTC und ermöglichte trotz begrenzter Sendeleistung von 100 Watt eine hohe Betriebseffizienz. Insgesamt konnten so knapp 7000 Verbindungen in Morse, SSB, FT4, FT8 und Funkfernschreiben ins Logbuch gebracht werden. Eine besondere Herausforderung stellte ein starker Sturm mit Windgeschwindigkeiten der Stärke 8 bis 9 dar, der die Insel zwischen dem 25. und 27. März traf. In dieser Zeit mussten Antennen teilweise abgesenkt und der Betrieb eingeschränkt werden. Einzelne Masten wurden durch die Wetterbedingungen beschädigt oder umgelegt. Nach Abklingen des Sturms konnten die Antennenanlagen jedoch wieder instand gesetzt und der Funkbetrieb vollständig aufgenommen werden. Im Rahmen des Treffens fand außerdem die Jahreshauptversammlung des DARC-Ortsverbands Helgoland in der Jugendherberge statt. Dabei wurde Ilse Mangelsdorf, Delta Kilo 9 X-Ray India, für 50 Jahre Mitgliedschaft in DARC geehrt. Die Auszeichnung wurde durch den Ortsverbandsvorsitzenden Rainer Lüttke, Delta Kilo 4 Viktor Jenki, überreicht. Die Gäste aus Hessen nahmen ebenfalls daran teil. Nach intensiven Funk- und Inseltagen trat die Gruppe am 3. April die Rückreise an. Das nächste Freundschaftstreffen auf Helgoland wird in 2 Jahren im April 2028 stattfinden. Das waren unsere heutigen Meldungen aus der Funkwelt für Sie. Der nächste Titel ist ein Musikwunsch unseres Hörers Roland Delta Charlie 8 Sierra Quebec. Er schrieb uns, dass er sich noch immer sehr gerne an seine Jugendzeit erinnert, als Musik noch mit 45 Umdrehungen pro Minute lief und nicht aus dem Computer. Damals, 1973, gab es einen Song von Harry Chapin, der die Seele des Radios geradezu perfekt eingefangen hat. Es geht um einen DJ, der mit 45 Jahren verzweifelt versucht, für sein Publikum wie 15 zu klingen. Solche DJs kennen wir alle. Hier bei Radio DARC aber eher nicht. Hier stehen wir zu unserem Alter. Es wird die Geschichte eines Radiomachers erzählt, der sein Leben lang von Sender zu Sender gezogen ist, immer auf der Suche nach dem nächsten großen Hit. Ja, und hier ist dieser Titel, den du suchst und so lange nicht mehr gehört hast, lieber Roland. Hier ist Harry Chapin mit W.O.L.

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1: Am vergangenen Wochenende fand zum 7. Mal der beliebte Funktag in Kassel statt. Er ist schon seit Jahren ein beliebter Treffpunkt für die Amateurfunkszene aus ganz Deutschland. Dort wartete ein Programm voller Highlights. Auf dem riesigen Flohmarkt konnte man so manches Schnäppchen ersteigern. Dazu gab es Stände kommerzieller Händler, die Präsenz von ideellen Gruppierungen und Vereinen wie dem DARC, dem VDE, der AMSAT, um nur einige zu nennen, sowie diverse DX-Vereinigungen, sogar einige Fachhochschulen. In einem begleitenden Vortragsprogramm gab es Informationen zum Remote-Betrieb, eine Software-Defined Academy und das beliebte AFU Barcamp. Zudem wurde die Mission eines Stratosphärenballons gestartet. Unser Chefredakteur Rainer Englert, Delta Foxtrot 2 November Uniform, war natürlich auch persönlich vor Ort und hat bei diversen Besuchern mal nachgefragt, warum sie sich auf den Weg nach Kassel gemacht haben.
2: Also der Name Wolfgang, ich komme aus der Ecke von Aachen. Call ist DG3KAG. Ich suche ein paar Schnäppchen. Ich habe auch eine Einkaufsliste und dann treffe ich natürlich viele bekannte Leute.
3: Den Flohmarkt wirst du dir sicherlich auch genau angucken, nehme ich an.
2: Ja, auf jeden Fall.
3: Hast du schon was gefunden am Flohmarkt?
2: Also hier bei einem Händler, da muss ich gleich noch hin, auf jeden Fall. Ja. Und der hat ja wirklich tolle Sachen, Gehäuse und so. Ich bastel auch viel.
3: Jo. Ja, dann wünsche ich dir einen schönen Funktag.
2: Ja, alles klar. Ich danke dir.
4: Mein Name ist Bernhard John, Rufzeichen ist Delta Kilo 4, Bravo Papa. Habe seit 2020 die Amateurfunklizenz, habe ein Jahr später dann aufgestockt auf die A-Lizenz und hobbymäßig auch viel Elektronik dabei. Und das Hobby ist interessant ohne Ende und habe auch bei uns im Verein sogar einen Ausbilder gemacht zum Schluss.
3: Was hat dich jetzt hier nach Kassel geführt? Ist ja doch von deinem Wohnort in Ingolstadt in Bayern nicht der nächste Weg.
4: Einfach, weil es interessant ist, Informationen und auch teilweise am Flohmarkt und, sage ich mal, auch Bauteile und so weiter suchen. War eigentlich immer regelmäßig hier da gewesen, solange ich meine Lizenz jetzt habe.
3: Also du warst schon öfter hier, ja?
4: Schon öfters, ja. Auch in Friedrichshafen immer dabei gewesen. Es ist immer recht interessant, auf alle Fälle.
5: Ja, mein Name ist Hans Peter, Delta Lima 6 Yankee Echo Sierra. Ja, ich wollte... War besonders interessiert am Vortragsprogramm und natürlich mal ein bisschen zu gucken, im Bereich Antennen sucht man immer was.
3: Genau. Wie sieht es mit dem Flohmarkt aus? Fandst du den attraktiv?
5: Ja, im Moment habe ich schon so einiges, aber das müsste immer genau passen. Aber natürlich guckt man drüber. Es ist sehr vielfältig hier.
3: Warst du schon mal hier am Funktag in Kassel?
5: Ja, vor etlichen Jahren, noch vor der Corona-Zeit.
3: Okay, dann würde ich sagen, viel Spaß und hoffentlich findest du, was du brauchst.
5: Lohnt sich auf jeden Fall, nach Kassel zu kommen.
6: Ja, ich bin Raimund, Delta Hotel 8 Romeo Delta aus dem OV M17. Ich freue mich, dieses Jahr wieder hier auf der Messe vorbeizuscheinen und ganz besonders, dass ich mal wirklich eine liebende Person und das passende Gesicht zum Radio DRC höre und gefunden habe. Hören ist schön, sehen ist noch besser.
3: Das ist schon ganz toll. Weswegen bist du denn noch gekommen, aber doch nicht sicher nur allein wegen uns, ja?
6: Ja, einfach schauen auf dem Flohmarkt, was man findet. Manchmal findet man andere Sachen, als man sucht. Und natürlich auch so an den Ständen, an den Gewerblichen gucken, ob irgendwas ist, was ich immer schon seit langem auf der Wunschliste habe. Und natürlich auch nette Menschen kennen und sprechen lernen. Ja, viel Spaß dabei und ich höre auch weiterhin Radio DRC.
3: Dann vielen Dank und viel Spaß auf dem Funktag.
7: Hallo, ich bin der Hagen, Delta Golf 4, Papa Bravo.
3: Warum bist du hier am Funktag? Was erwartest du dir?
7: Ich möchte einfach Leute treffen, die man in den letzten fast 50 Jahren doch kennengelernt hat und da mal die Hände schütteln.
3: Und der Flohmarkt, bist du da auch schon fündig geworden?
7: Nee, da war ich noch gar nicht. Aber kommt im Laufe des Tages noch. Einfach mal durchschauen, was so am Angebot ist.
3: Ja, jetzt habe ich hier noch eine YL vor mir stehen. Wer bist du bitte?
8: Ich bin die Heike, Delta Lima 9, Hotel Charlie Victor aus dem Echo 09 in Hamburg.
3: Aus Hamburg. Das heißt, du bist hier ja nach Kassel gefahren. Was willst du denn hier machen?
8: Ich bin ja Funkamateur, kann man ja an meinem Rufzeichen auch erkennen. Und ich bin schon vor 2 Jahren hier gewesen und das hat mir einfach sehr gut gefallen. Und ich habe da immer so ein kleines System, was ich eigentlich machen möchte. Und dann, wenn ich weiß, dass das alles klappt, dann fahre ich heute Abend ganz glücklich nach Hause und kann von der Messe erzählen.
3: Und kommst du wieder zum Funktag, zum nächsten?
8: Ja, auf jeden Fall.
3: Dann wünsche ich dir einen schönen Aufenthalt und viel Spaß.
8: Dankeschön, gleichfalls.
3: Dann haben wir hier noch jemanden vor uns.
9: Ja, Matthias, Delta Mike 2, Hotel Romeo.
3: Warum bist du nach Kassel zum Funktag gekommen? Was suchst du hier?
9: Ja, ich habe zweimal war ich jetzt schon auf der Ham Radio und dachte mir, ja, ich muss jetzt mal nach Kassel auch schauen. Das Programm sah recht interessant aus, der große Flohmarkt und etliche Händler sind auch da. Und darum habe ich jetzt gedacht, okay, ich mache mich mal auf den Weg von Bayern aus hierher nach Kassel und schaue mir die Sache mal genauer an.
3: Bist du auch da, um Leute zu treffen, neue Impulse zu kriegen?
9: Natürlich, ja. Ich habe dich gerade getroffen, Rainer, und fand ich jetzt mal sehr interessant, weil ich dich ja des Öfteren ja auch schon im Radio gehört habe, in Radio DAC, mit dem ich ja auch begonnen hatte. Und fand es jetzt auch sehr interessant, dich mal persönlich kennenzulernen zu dürfen.
3: Dann wünsche ich dir noch einen schönen Funktag. Dankeschön.
9: Danke dir, Rainer, ebenfalls.
3: Ja, und da ist natürlich auch noch ein alter Bekannter hier nach Kassel gekommen, der Wilfried, DK6 Bravo Mike. Wilfried, warum bist du hier zum Funktag gekommen? Was erwartest du hier?
10: Erwartungen habe ich keine allzu großen, aber es ist interessant, mal die ganze Besatzung von Radio DRC kennenzulernen und vor allen Dingen einfach mal auch Bekannte, die einem so über den Weg rennen.
3: Und wie sieht es aus mit dem Flohmarkt? Bist du da schon mal rübergegangen? Der ist ja auch fantastisch hier.
10: Noch nicht. Mein Weg hat mich erstmal hier zu Radio DRC geführt.
3: Naja, dann wünsche ich dir noch viel Spaß beim Stöbern.
10: Genau, danke. Und euch viel Erfolg hier am Stand.

0: Ja, wir sind jetzt auf dem Funktag in Kassel und hier gibt es natürlich auch eine Besonderheit. Wir haben nämlich hier ein funkendes Ehepaar vor uns. Ja? Das gibt es ja gelegentlich mal, dass Mann und Frau das gleiche Hobby teilen. Dass beide das Funkhobby teilen, das ist dann doch nicht so häufig. Aber fragen wir mal, wer ist denn da?
1: Klaus, Delta Lima 3, Yankee Echo Echo.
0: Und?
2: Die Sabrina, Delta Alpha 6, Bravo Charlie.
0: Genau. Also ihr seid beide lizenziert. Wie kommt man dazu? Das ist ja doch vielleicht eine etwas ungewöhnliche Geschichte. Wie bist du zum Funk gekommen? Wie ist deine XWL zum Funk gekommen?
1: Also ich bin zum Funk gekommen. Vor 40 Jahren gab es eine Öffentlichkeitsarbeit. Und diese Öffentlichkeitsarbeit beinhaltete, dass ein Lehrgang dementsprechend daraus resultierte, weil sich viele angemeldet haben, und habe dann meine erste Lizenz, die kleine damalige sogenannte C-Lizenz, gemacht gehabt. Aufgestockt ein Jahr später auf die A-Lizenz und dann wiederum ein Jahr später auf die B-Lizenz. Und somit bin ich beim Amateurfunk geblieben und bereite mich immer noch wieder darauf vor, was Neues kennenzulernen, wie heute jetzt zum Beispiel das Wavelog und dergleichen. Alles super Dinge.
0: Aber deine bessere Hälfte, wie sieht denn deine Geschichte aus? Wann habt ihr euch kennengelernt? Habt ihr euch schon kennengelernt, wie ihr Funkamateur war oder nachher?
2: Nein, wir haben uns kennengelernt, wie er Funkamateur war, und irgendwann habe ich mich gefragt, ob ich mich das auch trauen würde, und habe dann quasi probiert und habe die kleine Lizenz letztes Jahr gemacht, die N, die DN9er Lizenz, und habe auch gleich 5 Monate später aufgestockt zur E und lerne jetzt fleißig für die A weiter.
0: Das heißt, für dich war sozusagen diese Novice-Lizenz, die N-Lizenz, ein gewisser Einstieg, was dir das etwas erleichtert hat, oder?
2: Ja, das auf jeden Fall. Das ist eine mega, mega Sache, die Novice-Lizenz, die DN9-Lizenz, wo ich dann auch gemerkt habe, es macht mir Spaß zu funken, und habe dann gesagt, okay, ich probiere mich an der E und

0: ja auch bei diesen Sondersachen mitgemacht, wie Junkers, diese ganzen Jubiläen?
1: Ja, die ganzen Jubiläen, alles was der DL1 RUN zum Beispiel mit den dementsprechenden Diplomen ausgeworfen hatte, haben wir auch daran teilgenommen. Ich selber bin aber mehr der Aktive und verteile die Punkte, als wie dass ich selber die Diplome erarbeite dabei.
0: Ja, und eine junge Dame ist hier auch noch da. Wer bist denn du?
2: Ich heiße Miriam, ich bin 7 Jahre alt und ich habe ein Rufzeichen, Delta November 3 Yankee Echo Echo.
0: Genau, das heißt, du bist die Tochter und du bist dann auch schon aktiv. Das heißt, du interessierst dich auch für das Funkhobby, ist das richtig?
2: Ja, und ich arbeite an Kids Day.
0: Okay, kannst du dir auch vorstellen, mal die Lizenzprüfung zu machen? Also nicht nur Ausbildungsrufzeichen, sondern die volle Lizenz, wenn du ein bisschen älter bist?
2: Ja, das würde ich, als wenn ich groß bin, gerne machen.
0: Super. Ja, dann wünsche ich dir natürlich viel Erfolg. Und ich kann dir versichern, Funken ist ein wirklich spannendes Hobby. Aber wie ist das bei dir? Was hast du denn schon erreicht funkmäßig? Was hast du denn schon gearbeitet?
3: Also ich bin momentan sehr viel auf den 80-Meter-Band zu finden. Was ich erreicht habe, ich darf die SES-Station mit vertreiben und durfte auch an der YL-Woche mit daran teilnehmen, wo ich auch nur die Aktive bin in der Hinsicht, dass ich die Punkte verteilt habe. Und es macht mega viel Spaß, die ganze Sache.
0: Ja, dann würde ich sagen, ihr beiden, ihr habt ein gemeinsames Hobby, ein gemeinsames Interesse. Was gibt es eigentlich mehr, was man haben kann? Ich wünsche euch weiterhin viel Spaß und gut Funk, ja?
1: Dankeschön.
3: Dankeschön.
4: Die

0: 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Am Funktag in Kassel präsentieren sich traditionell auch immer diverse Clubs, Verbände und Interessenvereinigungen. Eine etwas ungewöhnliche Gruppierung nennt sich Draußenfunker. Der Name ist hier wohl Programm und Rainer, Delta Foxtrot 2 November Uniform, hat sich mal schlau gemacht, was da dahinter steckt.
1: Moin, ich bin der Julius, Delta Oscar 7 Juliet Zulu aus Hamburg.
2: Du hast eine Organisation hier, die habt ihr hier aufgemacht, die heißt Draußenfunker. Ist das richtig, ja?
1: Genau, wir haben uns vor, ich weiß gar nicht mehr wann, vor 3 oder 4 Jahren zusammengetan. Ich glaube, vor 3 Jahren war es. Und haben gesagt, dieses Aktivieren von irgendwelchen Parks hört sich ja ganz nett an. Das probieren wir mal aus, weil wir auch zu dem Zeitpunkt alle nicht zu Hause funken konnten. Und deswegen ist Portabelfunk letztendlich das Einzige, was wir machen können. Und inzwischen haben wir in unserer Community knapp 800, 900 Mitglieder, die nicht alle aktiv sind, aber von denen viele aktiv sind, sich austauschen, zusammen losziehen, mal einen Park aktivieren, über Antennenbau, Selbstbau fachsimpeln und sich gegenseitig inspirieren mit schönen Fotos, die sie gemacht haben von ihren Aktivierungen.
2: Die Leute, kommen die aus ganz Deutschland oder ist das jetzt auf Norddeutschland oder Hamburg beschränkt oder wie?
1: Also der harte Kern der Leute, die auch viel macht und organisiert, kommen aus Norddeutschland. Aber die Menschen, die sich bei uns beteiligen, die mit dabei sind, die diskutieren, die reden, die kommen aus ganz Deutschland, aus Österreich, also hauptsächlich aus dem deutschsprachigen Raum. Haben aber auch durchaus einige Leute aus Rumänien dabei, so wie das wie die Leute Lust.
2: Macht ihr da spezielle Aktivierungen, weil du sprachst ja vom Park on the Air, Castles on the Air, wie diese ganzen Programme heißen. Vielleicht für Hörerinnen und Hörer, die das nicht so genau kennen. Es geht darum, so bestimmte Stellen zu aktivieren, also Parks, Schlösser, alles Mögliche. Macht ihr das konkret und gezielt?
1: Also es gibt so ein bisschen die Idee von einigen Leuten, dass wir jetzt eine großartige Organisation wären, die Dinge anbietet. Das sind wir nicht. Wir bieten quasi den Raum, dass die Leute sich austauschen können und vernetzen können. Und wir in Hamburg bieten 3-4 Mal im Jahr, treffen wir uns in einem Park mit 10, 20, 15 Leuten, treffen uns einfach zum Austauschen. Und in Berlin gibt es das inzwischen auch. Und in einigen anderen Städten versuchen einige Menschen das auch aufzubauen, dass man sich einfach mal vernetzt, sich sieht. Ja, mal ein QSO macht, da wo nicht das Internet dazwischen ist, genau ein Eyeball-QSO und sich auch einfach mal kennenlernt und da entstehen tatsächlich auch Freundschaften draus oder zumindest gute Bekanntschaften. Wir versuchen das Wissen, was die einzelnen Leute haben, teilweise auch ins Internet zu tragen, indem wir Anleitungen zum Antennenbauen veröffentlichen oder Tipps, was man denn alles braucht für so eine Aktivierung oder für so eine Portabelaktivität, denn das Ganze muss kein Field Day sein. Wir gehen mit einem kleinen Rucksack raus, Funkgerät, Akku, Antenne und los geht's. Und man muss das auch nicht planen, man muss das nicht aufwendig durchorganisieren. Man sagt, ich gehe jetzt los, ich habe meinen Rucksack gepackt, will noch jemand mitkommen? Okay. Das passiert bei uns tatsächlich häufig. Und dann geht man zu zweit los oder sagt, ich bin da in dem Park zwischen, weiß nicht, 14 und 18 Uhr. Und dann kommen noch mal Leute vorbei.
2: Also in erster Linie versteht ihr euch sozusagen als Community, als Anlaufpunkt. Und wenn jetzt jemand sagt, okay, das könnte mich ansprechen, das könnte mich interessieren, wie kommt er in Kontakt mit euch?
1: In Kontakt kommt ihr am besten, indem ihr auf unsere Webseite geht. Da gibt es einen großen Knopf, der heißt, ich will jetzt auch mitmachen. Draußenfunker.de mit Doppel-S, weil SZ, genau, draußenfunker.de. Und wir benutzen ein Chatprogramm, das nennt sich Discord. Das kennen viele Leute, auch die Jüngeren. Da machen wir, ja, da tauscht man sich aus und kann auch mal dahin kommen und sagen, ich habe noch nie portabel gefunkt, ich wohne hier in, weiß nicht, Rhein-Main-Gebiet oder sonst so. Hat jemand Lust, mich mal mitzunehmen? Und mich mal so an das Thema ranzuführen. Was wir, wie gesagt, nicht sind, ist eine Organisation, die großartig Kurse anbietet. Man darf keine Anspruchshaltung haben. Ne? Entweder was ergibt sich oder nicht, genau. Was wir nebenbei auch machen, zumindest einzelne Leute, ist zum Beispiel Weiterbildung und Ferienaktionen für Kinder, um die an den Amateurfunk ranzubringen. Der Harm Delta Kilo 4 Hotel Alpha Alpha hat zum Beispiel auch das Projekt draußenfuchs.de. Das sind Fuchsjagden mit Sendern, die im ISM-Band funktionieren. Warum? Wir sind doch Funkamateure. Ja, aber wir wollen diese Bausätze auch an Schulen geben können, dass die das bauen können, dass da nicht ein lizenzierter Lehrer sitzen muss, sondern dass die das einfach machen.
2: ISM-Band ist ja frei, das kann ja jeder benutzen. Genau. Ne?
1: Das kann jeder benutzen, wenn man sich an die Regeln hält. Ne? Da gibt es auch maximale Sendeleistung, Duty Cycle. Das ist ein sehr, sehr schönes Projekt. Und solche Sachen kommen dann auch aus der Community. Und okay. Das ergibt sich so ein bisschen.
2: Dann darf ich mich ganz herzlich bedanken für die Ausführungen und hoffe, dass vielleicht der ein oder andere Interesse an euch findet.

0: Ja, jetzt ist ein langer, ereignisreicher Tag zu Ende gegangen. Funktag in Kassel. Vor mir steht natürlich wieder die Steffi, DO7PR, die das Ganze ja wieder maßgeblich organisiert hat seitens des DRC. Ja, Steffi, und wie ist dein Fazit? Wir sind sehr gespannt auf deine Analyse.
1: Also du siehst, dass ich ein großes Lächeln im Gesicht habe. Wir haben die Tickets ausgezählt und wir freuen uns sehr, verkünden zu dürfen, dass wir an den Erfolg aus der letzten Veranstaltung anknüpfen durften. Also wir haben rund 2700 Besucher hier begrüßen können, was uns sehr freut. Wir hatten etwas Sorge wegen des ausgefallenen Funktags letztes Jahr. Aber die Besucher, die Aussteller und auch die Flohmarktverkäufer, die haben uns wieder zur Seite gestanden und haben damit für uns eine großartige Veranstaltung gemacht.
0: Steffi, das ist natürlich sehr positiv und wird wohl hoffentlich nicht der letzte Funktag sein. Auch für 2027 gibt es sicher wieder einen Plan. Wird er wieder stattfinden?
1: Also ich habe genau vor mir hier liegen, vor uns beiden, habe ich einen Zettel, unverbindliche Anmeldung, Funktag in Kassel, das Beste am Frühling. Also wir planen den 8. Funktag im kommenden Jahr. Und wir warten aber jetzt noch auf die Messe Kassel, die uns den Termin bestätigt.
0: Also einen genauen Termin gibt es noch nicht, aber irgendwo im April, nehme ich an, ne?
1: Davon gehe ich aus. Wie gesagt, das nächste Frühling und das Beste am nächsten Frühling, irgendwann März, genau. April, wird dann hoffentlich der Funktagstermin liegen. Und den werde ich in den nächsten 2 Wochen, wenn ich den Bescheid bekomme.
0: Okay, vielen Dank, Steffi. Dann würde ich sagen, gute Heimreise.
1: Ebenso, Dankeschön.

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4: Heute senden wir zum ersten Mal über die neue Kurzwellenfrequenz 6070 kHz aus Wufferten. Wir sind natürlich sehr gespannt, wie der Empfang im Vergleich zur 9670 ist, die wir aufgrund der toten Zone aber verlassen mussten. Es war nämlich so einiges los auf der Sonne in den vergangenen Tagen. Die spuckte so einiges an Materie aus und das bleibt nicht ohne Folgen für uns hier auf der Erde. Funkwetter-Spezialist Christian Reiber, Delta Lima 8 Mike, Delta Whisky vom HF-Referat des DARC hat die Details für uns.
5: Ja, Conny, da war wirklich einiges los. Aber hier auf der Erde war das am Ende dann weit weniger dramatisch. Mehrere kräftige Flares, darunter zwei X2 Flares, hatten ja kurz vor dem letzten Wochenende mehrere Plasmawolken losgeschickt. Die kamen von der aktiven Region 4419, die sich da schon recht weit westlich befand und am letzten Wochenende dann auf die Sonnenrückseite verschwunden ist. Auf den Aufnahmen der Sonne kann man bei solch kräftigen koronalen Masseauswürfen sehr genau den Ort der Eruption bestimmen und etwas weniger genau die Richtung und den Streukegel des entlassenen Plasmas. Während das dann Richtung Erde unterwegs ist, bekommen wir nichts mehr davon mit, es sei denn, es steht zufällig eine Raumsonde im Weg. Die Zugbahn und Ausdehnung einer solchen Plasmawolke vorherzusagen, ist daher schwierig und oft nicht treffsicher. Dieses Mal haben die Vorhersagen aber gestimmt, denn alle Plasmawolken zogen an der Erde vorbei und wir bekamen nur ihre schwächeren Randbereiche ab. Das Erdmagnetfeld blieb daher relativ ruhig. Aber da ging es am Ende wohl nur um ein paar 100.000 Kilometer, sonst hätte die Hütte wohl ziemlich gewackelt. Das ruhige Erdmagnetfeld und die höhere Sonnenaktivität halfen der MOOF wieder etwas nach oben und 15 Meter öffnete stabil. Die MOOF lag an den meisten Tagen zwischen 22 und 27 Megahertz, sodass auch das 12-Meter-Band zeitweise öffnete. Der solare Flux stieg bis 156 Einheiten am Montag, dann begann die bisherige Vorreiterregion 4420 abzubauen. Es entwickelten sich aber gleichzeitig zwei neue mit den Nummern 4424 und 4425, sodass der solare Flux nach einem kurzen Rückgang erneut anzusteigen begann. Das war dann aber leider nur ein kurzes Intermezzo, denn zur Wochenmitte verloren auch diese beiden Regionen zunehmend an Flecken und Komplexität. Allerdings entwickelt sich auf der Südhälfte der Sonne, wo in den letzten Monaten nur wenig los war, nun eine weitere Region mit der Nummer 4428. Es geht auf der Sonne also im Moment sehr dynamisch zu. Aktive Regionen entstehen und vergehen. Der Aktivitätszyklus ist offenbar intakt und daher sieht es mittelfristig nicht nach einem raschen Abklingen der Sonnenaktivität aus. Für die nächsten Tage spricht vieles für einen Rückgang des solaren Flux in den Bereich 130 bis 100 Einheiten. Sofern die aktiven Regionen weiter passiv bleiben und insbesondere auch die neue 4428 ruhig bleibt, dürfen wir uns auf ein weitgehend ruhiges Erdmagnetfeld freuen. Etwas Unruhe aufgrund koronaler Löcher ist an diesem Wochenende und dann wieder zur Wochenmitte möglich, aber der Einfluss dürfte nur schwach sein. Tagsüber sind damit alle Bänder bis 15 Meter sicher nutzbar, 12 Meter zeitweise und auch auf 10 Meter wird es Öffnungen geben, vor allem in südliche Richtung. 10 und 6 Meter zeigen zudem erstes schwaches Sporadik-E. Nachts bleibt 20 Meter oft bis weit nach Mitternacht geöffnet. Und hallo Meteorscatter-Freunde! Zwischen dem 4. und dem 7. Mai durchläuft der Meteorschauer der ETA Aquariden sein Maximum. Er besteht aus Hinterlassenschaften des Halleyschen Kometen. Good day,

Das war's nun für heute. Wir sind leider schon wieder am Ende von Radio DARC angelangt. Die Sendung der vergangenen Stunde war ein Programmbeitrag des gemeinnützigen Deutschen Amateur-Radio-Clubs im Rahmen der Sendefolgen unserer Übernahmepartner. Redaktion und Musikauswahl hatte Rainer Englert, Delta Foxtrot 2, November Uniform. Wir hoffen, die Sendung hat Spaß gemacht. Wenn ja, sagen Sie es doch einfach weiter. Wenn Sie wollen, hören wir uns nächste Woche wieder. Gleiche Zeit, gleiche Frequenz. 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Auf Wiederhören. Moin, tschüss, servus und 73, gut DX. Bis zum nächsten Mal.

Das war's nun wieder. Eine Stunde lang Radio DARC ist zu Ende gegangen. Die nächste Sendung gibt es bereits nächsten Mittwoch wieder, hier um 10 Uhr im Freien Radio für Stuttgart. Ich bin der AFU und war dafür innerhalb der Redaktion Radio Neckar verantwortlich. Tschüss.

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1: Hallo und herzlich willkommen zum Arbeitswelt-Podcast des DGB-Region Stuttgart. Heute mal wieder zu Gast. Ich bin hier in der Geschäftsstelle der IG Metall Göttingen-Geislingen im wunderschönen Eislingen gelegen. Direkt neben dem Hornbach, kommt auf jeden Fall vorbei und genießt die Sicht hier aus dem dritten Stock. Ist schön,
2: oder? Ja, ist sehr schön. Also außer die Industriegebäude, man guckt direkt auf den Poco, aber ansonsten ist das schön. Wir haben eine schöne Landschaft hier, hinter uns fließt direkt die Vils entlang. Deswegen sage ich auch gerne, dass das die Geschäftsstelle Vilstal ist.
1: Darauf werden wir vermutlich noch zurückkommen. Es gibt ja die Vilstal-Gespräche auch, die ihr initiiert habt hier in der Region. Aber heute soll es natürlich ein bisschen konkreter um das Thema gehen. Ihr habt auf die Folge geklickt. Ihr wisst also schon, es geht um den 1. Mai. Und natürlich beginnen wir wie immer das Gespräch mit einem Trivia, einem kleinen, lustigen oder auch sehr ernsthaften Hintergrund zur Gewerkschaftsgeschichte. Ich habe schon gesagt, wir sind im Gewerkschaftsbüro, ihr werdet im Hintergrund hören, es sind Kolleginnen und Kollegen hier unterwegs, die kriegt man nicht still, man kriegt Gewerkschafter nie still.
2: Das ist gut so.
1: Das ist gut so, deswegen müsst ihr damit leben. Tschüss, macht's gut. Das lassen wir auch einfach so. Ihr habt das volle Gewerkschaftserlebnis, wenn ihr das heute anhört. Und was ist dieses Trivia, was ich mitgebracht habe? Ich habe gedacht, einfach die Geschichte des 1. Mai herzuerzählen, das ist eigentlich relativ langweilig. Die Geschichten über die Haymarket Riots könnt ihr selber auf Wikipedia nachlesen. Was vielleicht der eine oder die andere nicht weiß, ist das Motto, unter dem leider auch immer wieder die Gewerkschaft den 1. Mai feiert, ist der Tag der Arbeit. Das ist historisch aber nicht nur nicht ganz korrekt, sondern auch eine etwas fragwürdige Tradition. Denn die tatsächliche 1. Mai-Tradition war lange Zeit, dass es der Kampftag der Arbeiterklasse ist. Und als die Nationalsozialisten 1933 am 1. Mai diesen Tag schon für sich instrumentalisiert hatten, die Gewerkschaften noch auf der Straße waren, da haben sie daraus den Tag der nationalen Arbeit, den Tag der Arbeit gemacht. Und einen Tag später wurden dann auch die Gewerkschaftsbüros gestürmt. Wir haben das alles zusammen mit Frank Deppe, Jörg Munder und ich in einer Broschüre zum 2. Mai mal niedergeschrieben. Auch vor allem die Lokalgeschichte, auch hier über das Gewerkschaftsbüro in Göppingen-Geislingen. Das war damals noch nicht das Büro hier, aber es liegen noch Unterlagen im Keller, vor allem in Esslingen war ein wunderschöner Fund. Also wer Lust hat, liest das alles nach, wie sich eben der Kampftag der Arbeiterklasse in den Tag der nationalen Arbeit, den Tag der Arbeit verwandelt hat und warum nicht nur mir, sondern auch vielen anderen wichtig ist, diese terminologischen Unterschiede aufrechtzuerhalten. Soweit mal als kleiner Teaser, der hoffentlich neugierig macht auf die Broschüre. Wir gehen jetzt ins Intro und dann wird sich wie immer unser Gast gleich selber vorstellen.
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1: Zurück aus dem Intro, fangen wir an, wie wir immer anfangen. Hallo, wer bist du denn?
2: Hallo, ich bin Michael Kocken und ich bin der Mutigmacher hier im Vilstal. Ich bin seit Juni 2024 Geschäftsführer der IG Metall in Göppingen-Geislingen und das ist eine sehr schwierige Region im ganzen Gürtel um Stuttgart herum, der sehr stark von Deindustrialisierung betroffen ist. Und
1: das ist auch schon sehr lange, um dir gleich reinzukrätschen. Ich habe ja lange Zeit in Göppingen jetzt auch gewohnt. Ja. Wenn man hier unterwegs ist, zum Beispiel trefft ihr euch als IG Metall, macht ihr eure Delegiertenversammlung, habt sie lange Zeit in Eislingen, in der, wie heißt sie?
2: Die Stadthalle.
1: In der Stadthalle gemacht. Und das sind vorher so Tafeln, die an die Geschichte der Stadt erinnern, wo man ja unter anderem erfährt, die Textilindustrie war hier mal sehr groß. Mhm. Also das hier war industriell, muss man sagen, dichter industriell in Benutzung als Stuttgart.
2: Es war sozusagen die Kernkammer der Industrie in Baden-Württemberg. Wir waren mal Der Landkreis Göppingen war mal die industriestärkste Region, was den Wohlstand und das Pro-Kopf-Einkommen anging, in ganz Baden-Württemberg. Und davon sind wir heute so weit entfernt wie der Mond von der Erde. Das ist also wirklich schlimm. Ich habe ja von 2009 bis 2015 schon mal hier in Göppingen gearbeitet, bei der IG Metall als politischer Sekretär. Und als ich angefangen habe, 2009, große Krise, Wirtschafts- und Finanzkrise. Und da hat es angefangen. Zuerst gingen die Arbeitsplätze verloren der Leiharbeitenden, später dann der Festangestellten. Und das Problem ist, als es dann wieder bergauf ging, wurde rings um Göppingen sind Arbeitsplätze entstanden, aber in Göppingen und Geislingen, also im ganzen Vilstal eher nicht mehr. Und das zieht sich durch, jetzt mittlerweile seit über 15 Jahren, dass die Industrie nicht mehr richtig hochkommt. Und das hat ganz viele Facetten. Das eine ist, dass Menschen ihre Arbeitsplätze verlieren und dadurch Wohlstand in der Region verloren geht. Das macht auch was mit der Gesellschaft. Und wir kommen nachher nochmal auch auf den politischen Blick auf den 1. Mai, vermute ich. Das macht auch was mit Wahlverhalten in dieser Gesellschaft, wenn Menschen perspektivlos sind. Das macht was mit den Kommunen, denen Gewerbeeinnahmen fehlen, die weniger Geld haben. Und das sieht man auch, wenn man durch die Innenstädte läuft, wie viel Leerstand mittlerweile ist. Geislingen ist leider das Vorzeigestädtchen für einen langsamen Verfall. Eine wirklich schöne Stadt, gelegen auch schön zwischen den Bergen. Schöne Altstadt eigentlich, aber unglaublich viel Leerstand in der Innenstadt. Also ganz, ganz schlimm.
1: Das hast du dich aber nicht ohne Grund, nicht als erster Bevollmächtigter der IG Metall Göpping-Geisling vorgestellt, der du ja auch bist, sondern als Mutmacher. Und unter diesem Motto haben ja die Vilstal-Konferenzen stattgefunden, die ich schon angesprochen habe. Was ist da dein Konzept? Was ist die Richtung, die ihr ansteuert?
2: Ja, ich habe mich als Mutigmacher vorgestellt. Und wenn man das geschrieben sieht, dann sieht man, dass in der Mitte ein IGM ist für die IG Metall. Und das verwende ich auch gerne so als Schriftzug. Ich glaube, es ist wichtig, dass wir den Menschen Mut machen und dass wir selber mutig sind und schauen, dass wir neue Wege gehen. Wir müssen auf der einen Seite müssen wir gucken, dass wir den Kampf um die Arbeitsplätze, den Kampf um Entgelt und Arbeitsstandards gewinnen und mit den Menschen gemeinsam in den Betrieben auch gestalten. Aber ich glaube, wir brauchen auch Mut, neue Wege zu gehen. Und aktuell bin ich dabei, in verschiedenen Transformation Talks Vilstal. Und das gipfelt dann im Oktober in einer Vilstal-Konferenz. Bin ich dabei, das Thema Kreislaufwirtschaft und Nachhaltigkeit zu bearbeiten. Wir haben letztes Jahr hier in der Region 7 Unternehmen verloren durch Schließungen, durch Insolvenz oder unternehmerische Entscheidungen. Und es siedelt sich hier nichts Neues an. Das heißt im Umkehrschluss, wir haben Betriebe, die stillgelegt sind, wo Flächen sind, wo ich glaube, wir müssen Unternehmer und Unternehmerinnen finden, die den Mut haben, sich da anzusiedeln. Also wir brauchen mutige Unternehmerinnen, die sich ansiedeln wollen. Und wir brauchen als Gewerkschaft und als Gewerkschaftsmitglieder den Mut, diesen Weg zu gehen und gemeinsam auch industriepolitische Akzente zu setzen. Und ich könnte mir gut vorstellen, dass Nachhaltigkeit und Kreislaufwirtschaft in der Wertstoffrückgewinnung eine ganz große Rolle spielen, insbesondere in der Region Stuttgart, wo Automobile hergestellt werden. Nachhaltigkeit ist immer ein immer größeres Thema. Und warum sollen wir nicht das absolute Vorzeigecluster im Sinne von Nachhaltigkeit werden? Wir haben das, in Tuttlingen haben wir das Medizincluster, in Mannheim haben wir so einen KI-Campus. Warum sollen wir nicht hingehen und sagen, lass uns doch mal das Thema Nachhaltigkeit zentrieren Richtung Göppingen und Geislingen und von hier aus den Nachhaltigkeitscharakter auch nach Baden-Württemberg weitertragen. Ich glaube, das lohnt sich, darum zu kämpfen. Das machen wir nicht nur aus Nächstenliebe und Utilitarismus, sondern wir sagen auch, wenn wir es schaffen, dass sich Betriebe ansiedeln, die Menschen beschäftigen, dann können wir es auch wieder schaffen, Mitglieder zu gewinnen, weil das ist die Kehrseite der Medaille. Durch die Verluste der Arbeitsplätze verlieren wir natürlich auch Mitglieder und mit weniger Mitgliedern können wir auch weniger gute Bedingungen durchsetzen.
1: Mit dem Umriss jetzt des Mutigmachers hast du mal skizziert, vor welchen Herausforderungen die Region steht und was ja vor allem alles unter dem Stichwort Transformation fällt. Jetzt gibt es natürlich auch eine große Traditionslinie bei uns als Gewerkschaften. Da sind wir dann beim Thema 1. Mai. Was verbindest du denn selber eigentlich mit dem 1. Mai als Gewerkschafter?
2: Das ist eine für mich sehr schöne Frage. Mein Vater, also ich komme aus Krefeld und in Krefeld ist der 1. Mai ein schönes Volksfest, ein Fest der Kulturen, wo die Menschen unterschiedlicher Herkunft an ihren jeweiligen Ständen traditionelle Gerichte anbieten. Und wenn richtig schönes Wetter ist, dann haben die Spanier eine riesengroße Paella-Pfanne, die auf dem Platz machen. Bei den Türken kriegt man tolle gegrillte Sardinen. Man kriegt so vielfältige Speisen und auch schöne Folkloretänze und es ist so ein Fest für alle. Und das schönste Erlebnis ist, als ich vor ein paar Jahren nochmal zu Besuch in Krefeld war, kam ein Kaffeeduft über die ganze Wiese. Und dann bin ich dem entgegengegangen und dann war da ein Stand von Äthiopierinnen, die rohen Kaffee auf offener Flamme frisch geröstet haben und daraus dann den selber gemahlen haben und dann den Kaffee aufgebrüht haben. Ich habe noch nie in meinem Leben einen besseren Kaffee getrunken. Und das mit diesem Duft, das ist einfach schön. Aber mein Vater hat mich mitgenommen zum 1. Mai. Mein Vater war selber Metaller und auch Betriebsrat in einem Waggon- und Maschinenbauunternehmen. Hat mich mitgenommen zum 1. Mai, als ich 8 Jahre war. Und seitdem habe ich im Übrigen keinen einzigen 1. Mai verpasst. Ich war nicht einmal krank. Das ist sehr, sehr gut, finde ich. Und mein Vater hat mich deswegen mitgenommen, weil traditionelle Familie, damit Mutter zu Hause mal ein bisschen Ruhe hatte und den Sonntagsbraten vorbereiten konnte und so. Und dann hat Vater mit seinen Kollegen ein Bierchen trinken können und den Reden lauschen können. Und ich hatte jetzt zu dem Zeitpunkt logischerweise, wie Kinder so sind, noch keinen Sinn für die Reden. Aber die Falken haben angeboten, die Kinderbetreuung zu machen. Sozialistische Jugend Deutschlands, die Falken. So bin ich mit denen in Kontakt gekommen am 1. Mai und bin auch später dort Mitglied geworden und bin mit denen oft auch in Urlaub gefahren. Das ist aber nur so eine Randnotiz.
1: Das ist keine Randnotiz. Also erstens bin ich natürlich selber seit vielen Jahren Falke und das ist eine Tradition, die wir auch in Stuttgart sozusagen in den letzten Jahren eigentlich erst etabliert haben, dass in Stuttgart, in Nüttingen, in Esslingen auch die Falken bei uns wieder die Kinderbetreuung am 1. Mai machen.
2: Ich finde das großartig, weil für meinen Vater hatte das ja tatsächlich den Vorteil, er konnte sich mit den Kollegen unterhalten und er hatte Ruhe. Er musste nicht auf mich aufpassen, sondern er hatte Ruhe, auch den guten Reden zu lauschen. Und so war das dann, dass ich immer mit zum 1. Mai gegangen bin und habe mich auch immer darauf gefreut, dass ich bei den Falken sein konnte, weil irgendwann entstehen dann auch Kinderfreundschaften. Und je älter ich wurde, desto politischer wurde ich ja auch. Auch durch die Falken logischerweise bin ich politisiert worden. Wir sind früher oft in Oer-Erkenschwick gewesen, das ist im Ruhrgebiet. Da ist das sozialistische Bildungszentrum Salvatore Allende.
1: So im Archiv der Arbeiterjugendbewegung zum Beispiel.
2: Genau, und so bin ich auch mit der Geschichte von Chile als 13-Jähriger in Verbindung gekommen, was eine unglaubliche Geschichte ist. Nun ja, der 1. Mai. Ich habe dann mit 17 Jahren, also ich bin einmal in der Schule sitzen geblieben, mit 17 Jahren habe ich dann meine Ausbildung angefangen in der chemischen Industrie und bin dann relativ schnell auch Jugendauszubildendenvertreter geworden, später Betriebsrat und ich bin immer zum 1. Mai gegangen. Wir haben viele Aktionen am 1. Mai gemacht, auch mit der Jugend der alten IG Chemie noch in NRW. Also ich war dann nicht immer in Krefeld, sondern wir waren auch in Bonn, als Bonn noch Landeshauptstadt war, nee, Bundeshauptstadt war. Landeshauptstadt war es ja nie. Bundeshauptstadt war, waren wir dort zum 1. Mai, haben tolle Aktionen gemacht. Und ich verbinde mit dem 1. Mai, und das ist total wichtig, nicht nur einen Feiertag für uns als Arbeitnehmende, sondern ich verbinde damit auch das Versprechen, dass wir immer wieder neu draufschauen müssen, wie sind die Arbeits- und Lebensbedingungen der Menschen in diesem Land. Und nicht nur in diesem Land, der 1. Mai wird ja weltweit gefeiert. Aber wenn ich jetzt in der aktuellen Politik sehe, welche Angriffe es gibt auf den 8-Stunden-Tag, der damals Auslöser war, oder einer der Auslöser war, dass man sich am 1. Mai getroffen hat, dann weiß ich, der 1. Mai erinnert mich auch jedes Mal daran, wir müssen unsere Werte verteidigen, wir müssen unsere Errungenschaften verteidigen und deswegen können wir nicht zu Hause bleiben. Das ist für mich das Nonplusultra und gleichzeitig ist da natürlich tolle Gemeinschaft, Familienfest, man kommt zusammen, man unterhält sich, man ist nicht immer nur in seinem eigenen Saft, sondern man hat die Möglichkeit, mit vielen anderen Menschen zu sprechen. Und wenn schönes Wetter ist, macht es auch Spaß, auf dem Platz nicht nur den Reden zu hören und der Musik zuzuhören, sondern mit einem Getränk in der Hand auch sich mit den Kolleginnen und Kollegen zu unterhalten, auch aus den anderen Gewerkschaften, zu denen man sonst ja nicht jeden Tag Kontakt hat, außer so wie du im DGB, haben wir als Metallerinnen und Metaller nur an bestimmten Punkten mal Kontakt, aber dann unterhält man sich nicht so intensiv. Und ich finde, das ist so wichtig, dass wir auch jungen Menschen nochmal sagen, es ist nicht selbstverständlich, dass wir die Bedingungen haben, die wir jetzt haben. Deswegen ist es umso skandalöser, dass offensichtlich die CDU im Bundestag in der Koalition vorgeschlagen hat, den 1. Mai als Feiertag abzuschaffen. das fand ich so skandalös. Wenn man jetzt ein bisschen guckt, dann sieht man nur, haben vielleicht vorgeschlagen, man wird es wohl auch nicht mehr gewahr, weil hoffentlich, und das ist meine Vermutung, die SPD, die mit in dieser Koalition ist, denen sehr deutlich gesagt hat, dass das mit denen niemals machbar ist. Und deswegen finde ich das auch total wichtig, das so zu formulieren. Das wäre ja so, als wenn die eine andere Partei vorschlagen würde, Pfingsten abzuschaffen oder den Ostermontag abzuschaffen. Da würden sämtliche Christen amok laufen, und zwar zu Recht. Ob die CDU sich dagegen wehren würde, weiß ich nicht, weil die haben ja nichts mit dem Christentum zu tun.
1: Du hast da so eine lange Verbindung mit dem 1. Mai. Dieses Jahr, 2026, ist das Motto erst unsere Jobs, dann eure Profite. Warum dieses Motto, beziehungsweise ich rede jetzt ja nicht mit einem Bundesvorstandsmitglied des DGBs, sondern mit einem IG Metall-Geschäftsführer. Dir wurde es ja auch erstmal präsentiert, eröffnet, genauso wie mir. Was fängst du mit dem Motto an?
2: Ich fange da sehr viel mit an, weil ich und meine Kollegen hier aus meiner Geschäftsstelle jeden Tag in den Betrieben auf schlechte Nachrichten stoßen. Jeden Tag kommen irgendwelche Unternehmen und sagen, wir müssen Geld sparen. Und das machen wir, indem wir uns von Personal trennen, weil Auftragseingang ist nicht gut und das ist nachvollziehbar. Wir wissen, dass im Moment die wirtschaftliche Lage sehr schwierig ist. Aber es gibt auch so unglaublich viele Betriebe, die leider immer wieder sagen, das, was wir haben zwar Profite, aber das reicht uns nicht, wir brauchen mehr Profite. Und das machen die auf Kosten der Jobs. Und zwar nicht nur in Fragen von Abbau von Jobs, das auch ganz konkret, weil viele Jobs werden ja noch gebraucht. Die Arbeit wird ja gebraucht, aber die wird dann in sogenannten BCCs gemacht. Früher hat man gesagt Billiglohnländer, dann hießen die, so haben wir es auch immer genannt. Und mittlerweile sagt man ja nur noch BCC, das heißt Best Cost Country. Da, wo man die besten Kosten hat, da geht das Unternehmen hin. Geguckt wird aber immer nur auf die Arbeitskosten, was ich sehr tragisch finde, weil wenn man alles Weitere mit betrachtet, wird es irgendwann ja nicht billiger. Und insbesondere dann, wenn ich in die Tiefen Osteuropas gehe oder auch nach China gehe, dann spielt Umwelt überhaupt keine Rolle. Arbeitsschutzstandards spielen überhaupt keine Rolle. Und in vielen Bereichen spielt es auch keine Rolle, wie alt Menschen sind, wenn sie arbeiten. Und ich sage mal so, die Arbeitsnormen der ILO, Internationale Labour Organization, werden in vielen Ländern mit Füßen getreten. Und auch dafür ist es gut, dass wir am 1. Mai immer auf die Straße gehen und das machen. Also erstmal erst unsere Jobs, dann unsere Profite. Heißt, wir kämpfen um die Jobs, und zwar um den Joberhalt, aber auch um die Qualität der Arbeit. Das ist auch ein Bestandteil von, wir kämpfen um unsere Jobs, weil dort, wo Arbeitsstandards abgebaut werden, können Arbeitgeber auch Geld sparen. Und hier offenbart sich ja der Interessengegensatz zwischen Kapital und Arbeit. Wenn ich so viel Arbeit bekommen kann für so wenig Geld wie möglich, dann mache ich Gewinne. Und unsere Interessen sind halt, dass wir fair bezahlt werden, gute Arbeitsbedingungen haben, gesunde Arbeitsbedingungen haben. Weil es geht ja nicht nur darum, dass ich jeden Tag 7 oder 8 Stunden gesund arbeiten kann und abends noch Kraft habe, mit meiner Familie spazieren zu gehen, mit den Kindern zu spielen oder Ähnliches. Es geht auch darum, dass ich jede Woche, am Ende der Woche noch so viel Kraft habe, dass ich das Wochenende nicht nur auf der Couch liege, sondern etwas tun kann, etwas unternehmen kann. Es geht darum, dass ich zum Jahresende hin noch Kraft habe, mit meiner Familie Weihnachten zu feiern oder Silvester zu feiern. Und es geht darum, dass ich zum Arbeitslebensende nach 40, 45 Versicherungsjahren mit 63, 64, 65, 66 oder 67 gesund in Rente kann. Ich möchte doch dann den Rest meines Lebens noch so genießen, am liebsten mit Freunden, mit Familie, mit allen Menschen, die mir sehr wichtig sind, möchte ich doch dann gerne noch so fit sein und nicht gebuckelt aus der Arbeit kommen. Also geht's, wenn ich von Jobs rede, geht's nicht nur um den Halt der Arbeitsplätze, die physisch hier bleiben müssen, sondern auch um die Frage, wie arbeiten wir und wie arbeiten wir in Zukunft. Und ein gutes Beispiel ist ja ein Teil der WMF. Die gehören dem französischen Konzern Group Sepp und am Standort in Geislingen sind das mittlerweile 5 Standorte und nur noch ein Standort ist tarifgebunden.
1: Also die WMF, für alle Leute, bei denen das nicht sofort klingelt, schaut mal auf eure Kaffeemaschine, die könnte von WMF sein. Aber besonders berühmt natürlich Besteck, Töpfe, Pfannen von WMF, lange Zeit eigentlich das Insignium für Qualität. was man hier vor allem im Südwesten, aber auch weit darüber hinaus benutzt hat.
2: Ja, und das mit der Qualität ist mittlerweile so ein Problem. Es werden ja nur noch die Kaffeemaschinen in Geislingen hergestellt. Töpfe und Bestecke sind ja schon lange in China. Und auch das wird jetzt insgesamt angegriffen. Bei den Kaffeemaschinen verhandeln wir gerade um den Erhalt von Arbeitsplätzen, weil bestimmte Modelle auslaufen und es keine neuen Modelle hier gibt. Und dann hat die WMF ein sogenanntes Rebound-Programm ins Leben gerufen, wonach sehr viele Arbeitsplätze abgebaut werden sollen. Das geht bei der WMF, geht es um 3 Standorte, die geschlossen werden sollen, nämlich die Messerschmiede in Hayingen. Da werden hochqualitative Messer hergestellt, geschmiedet, mit einer hohen Kompetenz der Beschäftigten. Das soll zukünftig in China, in Hechan gemacht werden. Silit in Riedlingen, gehört auch zur WMF-Gruppe, soll auch geschlossen werden auf Ende des Jahres und dann auch in Hechan gemacht werden. Und Kaiserbackformen gehört auch zur WMF-Gruppe, das ist in Dietz bei Mainz und soll auch geschlossen werden. Hinzu kommt, dass auf dem Geislinger Campus nochmal 350 Arbeitsplätze wegfallen sollen. Und zwar in den Gesellschaften, nicht bei den Kaffeemaschinen, sondern in den Gesellschaften, die seit Anfang dieses Jahres auch nicht mehr tarifgebunden sind. Wo der Arbeitgeber sagt, wir brauchen mehr Arbeitszeit. 42 Stunden wollen die arbeiten lassen, nicht mehr 35 Stunden. Wir brauchen ein anderes Entgeltsystem, weil das passt alles nicht mehr. Metall- und Elektroindustrie passt nicht. Wir brauchen ein Entgeltsystem, was flexibler ist. Und wenn die sagen, das, was flexibler ist, dann meinen sie flexibel für sich und nicht für die Beschäftigten. Dann meinen sie flexibel im Entgelt nach unten und nicht nach oben. Und die streuen den Leuten immer Sand in die Augen, sagen jetzt, wir machen ja nur ein Freiwilligenprogramm, wer alt genug ist, darf dann vielleicht gehen. Und locken mit ordentlichen Abfindungen, die haben Rückstellungen im dreistelligen Millionenbereich. Ob das dann ausreichend ist, weiß ich nicht. Aber auch das heißt, wir kämpfen um unsere Jobs und das ist hier unser tägliches Geschäft. Und wenn ich mir dann anhöre, dass manche Unternehmen hohe Profite machen, aber das nicht ausreicht und deswegen überlegt man sich, in ein sogenanntes BCC zu gehen, also Best Cost Country, damit die Profite einfach nur höher werden, dann ist das ein Schlag ins Gesicht für alle Beschäftigten. Und gut genug, dieses Motto zu nutzen, um gemeinsam am 1. Mai in Göppingen auf den Schillerplatz zu gehen und mit uns gemeinsam, mit dem DGB und mit den DGB-Gewerkschaften, den Tag der Arbeit zu feiern, weil das ist unser Tag der Arbeit, unser Tag der Gewerkschaften. Und wir sind diejenigen, die jeden Tag in den Betrieben mit den Betriebsräten, mit den Vertrauensleuten und mit meinen Gewerkschaftskollegen zusammen darum ringen und kämpfen, dass diese Arbeitsbedingungen erhalten bleiben, dass Arbeitsplätze erhalten bleiben.
1: Jetzt ist es kein Zufall, dass ich heute mit dir rede als Geschäftsführer der IG Metall Göppingen-Geislingen. Wir haben auch einen 1. Mai bei uns in der Region Stuttgart, in Stuttgart selbst natürlich. Es gibt einen 1. Mai in Esslingen, in Göppingen, in Nürtingen, in Kirchheim, in Sindelfingen, in Waiblingen. Und ich hoffe, es straft mich jetzt keine Kollegin, ich dürfte keinen vergessen haben, das sind die in der Region Stuttgart, in ganz Baden-Württemberg sind es 50 Stück. Jetzt sitze ich aber mit dir hier. Was ist denn über die wirtschaftliche Situation hinaus dieses Jahr am 1. Mai in Göppingen besonders?
2: Ja, wir haben die besondere Situation, dass wir seit ungefähr 2 Wochen wissen, dass die sogenannte Alternative für Deutschland eine eigene Maikundgebung angemeldet hat in Göppingen, und zwar zentral für Baden-Württemberg. Mit einem Line-up an Beteiligten, die über sämtliche Landtagsabgeordneten und teilweise Bundestagsabgeordneten dieser Partei gehen. Und als Redner ist angekündigt Oliver Hilburger. Er ist Gründer und Vorsitzender des Zentrums, früher Zentrum Automobil, die sehr stark in eine sehr faschistische Gegend gehen. Hilburger selber war früher Mitglied einer Nazi-Band, die heißt Neue Werte mit OI geschrieben, die sehr rassistische Texte hatten. Und mittlerweile sagt er, das war eine Jugendsünde, aber er war damals schon in einem Alter, wo es schon keine Jugendsünde war. Und er verbreitet auch Hass und Hetze. Im Betriebsratswahlkampf war sogar Alice Weidel bei ihm vor Ort und wollte ihn unterstützen. Und das ist eine Allianz dieser Partei mit dem Zentrum, wo deutlich wird, die wollen ganz massiv auch ihre Finger ausstrecken in die Betriebe hinein und wollen dort den Menschen verkaufen, dass hier gute Lösungen nur mit denen möglich sind und dass Tarifverträge ja gar nicht mehr gebraucht werden. Die wollen Gewerkschaften abschaffen. Und wenn man sich jetzt nicht in Baden-Württemberg unbedingt, aber wenn man sich im Thüringer Landtag anguckt, was da in dem Programm drin steht, dann ist das an vielen Stellen hanebüchen, weil absolut albern und nicht durchsetzbar, aber an vielen Stellen hoch, hoch gefährlich, egal ob man einen Migrationshintergrund hat oder ob man Gewerkschafter ist oder ob man Frau ist. Frauen sind da auch in einem ganz besonderen Maße betroffen. Da weiß man, dass da Mächte am Werk sind, die den Faschismus und wieder einen Führer wollen. Und die machen jetzt hier einen 1. Mai. Als wir das mitbekommen haben, haben wir uns als erstes gefragt, wie kann es einer Kommune oder namentlich einer Stadt wie Göppingen egal sein, dass genau die ihren 1. Mai ungefähr 300 oder 400 Meter von unserem traditionellen 1. Mai entfernt machen können. Und warum sieht man da nicht die Gefahr, dass es zu Auseinandersetzungen kommen kann? Ich bin weit entfernt davon, irgendwelche Auseinandersetzungen machen zu wollen. Aber die Gefahr muss man doch sehen. Und dann muss ich doch als Stadt sagen, könnt ihr machen, aber ihr seid irgendwo in Ursenwang oder was weiß ich, also außerhalb der Stadt, so dass auch die beiden Gruppierungen nicht zwingend aufeinandertreffen. Und dieser Hauptredner aus dem Zentrum, dieser Oliver Hilburger, der wird dann schon, er arbeitet selber ja bei Mercedes in Untertürkheim, der wird dann schon drauf rumhauen, wie das Klima spielt ja gar keine Rolle, das sei ja alles nur Lüge, weil die verleugnen ja auch Wissenschaft. Und man muss weiter Verbrennerautos bauen und wir sind die Einzigen, die die Arbeitsplätze retten können, alle anderen können das nicht. Und die Lösung heißt dann bei denen ja, okay, die Menschen mit Migrationshintergrund sollen weg, das sagen sie ja auch ganz offen. Und das ist so hochgefährlich, wenn man sich mit den Aussagen der AfD auseinandersetzt, wo dieser Weg hingeht. Jetzt weiß ich, entschuldige bitte, jetzt weiß ich, dass die ein Landtagswahlergebnis eingefahren haben, was mich wirklich besorgt. Und ich weiß auch, dass wir viele Kolleginnen und Kollegen in den Betrieben haben, die AfD-Wähler sind. Das sind keine Nazis, die Wähler sind. Aber das sind auf jeden Fall mal Menschen, denen es egal ist, dass es harte Faschisten in dieser Partei gibt. Und ich finde, Happe Kerkeling hat das in einem Interview mal sehr deutlich gesagt. Er hat gesagt, wenn man, was heißt denn in Teilen rechtsextrem? Und dann hat er das Beispiel gebracht, wenn man in ein Glas Wasser einen Tropfen von einer Kloake reinmacht, ist das ganze Glas Wasser versaut. Dann ist das nicht in Teilen versaut, sondern das ganze Glas Wasser ist versaut. Also was heißt es, in Teilen rechtsextrem zu sein? Das kann ja nicht sein. Also die ganze Partei ist rechtsextrem. Und das muss ich als Wählerin und Wähler wissen und eben nicht sagen, naja, aber die bieten mir wenigstens Lösungen an, mir geht es schlecht. Ich verstehe die Wut der Menschen, verstehe ich sehr gut. Ich bin besorgt, weil mein Arbeitsplatz gefährdet ist. Ich bin besorgt, weil ich möglicherweise arbeitslos werde und weniger Geld habe. Ich bin besorgt, weil das, was ich mir an Standard, an Lebensstandard aufgebaut habe, die eigene Wohnung, das eigene Häuschen, das eigene Auto, ich kann meine Kinder zur Schule schicken. Der Mittelstand ist so bedroht wie nirgendwo anders, weil gerade der baden-württembergische Mittelstand wirklich, wirklich die Gutverdienenden sind. Und die sind jetzt in ihrer Existenz bedroht und suchen nach Lösungen. Aber diese AfD ist keine Lösung für die. Aber das wählen die dann trotzdem. Und das besorgt mich noch mehr. Und damit müssen wir umgehen. Deswegen werden wir unseren 1. Mai am Schillerplatz mit so viel Kraft und so vielen Menschen wie möglich durchführen. Wir werden ein gutes Familienfest haben. Wir werden unseren 1. Mai dort feiern, werden einen kleinen Demozug machen, der geplant ist vom Bahnhof dann zum Schillerplatz, so dass die Route auch nicht am Marktplatz, wo die anderen sind, vorbeiläuft, sondern wir werden uns auf uns konzentrieren, werden unseren 1. Mai machen und gleichzeitig machen wir gute Aktionen die, ich sag mal, überraschend kunstvoll sein werden.
1: Darauf werden wir nicht näher eingehen. Es soll ja auch ein bisschen eine Überraschung sein, aber da wird es auf jeden Fall was geben. Aber nochmal vielleicht zurück zu unserer eigenen Kundgebung. Wie genau habe ich mir denn überhaupt den 1. Mai in Göppingen vorzustellen, wenn man jetzt nach dieser enthusiastischen Rede über den 1. Mai sowieso und nochmal über die konkrete Situation in Göppingen jetzt Lust bekommen hat, vorbeizuschauen? Was erwartet denn Besucherinnen und Besucher beim 1. Mai in Göppingen?
2: Ja, also es erwartet zumindest erstmal überall bei uns was Leckeres zu essen. Wir werden Crepes machen, so dass die Kinder auch einen schönen Schoko-Crepe haben oder mit Apfelmus oder Ähnlichem. Die Kollegen von der IGBCE, die haben immer Brezeln da und einen Kaffee da und ich glaube auch einen Kakao für die Kinder. Es gibt eine Getränkeauswahl. Wir haben Sitzmöglichkeiten und hoffen, dass schönes Wetter ist, dass die Kolleginnen und Kollegen sich mit ihren Familien da auch hinsetzen können. Und dann wird das Ganze um 10 Uhr starten mit schöner Musik von Finney and Friends, eine etablierte Coverband, die wirklich schön einleiten in diesen 1. Mai. Und in der Zeit haben wir natürlich viele gute Gespräche auf dem Platz. Es gibt bunte Luftballons, es gibt ganz viele bunte Infostände, auch von Parteien wie SPD, CDU, Grüne, sogar die FDP hat dieses Jahr einen Stand bei uns. Das zeigt, wie vielfältig wir auch sind und wie offen wir auch sind als Gewerkschaften. Es erwartet die Leute auf jeden Fall, dass wir mit vielen Kollegen und Kolleginnen da sein werden und auch Freude haben werden und uns austauschen können über das, was wir in den Betrieben tagtäglich haben. Und es erwarten die Leute ja auch Begegnungen, weil ich treffe vielleicht den Rentner wieder, den ich schon lange nicht mehr gesehen habe, der in meinem Betrieb gewesen ist. Und das ist immer sehr, sehr schön. Und dann erwartet uns um 10:30 die 1. Mai-Rede. Die wird dieses Jahr gehalten von unserem Kollegen Jonas Weber. Das ist also quasi mein Pendant von Verdi in Reutlingen. Und Verdi Reutlingen hat halt ein so großes Einzugsgebiet, dass sie sogar auch für uns zuständig sind hier in Göppingen.
1: Vilsnecker Alb heißt die Geschäftsstelle für die Erkundigen der Verdi-Zuschnitte.
2: Genau.
1: Es ist eine besondere Freude, DGB-Sekretär zu sein. Da darf man immer lernen, dass es nämlich so ist, dass jede unserer 8 Gewerkschaften andere Zuschnitte hat. Das klingt für die Außenstehenden ganz harmlos, aber das sind die Leiden des jungen Gewerkschaftssekretärs, erstmal zu lernen, welche Einzelgewerkschaft ist wo in meinem Landkreis eigentlich zuständig. Aber gut, genügend gejammert. Wir freuen uns auf jeden Fall sehr, dass Jonas da sein wird. Ein toller Kollege, den ich tatsächlich aus meiner Anfangszeit beim DGB schon kenne. Der war früher nämlich Jugendsekretär beim DGB und hat das Camp in Markelfingen geleitet. Hat also tatsächlich, das ist so ein Job, wo man, glaube ich, innerhalb von einem Jahr kondensiert so ziemlich jeden Gewerkschafter, der irgendwie engagiert ist in Baden-Württemberg, kennenlernt, weil einmal im Jahr sind dann doch die meisten irgendwann mal in Markelfingen.

0: 8 Jahren war ich das erste Mal auf dem 1. Mai, das war 1977. Und 2014 war ich dann Hauptredner hier in Göppingen und ich war so stolz, dass ich das sein durfte. Meine Familie war da, die stolz waren. Und es kamen hinterher Kollegen zu mir, die ich nicht kannte, die den Inhalt der Rede gelobt haben. Und man kommt ganz, ganz toll hinterher ins Gespräch. Und ich war genauso stolz, als ich letztes Jahr wieder in Göppingen reden durfte. Da habe ich dann mit der Kollegin Julia Gruber von der EGBCE zusammen aus Ulm, haben wir im Duett eine Rede gehalten, die sehr abwechslungsreich war. Eine junge Frau und ein älterer Gewerkschaftskollege, also ich, haben verschiedene Themen super angesprochen. Das hat mir auch sehr, sehr viel Freude gemacht. Und jetzt kommt mit Jonas jemand, der, wenn ich richtig informiert bin, auch junger Familienvater ist. Und natürlich auch seinen eigenen Blick auf viele Dinge hat, weil als Vater, als junger Vater hat man auch nochmal andere Verantwortung für Familie. Und das, was bei Verdi in den vielen, vielen Bereichen, die Verdi ja abdeckt, los ist, das ist ja nochmal was ganz Besonderes. Wir bei uns in der Metall- und Elektroindustrie haben unsere Metall- und Elektroindustrie, wir haben unser Elektrohandwerk, wir haben unser Kfz-Handwerk, wir haben Textil und Bekleidung und wir haben noch ein paar andere Gewerke, die bei uns Mitglied sind. Aber Verdi ist da nochmal vielfältiger aufgestellt und anders strukturiert. Und da freue ich mich jetzt schon drauf, dass so ein guter junger Kollege eine bestimmt tolle Rede halten wird. Dann kommt wieder Musik von Finny and Friends und man sitzt einfach gemütlich zusammen als Familienfest und unterhält sich mit den Menschen, mit denen man sich unterhalten will. Und so gegen 14 Uhr ungefähr wird der Platz aufgeräumt. Auch das geschieht gemeinschaftlich. Immer unter dem Motto, viele Hände, schnelles Ende, werden wir morgens ab 8 Uhr den Aufbau machen und dann um 14 Uhr gemeinsam abbauen. Und dann ist es für uns als Gewerkschafter natürlich eine Pflicht und Ehre, dass wir dann gemeinsam auf die Immenreuther rauffahren. Das ist das Naturfreundehaus oberhalb von Geislingen. Dort werden die Naturfreunde ihr Wander- und Familienfest machen. Und das unterstützen wir immer als Gewerkschaft, wir als IG Metall ganz besonders, weil wir da auch eine enge Verbindung zu haben. Auch dort oben haben wir eine Liveband, die Covermusik macht. Die Leute können tanzen, können miteinander spielen. Die Kinder haben Spielmöglichkeiten. Die Leute können sich gut unterhalten. Es gibt Grillwürstchen, es gibt was zu trinken, es gibt Kuchen. Und es gibt, glaube ich, den besten Kartoffelsalat zwischen München und Hamburg, den man sich vorstellen kann. Also insofern, wer Zeit und Lust hat und einen ganzen Tag mit uns verbringen will, kommt zum 1. Mai an den Schillerplatz, kommt nachher gemeinsam mit uns rauf, Entschuldigung bitte, gemeinsam mit uns rauf auf die Immenreute und dann haben wir einen wunderbaren Tag. Wir wissen, dass nicht weit von uns die AfD eine Kundgebung hat. Wir gehen davon aus, dass sie nicht so groß wird wie unsere. Wir werden sie nicht ignorieren. Aber wir werden sie auch nicht supporten, weil wir uns auf uns konzentrieren. Wir sind die Gewerkschaften und wir machen unsere Jobs und erst dann deren Profite.
1: Das könnte ein wunderbares Schlusswort sein, aber es ist Tradition in diesem Podcast, dass man zum Ende immer noch darauf vertraut, dass ich in der Gesprächsführung versagt habe. Der Gast also denkt, mein Gott, die wichtigste Frage hat er gar nicht gestellt. Deswegen hast du am Ende immer noch die Möglichkeit, Micha, was willst du zum Abschluss noch sagen, zu was du eventuell nicht gekommen bist?
0: Ja, wozu bin ich nicht gekommen? Vielleicht noch mal ein Appell an alle Menschen, die aufrecht durch dieses Leben gehen. Der Weg in den Faschismus ist kein guter Weg. Und wir haben 1933 den Fehler gemacht, das zu ignorieren. Wir als Gewerkschaften haben am 2. Mai 1933 dafür dann aber auch die Klatsche gekriegt. Und das dürfen wir nicht noch mal machen. Und deswegen mein Appell an alle Beschäftigten, egal in welchem Bereich diese Beschäftigten sind, ob es schlechte Bedingungen sind in der Pflege, ob es schlechte Bedingungen sind in den Schulen oder in den Kindertagesstätten oder in der Industrie oder im öffentlichen Dienst. Leute, lasst uns zusammen darüber reden, wie wir das verbessern können. Lasst uns gemeinsam und solidarisch darüber reden, wie wir das verbessern können. Aber lasst uns nicht in die Arme derer laufen, die uns einfache Lösungen für unglaublich komplexe Probleme versprechen, weil das hilft nicht. Wir haben jetzt eine sehr, sehr massive Wirtschaftskrise. Aber das ist ja nicht die einzige Krise, die wir haben. Wir haben, ich nenne das immer ganz gerne, eine global-galaktische Polykrise, weil das ist so weltumspannend, so allumspannend ist sind diese Krisenszenarien und die eine greift in die andere über und die verstärken sich auch noch gegenseitig.

0: Jetzt haben wir den Krieg in der Ukraine, der mittlerweile häufig vergessen wird, weil der Krieg im Iran die Schlagzeilen beherrscht. Und wir haben ja auch noch Timmy, der in der Ostsee irgendwo dahin dümpelt und mehr Schlagzeilen macht als die Kriege zurzeit. Aber es ist halt so, dass wir sehr, sehr viele Einflüsse haben, die negativ auf unsere Wirtschaft wirken, auf unsere Arbeitsplätze Druck machen, auf uns als Menschen Druck machen, auf uns als Gesellschaft Druck machen. Und das können wir nur hinkriegen, indem wir zusammenhalten und nicht einfach sagen, lass doch mal jetzt die, die sich Alternative nennen, das mal machen und dann wird schon alles gut. Das wird es nicht werden. Und ich vertraue da auf die Schwarmintelligenz.
1: Micha, vielen Dank, dass ich zu Gast sein durfte
0: Sehr
1: bei euch
0: gerne.
1: im Gewerkschaftshaus.
0: Super, Peter. Vielen Dank. Dir alles Gute.
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11: Hallo und guten Abend, hier ist die Inforedaktion Regenradio, das Greenpeace Radio im freien Radio für Stuttgart. Am Mikro ist Bernhard und heute ist unser Hauptthema Ernährungssouveränität. Diese ist auch in Stuttgart möglich, wenn die politischen Weichen dafür gestellt werden. Ernährungssouveränität hat auch viel mit Klimaanpassung und Klimaschutz zu tun. Wir hören dazu mein Interview mit Fabian Schollenberger von der Klimaliste 0711. Dann haben wir noch eine Rundschau durch jüngste Veröffentlichungen einiger Umweltorganisationen, inklusive Greenpeace natürlich. Weil ich anfangs immer eine gute Nachricht bringen will, steigen wir gleich ein mit der Organisation Urgewalt. Die ist 30 Jahre alt geworden und hat einen erfolgreichen Aufstieg gemacht von einer WG-Initiative bis zu der jetzigen Organisation mit inzwischen 70 bezahlten Kräften. Ich habe vor kurzem einen Film zu dieser Organisation sehen können, organisiert von den Naturfreunden. Der wurde im Waldheim in Sillenbuch gezeigt. Der Titel heißt Urgewalt auf den Spuren des Geldes. Und ich kann nur sagen, wer in einer Umweltorganisation aktiv ist und in der derzeitigen politischen Lage, Klammer auf, Backlash bei vielen sicher geglaubten Erfolgen im Arten- und Klimaschutz, Klammer zu, wer also einen Motivationsschub braucht, um weiterzumachen, muss diesen Film unbedingt gesehen haben. Pressestimmen dazu? Der Film zeigt, wie eine Handvoll Menschen an einem WG-Tisch den Grundstein für den Erfolg legten. Oder ein sehenswerter Film, man lernt, dass es sich lohnt, mit einer Pitbull-Terrier-Mentalität über Jahre an einem Projekt festzuhalten. Oder mit Urgewalt auf den Spuren des Geldes zeichnen die Regisseure Karin und Peter Weidling das beeindruckende Porträt eines wahren David gegen Goliath, einer kleinen Gruppe von engagierten Menschen, deren Verein in der münsterländischen Provinz zur einflussreichen Organisation wurde, zum Anwalt für Umwelt- und Menschenrechte. Oder was Urgewalt über sich selbst sagt, mit viel Courage und Schuspe gelingt es Urgewalt immer wieder, große Konzerne und Banken in die Schranken zu weisen. Also es geht im Wesentlichen ums Geld bei Urgewalt. Man kann den Film ausleihen und selber zeigen in der Öffentlichkeit auch. Mehr dazu unter www.wfilm.de.

0: Wenn es um den ökologischen Fußabdruck unserer Ernährung geht, also um den ökologischen Fußabdruck der Landwirtschaft und was wir als einzelne Bürger, als Einkäufer am Ende der Produktionskette machen können, gibt es diesen Dreiklang aus regional, saisonal und ökologisch. Also einkaufen nur regionaler Produkte, einkaufen nur der Produkte, die gerade Saison haben und auf ökologische Ware achten. Wir gucken uns jetzt das regional noch genauer an und wir erweitern die Sache, weil inzwischen gibt es auch in Stuttgart immer mehr Initiativen, die selbst Gemüse und Obst anbauen und auch in solidarischen Landwirtschaftsgemeinschaften das tun. Ich habe vor einigen Tagen mit Fabian gesprochen von der Klimaliste 0711. Wir haben heute das Thema Ernährungssouveränität in der Region Stuttgart. Ich spreche mit Fabian Schollenberger von der Klimaliste 0711 zu diesem Thema. Fabian, kannst du zum Einstieg kurz sagen, wie du zu dem Thema gekommen bist und welche Rolle die Klimaliste da spielt?
1: Ja, sehr gerne. Erstmal schön, dass ich heute hier sein kann, im Radio. Auch schon lange her. Ich habe früher mal Hochschulradio gemacht. Genau, Ernährungssouveränität oder wir als Klimaliste. Also, ich bin hier in Stuttgart für die Klimaliste 0711 aktiv. Das ist eine politisch unabhängige Liste. Und genau, wir sind mit einem Sitz auch im Gemeinderat vertreten. Und mein politisches Thema, weil ich selber leidenschaftlich gerne Gärtner, ist die ja, Gärtnerei und Landwirtschaft. Entsprechend beschäftigen wir uns eigentlich damit. Stuttgart ist ja sehr geprägt, sage ich mal, durch Industrie und Wirtschaft. Also es ist auch politisch ein großes Hauptthema. Aber dass wir eigentlich einen sehr reichen, nährstoffreichen Boden hier in der Region Stuttgart haben, das fällt eigentlich in der Politik oft hinten runter. Also das ist eigentlich, Ernährung ist eher ein Randthema und wir wollen eigentlich als Klimaliste gerade Garteninitiativen oder eben auch kleinbäuerliche Landwirtschaft hier mehr in den Fokus, in den politischen Rücken. Und vielleicht auch da noch eine Sache, wenn ich oft mit Garteninitiativen in der Stadt rede, dann erleben die oft die Stadtverwaltung eher als Verhinderer, als Ermöglicher. Und das ist eigentlich auch etwas, wo wir ja, eine Vertrauensebene schaffen wollen oder eben auch durch politische Beschlüsse eben da mehr Verbindung schaffen möchten.
0: Okay, da ergeben sich gleich mehrere Fragen, aber wir fangen mal von vorne an. Was ist denn überhaupt Ernährungssouveränität?
1: Ja, Ernährungssouveränität könnte man ja sagen, ja, das haben wir ja alle. Wir gehen ja täglich einkaufen und dann entscheide ich, was ich mir in den Einkaufswagen sozusagen lege. Aber so einfach ist es eben nicht. Wir sind sehr abhängig davon, sage ich mal, was Großagrarindustrie oder eben auch, ja, erzeugt oder eben von sehr wenigen Lebensmittelkonzernen. Bei der Ernährungssouveränität gehen wir an den Beginn der Kette sozusagen. Also da geht es darum, eine demokratische Kontrolle darüber zu haben, welche Lebensmittel werden angebaut, produziert und vor allem, wie werden die Lebensmittel dann auch verteilt und was hat es am Ende auch für einen Preis dieser Lebensmittel. Also sozusagen von Acker bis zum Teller geht es darum, dass wir eine demokratische Kontrolle über Ernährung erhalten.
0: Jetzt denke ich mal, die Mehrheit der Stuttgarter interessieren sich gerade mehr über ihre Tankrechnung als über Lebensmittel oder Lebensmittelpreise. Warum sollte die Region Stuttgart Ernährungssouveränität anstreben?
1: Ja, also ich nenne mal als Beispiel, ist eigentlich diese Energiekrise, die du jetzt gerade erwähnst und die wir ja auch schon zum Ausbruch des Ukraine-Krieges hatten. Die ist eigentlich ein ganz gutes Beispiel, weil es sind ja nicht nur Energiepreise gestiegen, sondern man hat auf einmal gemerkt, hey, die Butter wird teurer, die Lebensmittel allgemein, Getreide, Brot, alles ist teurer geworden. Und warum? Weil wir natürlich hier in Stuttgart, in unserer Region sehr stark abhängig sind von globalen Lieferketten. Um hier mal ein Beispiel voranzustellen, wenn wir den Ballungsraum Stuttgart-Ludwigsburg nehmen, dann können wir uns gerade mal zu 10% hier aus dem eigenen Gemüse ernähren. 90% des Gemüses müssen wir nicht exportieren, importieren ist das richtige Wort. Und ja, es geht eigentlich da um zwei Faktoren, dass wir uns einfach unabhängiger machen, dass wir mehr selbst darüber entscheiden können, was nachher der Preis der Lebensmittel ist. Wenn wir sehr von Importketten abhängig sind, dann kann es sein, dass sich Lebensmittel bei Energiekrisen enorm verteuern oder im schlimmsten Fall eben sogar verknappen. Also wo ich nicht die demokratische Kontrolle über Ernährung habe, kann es auch auf einmal sein, dass Lieferketten abgeschnitten werden. Und für uns als Klimaliste ist natürlich auch nochmal ein Punkt politisch sehr wichtig, dass natürlich umso mehr Obst und Gemüse ich hier in der Region anbaue, umso weniger habe ich lange Lieferwege und entsprechend natürlich auch weniger Energieverbrauch, was letztendlich dann auch dem Klima dient. Vielleicht auch noch so ein Punkt, da kommen wir wahrscheinlich auch im Laufe des Gesprächs noch dazu, es geht ja auch um die Qualität der Lebensmittel. Also haben wir hier ein hochwertiges, ökologisch angebautes Gemüse oder ist es am Ende Gemüse, das wir hier kaufen müssen, das unter anderem mit Gentechnik oder dergleichen zustande gekommen ist. Also auch darum geht es letztendlich bei dem Thema Ernährungssouveränität.
0: Okay, das sind gleich ein paar Unterthemen, die du jetzt angesprochen hast, aber ich merke als erstes, dass Stuttgart ein ziemlich zersiedelter Raum ist. Wie kann man in dieser Region Ernährungssouveränität überhaupt erreichen?
1: Also wir haben natürlich schon eine große versiegelte Fläche hier in Stuttgart und der Region, da müssen wir nicht drum herum reden. Dennoch gibt es natürlich noch gerade am Stadtrand sehr viele unversiegelte Fläche mit sehr wertvollen Ackerflächen. Und da sind wir schon beim Stichwort, was ist denn eigentlich der Hauptfaktor, wie wir zur Ernährungssouveränität hier mehr gelangen in der Region? Das geht natürlich über Flächen. Und was viele vielleicht nicht wissen, gerade die neben der Kirche ist die Stadt Stuttgart eine von denen Akteuren hier in der Region, die sehr viele Flächen, landwirtschaftliche Flächen besitzt und sie entsprechend verpachtet. Das heißt, Stadt und Gemeinderat können natürlich hier dann auch darauf Einfluss nehmen, an wen werden diese Ackerflächen verpachtet und vor allem auch zu welchem Preis und was wird denn dann auf diesen Ackerflächen angebaut. Also da kann man hier, da braucht man nicht die Bundesregierung oder die Landesregierung, da kann die Stadt Stuttgart, können wir als Bürger der Stadt schon sehr viel Einfluss drauf nehmen, wie Lebensmittelanbau in unserer Region funktioniert.
0: Okay, ja, die Landesregierung will ja Flächenversiegelung verhindern und kommt da nicht so richtig voran. Da haben die Kommunen oder die Städte noch mehr Möglichkeiten, da was zu tun. Wenn wir jetzt also davon ausgehen, es gibt Bürger, die sich da beteiligen wollen, was könnte die Stadt sonst noch tun, um das zu fördern?
1: Ja, also genau das, was du angesprochen hast, ist auf jeden Fall erstmal wichtig. Klar, wir haben in Baden-Württemberg leider immer noch keine Netto-Ziele zur Netto-Null-Ziele zur Flächenversiegelung. Dennoch können wir natürlich hier im Gemeinderat darüber entscheiden, wollen wir hier weitere Ackerflächen versiegeln oder nicht. Da gibt es leider auch Negativbeispiele. Wenn ich mich gerade richtig erinnere, ist es zum Beispiel gerade am Rande von Stuttgart-Mühlhausen, wo jetzt auch wieder Teile von fruchtbarem Boden versiegelt werden sollen, damit dort ein Wohngebiet entstehen soll und diese Entscheidung hat natürlich der Gemeinderat in der Hand. Ich gehe mal erstmal noch kurz auf die landwirtschaftlichen Flächen ein, weil da der Gemeinderat hat nicht nur, also was die Versiegelung angeht, eine Möglichkeit zu handeln, sondern vor allem, ich hatte es ja schon angesprochen, was so die Qualität angeht, die dann auf dem Acker stattfindet. Das heißt, der Gemeinderat könnte zum Beispiel eine Grundsatzentscheidung treffen, an wen werden denn diese landwirtschaftlichen Flächen verpachtet. Da geht es dann vor allem darum, Kleinbauern und solidarische Landwirtschaft, gemeinwohlorientierte Landwirtschaft zu stärken, indem man sagt, an die soll das priorisiert verpachtet werden und auch zu fairen Preisen. Dann hätten wir auf jeden Fall schon mal die Landwirtschaft gestärkt im regionalen Bereich. Wenn, vielleicht sogar einfach als bildhaftes Beispiel, wenn du landwirtschaftliche Flächen nur über den Preis verpachtest, also an den Höchstbietenden, dann werden in der Regel Großagrarkonzerne davon profitieren. Und man hat aber auch die Möglichkeit natürlich, Verpachtung an Qualitätskriterien zu richten und dadurch auch mehr Diversität zu schaffen. Wenn ich aber richtig bei dir gehört habe, du wolltest bei deiner Frage, glaube ich, auch eher noch drauf hinaus, was kann man außer Landwirtschaft, also was kann man auch für die Bürgerinnen so in der Stadt noch
0: genau, machen? Ja, weil es gibt vermehrt Gemeinschaftsgärten oder Initiativen, die sich wieder um landwirtschaftliche Flächen kümmern, die ehrenamtlich, sage ich mal, oder halt maximal in Nebenerwerb bewirtschaftet werden.
1: Genau, Nebenerwerb, darauf nochmal einzugehen, das hatte ich auch gerade noch vergessen, so bei solidarischer Landwirtschaft oder Kleinbauern. Auch da geht es natürlich darum, wenn ich so eine Strategie habe, wie tue ich Ackerflächen oder Grünflächen verpachten, dass ich da natürlich auch an Nebenerwerb denke, zum Beispiel auch an Microgardening. Und dann gibt es auch natürlich viele unabhängige Garteninitiativen in unserer Stadt. Die haben wir teilweise schon, also von Hedelfingen der kleinen Wildnis, über Chloroplast in Weilemdorf oder auch den Stadtacker bei den Wagenhallen, um hier einige Beispiele zu nennen. Aber wir haben das noch nicht ganzheitlich über die Stadt. Also bisher ist es so, dass man sehr drum, es erlebt leider gerade zum Beispiel der Stadtacker bei den Wagenhallen, sehr stark drum kämpfen muss, überhaupt Anbauflächen zu haben. Das heißt, wenn man aber in die Stadt reinschaut, also jetzt mal von den Ackerflächen drumherum weg, dann haben wir natürlich hier in der Stadt selber trotzdem enorm viele Grünflächen, die ich auch zum Obst- und Gemüseanbau nutzen könnte. Teilweise hat man ja auch in Parks schon Bäume mit essbaren Früchten, Esskastanien oder Walnüssen stehen. Und das könnte man natürlich noch wesentlich weiter ausbauen. Die Stadt Andernach hat da zum Beispiel ein System aufgebaut, das nennt sich Essbare Stadt. Das heißt, dort wird überall eigentlich in Grünflächen ermöglicht, dass Nachbarschaften, Stadtquartiere, Stadtteile, also dass Zivilgesellschaft gemeinsam Obst und Gemüse anbauen kann. Man kann es aber auch kleiner zum Beispiel erstmal denken und es gibt ja auch tolle Beispiele im Kleinen, dass zum Beispiel die Stadt Düsseldorf hat jetzt so Projekte, dass an Kinderspielplätzen zum Beispiel Bärengärten gepflanzt werden. Also dass Kinder sozusagen von klein auf auch schon erleben, na guck mal hier, Johannisbeere, Himbeere, die kommt nicht aus der Plastikschale aus dem Supermarkt, sondern die wächst an dem und dem Strauch. Das heißt Ernährungssouveränität oder so Garteninitiativen kann ich einerseits auch als Bildungsplattform verstehen, als aber natürlich vor allem auch als soziales Projekt. Da geht es darum, wie gestalten wir in Nachbarschaften gemeinsam unsere Stadt, also den öffentlichen Raum. Und das ist natürlich toll, wenn ich das nutzen kann, Obst und Gemüse sozusagen gemeinschaftlich anzubauen, weil das gleich beide Aspekte hat. Also einerseits bilden wir uns weiter, was gibt es denn überhaupt für Obst und Gemüse oder was baue ich denn unter den klimatologischen Bedingungen heutzutage an? Und gleichzeitig komme ich natürlich in so einer großen Stadt auch viel mehr in Kontakt mit meiner Nachbarschaft, mit meinem Viertel. Ja.
0: Wird das schon gefördert von der Stadt Stuttgart?
1: Also es gibt ein Förderprogramm schon, das nennt sich Urbanes Grün, wo auf jeden Fall Garteninitiativen Fördergelder erhalten können. Da geht es dann vor allem auch so darum, dass man Gartenwerkzeug oder dergleichen dann zum Beispiel sich gemeinschaftlich kaufen kann, wenn mal eine Fläche komplett versiegelt ist, vielleicht auch ein Hochbeet oder sowas anzulegen. Aber natürlich kann da noch viel mehr gemacht werden. Also ich habe ja gerade das Thema Versiegelung angesprochen. Eigentlich wäre es schön, wenn wir hier in der Stadt, es gibt ja so in anderen Städten so Entpflasterungswettbewerb, also dass wir mehr auch fördern, dass versiegelter Boden entsiegelt wird. Und wenn wir das sogar dann noch kombinieren können mit Obst- und Gemüseanbau, dann wäre schon viel geholfen, was letztendlich auch dem Stadtklima auf Dauer herrscht. Wir brauchen hier in der Innenstadt wesentlich mehr Grün, damit sich es hier in den nächsten Jahren nicht enorm aufheizt.
0: Ja. Ja, so eine Entsiegelungsinitiative gibt es zum Beispiel in Zürich. Das wäre auch mal interessant, da genauer hinzuschauen, wie die das machen. Aber ich möchte mal noch fragen, was Leute tun können, die jetzt zur Miete wohnen und keinen eigenen Garten haben. Was würdest du denen empfehlen oder was können die tun?
1: Ja, also ich fange einfach mal bei mir zum Beispiel an. Ich bin in Miete hier in Stuttgart und ich habe keinen Garten, Balkon zum Glück, um da ein paar Pflanzen zu ziehen. Aber ich habe mich jetzt zum Beispiel in Ulbach einer Garteninitiative angeschlossen, Ulbacher Allmende. Ja, Garteninitiative insoweit, dass das eigentlich Flächen in den Weinbergen sind. Aber ich wohne ja in Stuttgart-Ost. Entsprechend geht es ja auch darum, wie wäre es denn möglich, dass auch in meiner Nachbarschaft sowas entsteht. Und kann man ja auch sagen, wir nehmen ja heute hier zum Beispiel auch im Park draußen auf. Stuttgart hat enorm viele Parkflächen. Und schon allein da könnte man beginnen zu sagen, hey, wir öffnen, das sind ja öffentliche Grünflächen der Stadt, wir öffnen hier Ränder von Parks, damit eben hier Stadtteile, Quartiere gemeinsam Obst und Gemüse anbauen können. Also so ein Beispiel, wo man auch auf Reisen schon mal begegnet ist, wenn man zum Beispiel in Berlin, ist jetzt zwar kein Park, aber auch öffentliche Grünfläche, wenn ich da am Rande des Tempelhofer Feldes bin, dann gibt es dort natürlich auch zahlreiche Garteninitiativen, wo sich Nachbarschaften öffentlichen Raum gemeinsam gestalten, indem sie dort Obst und Gemüse anbauen.
0: Okay, ja, das wäre auch für das gesellschaftliche Miteinander gar nicht schlecht, wenn es solche Initiativen gibt. Wie schätzt du denn die politische Lage ein? Gibt es Mehrheiten für Ernährungssouveränität im Stuttgarter Gemeinderat?
1: Ja, ich sag mal so, wenn es alles glatt laufen würde, dann bräuchte es uns, glaube ich, als Klimaliste nicht, sage ich immer, weil Politik ist schon auch von der Zeit her ein anspruchsvoller Job. Im Kleinen gibt es auf jeden Fall schon, würde ich sagen. Das ist erstmal das Positive. Also wir haben ja zum Beispiel beim Gartenamt vor 2 Jahren im Bündnis mit zum Beispiel den Grünen und der SPD eine Stelle beim Gartenamt geschaffen für eine essbare Stadt. Die hat jetzt auch den Auftrag eigentlich, dass ein Konzept erstellt, wie eigentlich solche Garteninitiativen in all den Stadtteilen, also wenn jetzt zum Beispiel jemand in Stuttgart Süd oder in Feuerbach eben auch Obst und Gemüse mit der Nachbarschaft anbauen möchte, dann im Bestfall gibt es in ein paar Jahren ein Konzept, in den nächsten 2 Jahren, wo dann die Stadt sozusagen Flächen, Nachbarschaften zur Verfügung stellen kann. Jetzt ist allerdings diese Stelle mal geschaffen und es sind auch erste Pilotgelder geflossen. Also teilweise wurden auch einzelne Garteninitiativen noch unterstützt, aber das sind eben bisher sehr einzelne Flächen, ohne dass das eben ganzheitlich über die Stadt gedacht wird. Und das war jetzt so das Positive. Ich möchte aber auch so ein Negativbeispiel nennen, was es eben auch schon gab. Wir haben zum Beispiel mit den Grünen vor 2 Jahren zusammen mit SPD, damals sogar FDP, beschlossen, dass wir an Schulen, also Schulen haben ja auch Grünflächen, einige um sich herum oder Freiflächen, dass man dort mal an einzelnen Schulen beginnt, Permakulturgärten anzulegen. Und das ist, wenn ich jetzt mal die Summe nenne, da hat man ein Budget von 20.000 Euro damals in den Haushalt eingestellt. Das ist für den Gesamthaushalt ein sehr kleiner Betrag. Dennoch ist über die 2 Jahre nichts zustande gekommen. Also die Stadtverwaltung hat trotz Gemeinderatsbeschluss das nicht auf den Weg gebracht. Und jetzt vor wenigen Monaten haben es eben CDU und Grüne wieder weggekürzt. Also wenn wir immer nur einen Schritt nach vorne machen und dann wieder 2 zurück, dann kommen wir natürlich nicht voran. Das heißt, es gibt einzelne Projekte, ja, aber für die Ganzheitlichkeit in unserer Stadt, also wirklich Ernährungssouveränität anzustreben, das auch wirklich in jedem Stadtteil Menschen zu ermöglichen, davon sind wir noch entfernt und brauchen auch weiterhin politische Überzeugungsarbeit. Ja.
0: Wenn jetzt die Klimaliste allein entscheiden könnte, was würdest du machen oder auf was kommt es an?
1: Ja, also ich würde es mal so sagen, ich bin ja, am schönsten ist es ja immer, wenn man es gemeinsam entscheiden kann. Die Frage ist, will ich es überhaupt alleine entscheiden? Es ist ja so, dafür sind wir ja auch eine vielfältige Politik. Es wäre schön, wenn wir einfach da einen gemeinsamen Konsens zu 2 Themen, sage ich mal, finden würden, dass das eben nicht was ist, wo jetzt die Klimaliste dafür steht, sondern das ist ja was, wo aus meiner Sicht ganz viele Menschen in unserer Stadt wollen. Das eine ist eben tatsächlich, dass wir dieses Konzept der essbaren Stadt weiterverfolgen, also dass diese Stelle, wo jetzt beim Gartenamt geschaffen wurde, dass die auch unterstützt wird. Das heißt, dass wenn es darum geht, eben Flächen zur Verfügung zu stellen, dass dann eben nicht wieder so ein Klein-Kleinkampf entsteht, sondern man wirklich sagt, unser Ziel ist, in jedem Stadtteil sollen Nachbarschaften Grünflächen zur Verfügung haben, um Obst und Gemüse anzubauen. Also dieses essbare Stadt. Und dann darf nicht wieder irgendwo in einem Stadtteil eben wieder so eine Diskussion im Kleinen entstehen. Ja, aber der Park, diese Wiese oder sowas ist so schön. Oder ich möchte, was wir leider ja auch schon hatten, immer wieder komischerweise eher bei Kindern und Jugendlichen, aber jemand möchte nicht, dass vor seiner Haustür oder sowas auf einmal Nachbarschaftsgruppen aktiv sind, die etwas, obwohl sie etwas Positives gestalten. Also es darf keinen Klein-Kleinkampf geben, sondern einfach eine Ermöglichung, etwas, vielleicht ein Argument dafür, warum ich da auch sage, das ist auch realistisch, weil die Stadt Stuttgart hat ja diese grünen Flächen. Da muss ich nicht enorm viel Geld reinstecken oder dergleichen. Also selbst jetzt in Jahren, wo die Stadt Stuttgart leider nicht mehr so viel Geld zur Verfügung hat, geht es eigentlich nur darum, überhaupt mal das, den Bürgern Vertrauen zu schenken, zu sagen, hey, guck mal, hier hast du die Grünfläche, gestaltet das mal von selber, ohne dass es da zu viele bürokratische Vorschriften und dergleichen gibt. Mhm. Und aus meiner Sicht gäbe es da schon eine Mehrheit im Gemeinderat aus uns. Wir sind ja in der Gruppierung PULS mit den Statisten und die Partei. Dann gibt es Linke SOS, die kann ich einfach auch mal erwähnen bei dem Thema, bisher auch sehr zugewandt waren, und SPD-Grüne. Da hängt es eben, sage ich mal, davon ab. Ich glaube schon, dass es dort Menschen in den Fraktionen gibt, die habe ich auch kennengelernt, die dieses Thema vorantreiben, aber eben bisher nicht alle. Und da geht es eben darum, dass die Überzeugungsarbeit leisten, vor allem wenn man über Ernährungssouveränität spricht, dann ist das ja etwas, wovon von unten kommt, also aus der Zivilgesellschaft heraus. Und das heißt eben, dass man sich dann, ja, in einer gewissen Weise, ich sage es jetzt einfach mal politisch, auch so mit den großen Ernährungsakteuren auch anlegen muss. Und das ist das zweite Projekt, das ein bisschen komplizierter ist, aber aus meiner Sicht umso wichtiger. Also komplizierter, weil eben einfach politische Mehrheiten erstmal gefunden werden müssen. Da geht es nochmal um die landwirtschaftlichen Flächen. Also wir brauchen aus meiner Sicht in den nächsten 2-3 Jahren ein Konzept, oder nicht nur ein Konzept, sondern ein Grundsatzbeschluss vom Gemeinderat, dass die landwirtschaftlichen Flächen der Stadt nach gewissen Qualitätskriterien verpachtet werden, und zwar zu einem fairen Preis, sodass eben Nebenerwerb, dass solidarische Landwirtschaft, Kleinbauern auch wirklich eine realistische Chance haben, an Flächen ranzukommen. Und es sollte auch dieses Ziel dieses Grundsatzentscheides sein, wenn neue Flächen zu vergeben sind, dass dann an allererster Stelle auch die Kleinbauern kommen, die hier regional verwurzelt sind, und eben nicht als allererstes Großagrarkonzerne oder Großbetriebe. Weil, vielleicht auch das nochmal, warum schlägt da so mein Herz, sag ich mal, auch für solidarische Landwirtschaft oder für Kleinbauern? Natürlich hat man einerseits dieses ökologische Kriterium, aber generell ist es so, dass diese, wenn man es auch beim Microgardening oder dergleichen sieht, dort wird schon viel vielfältiger angebaut und entsprechend auch viel biodiverser, als wenn natürlich große Flächen bewirtschaftet werden. Das heißt, wenn wir es allein schaffen, diese Landwirtschaft kleinteiliger zu machen und kleinteilig auf den Füßen stehen lassen, dann erreichen wir dort viel. Und das vielleicht so zum Abschluss. Wir haben eine sogenannte sozial-ökologische Mehrheit im Gemeinderat, die leider aber nicht oft genug funktioniert. Und ich hoffe eben gerade, dass bei dem Ernährungsthema da in den nächsten Jahren sich neue Brücken auftun. Und wir haben jetzt heute viele Zuhörerinnen hoffentlich. Und da kann ich nur sagen, ja, Politik lebt eben wirklich auch davon, dass man immer wieder an Türen anklopft. Das heißt, alle, die sich eigentlich für diese Themen, die wir heute besprochen haben, zu Ernährungssouveränität, Garteninitiativen begeistern können, die sollten einfach bei den Gemeinderätinnen unserer Stadt in den nächsten Wochen einfach mal anklopfen und zu sagen, hey, ja, das möchte ich. Ich möchte in meiner Nachbarschaft hier auf öffentlichen Flächen Obst und Gemüse anbauen. Ich möchte, dass wir kleinbäuerliche Betriebe als Stadt unterstützen, und dann bekommt es aus meiner Sicht, dann sind wir vielleicht alle Gemüselobbyisten, um das zu erreichen.
0: Genau, wir machen alle zu Gemüselobbyisten, und wir müssen, denke ich, auch Vorbild sein und es auf den schon bestehenden Flächen gut machen, weil ich erlebe immer wieder, dass vor allen Dingen im Stadtrandbereich die Obstgärten oft nur für Partys genutzt werden oder damit man Platz hat, um ein Trampolin aufzustellen. Ja. Da ist noch viel Luft nach oben.
1: Ja, ich sehe es immer so ein bisschen, es hat ja auch was Ansteckendes, im Positiven wie im Negativen. Wenn jemand so ein Trampolin aufstellt, dann stellt der Nächste meistens auch bald ein Trampolin auf. Und umso schöner aus meiner Sicht, das ist zumindest so mein idealistischer Gedanke, wir selber unsere Beete pflegen, umso positiv ansteckender ist das auch auf andere. Also ich erlebe das teilweise so bei meinen eigenen Gärten, die ich hier rund um Stuttgart schon bewirtschaftet habe. Wenn jemand was macht, dort fleißig ist, dann steckt das auch eher zum Positiven an. Und ich möchte ja bei aller Kritik, die ich da heute auch geäußert habe, teilweise an Stadtverwaltung oder auch an manchen politischen Fraktionen, auch mal hervorheben. Es gibt auch tolle Akteure in der Stadt. Da möchte ich als letztes noch die Stadtteilbibliotheken oder die Bibliotheken allgemein erwähnen. Weil die haben zum einen jetzt in den letzten Jahren geschaffen, dass man Saatgut sich auch in der Bibliothek ausleihen kann. Mhm. Das ist natürlich ganz toll, da können auch Eltern mit Kindern hin und hier kommen wir, nehmen wir einfach mal ein paar Tomatensamen mit und probieren mal was aus. Was man dann zum Jahresende im Bestfall sogar die Samen zieht und wieder in diese Saatgutbibliothek zurückbringt. Und ich hatte es ja vorhin erwähnt, also klar haben wir hier Parks und dergleichen, wir haben aber Schulen, wir haben Kitas und wir haben Bibliotheken, die auch teilweise Außenflächen haben. Und auch dort können natürlich Nachbarschaftsgärten entstehen, dort können Schulgruppen gemeinsam anpflanzen. Also Möglichkeiten sind da, wäre schön, wenn wir sie gemeinsam ergreifen als Gesellschaft. Ja.
0: Gut, schönes Schlusswort. Danke Fabian für deine Zeit und mal sehen, wie sich das entwickelt in nächster Zeit.
1: Ja, danke dir für das Interview.

Wir bleiben noch ein bisschen beim Thema Landwirtschaft. Greenpeace hat einen neuen Flyer mit dem Titel Ernährung mit Zukunft. Da wird das, auf was es drauf ankommt, zusammengefasst. Zum Thema Milch- und Fleischproduktion steht da, in Europa verdreifachte sich zwischen 1960 und 2010 die Milch- und Fleischproduktion. Viel und möglichst billig, so die Maxime. Landwirte können diesem Druck oft nicht standhalten, sodass die Zahl der tierhaltenden Betriebe in den letzten Jahrzehnten drastisch gesunken ist. Heute dominieren Stallanlagen großer Betriebe mit vielen Tieren, die jedoch nicht viel Platz pro Tier haben. Einem 110 Kilo Mastschwein steht nur 0,75 Quadratmeter Platz zu. Ein Huhn vegetiert oft dicht an dicht mit Zehntausenden weiteren Leidensgenossinnen. Doch der Um- und Neubau tiergerechter Ställe mit ausreichend Auslauf ist teuer und es gibt rechtliche Hürden. Um unsere Lebensgrundlagen zu schützen, uns vor Wassermangel zu bewahren, die Erderwärmung und das Risiko von Dürren, Stürmen und Fluten zu begrenzen und die Artenvielfalt zu erhalten, muss die Zahl der Tiere in der industrialisierten Landwirtschaft deutlich sinken. Rechnet man der Tierhaltung in Deutschland nicht nur die direkten Emissionen zu, sondern auch die Treibhausgase, die durch den Anbau von Futterpflanzen hier und etwa in Südamerika entstehen, steigt der Anteil an den Gesamtemissionen stark an. Um die deutschen Klimaziele in der Landwirtschaft zu erreichen, müssen die Tierbestände bis 2035 mindestens halbiert werden, denn schon jetzt gefährden klimawandelbedingte Wetterextreme die Ernten. Und dann noch zum Thema, welche Produkte die Menschen schließlich in den Einkaufswagen legen. Darüber entscheidet oft der Preis und der führt in die Irre. Weil Supermärkte ihre Kundschaft mit Billigfleisch ködern wollen, müssen andere dafür einen hohen Preis zahlen. Denn die Kosten durch Klima- und Umweltschäden infolge der intensiven Tierhaltung tauchen nicht auf dem Preisschild auf. Derzeit fördert Deutschland den klimaschädlichen Konsum tierischer Produkte aber noch mit mehr als 5 Milliarden Euro pro Jahr, da auf Fleisch- und Milchprodukte nur die ermäßigte Mehrwertsteuer von 7% erhoben wird. Diese Subvention sollte umgehend gestoppt werden und der reguläre Mehrwertsteuersatz von 19% erhoben werden. Dafür könnten gesunde und nachhaltig erzeugte Lebensmittel wie frisches Obst und Gemüse ganz von der Steuer befreit werden. Das käme besonders den einkommensschwachen Haushalten zugute. Städte und Kommunen könnten durch kostenfreies Essen, zum Beispiel in Kitas und Schulen, vielen Menschen gesunde Mahlzeiten ermöglichen und das Ernährungsverhalten ganzer Generationen prägen. Auch von Altersarmut betroffene Seniorinnen würden von einer qualitativ hochwertigen Verpflegung profitieren. Zudem müssten bei staatlichen Grundsicherungsleistungen die Kosten einer gesundheitsfördernden Ernährung berücksichtigt werden. Dann noch ein ganz aktueller Flyer von Greenpeace mit dem Titel Insekten und Wildbienen – Tipps für mehr Artenschutz im Alltag. Wer sich mit dem Thema auseinandergesetzt hat, findet hier im Prinzip schon Altbekanntes. Aber das Interessante an diesem Flyer ist die letzte Seite, wo es um Verantwortung bei der Honigbienenhaltung geht. Da steht: Die Honigbiene ist im Gegensatz zu vielen Wildbienenarten nicht im Bestand bedroht, denn Honigbienen werden von Imkern gepflegt und vermehrt. Wer imkern möchte, sollte sich fachkundig ausbilden lassen.

gleiche Richtung wie ein neuer Flyer vom BUND mit dem Titel Mehr Arten im Garten sichern wir das Überleben von Wildbienen und Co. Wildbienen sind unersetzlich für unser Ökosystem und unverzichtbare Helferinnen in Landwirtschaft und Garten. Doch viele spezialisierte, seltene Arten verschwinden schnell und leise, weil ihnen passende Lebensräume fehlen. Bundesweit setzt sich der BUND mit zahlreichen Projekten dafür ein, Lebensräume zu schützen, wiederherzustellen und gefährdete Arten zu bewahren. Das Projekt Mehr Arten im Garten ist ein Beispiel dafür. In Niedersachsen sorgt der BUND dafür, dass gefährdete Wildbienen wieder Nahrung und dauerhafte Nistplätze finden. Unser Ziel: Gärten und Grünflächen und Kommunen in nachhaltige und blühende Lebensräume zu verwandeln. Bienenfreundlich ist oft nicht bienenfreundlich. Viele als bienenfreundlich verkaufte Pflanzen kommen gar nicht aus unserer Region. Sie helfen vor allem Honigbienen und ein paar häufigen Hummelarten, aber nicht den meisten unserer heimischen Wildbienen. Für sie sind diese Blüten wie gedeckte Tische, auf denen nichts Essbares steht. Sie finden kaum Pollen und verhungern sprichwörtlich vor einer vollen Blüte. Ein weiteres Problem: viele handelsübliche Pflanzensubstrate enthalten Torf. Wer damit seinen Garten anlegt, schadet ungewollt den Lebensräumen, die wir eigentlich schützen müssen, Hochmooren. Sie sind Rückzugsorte für viele seltene Arten, die an keinem anderen Ort überleben können. Und mehr noch, zum Weltbienentag, ach ja, der Flyer ist zum Weltbienentag rausgekommen, der ist am 20. Mai. Zum Weltbienentag haben wir als bienenfreundlich bezeichnete Blühpflanzen auf Pestizide getestet. Im Durchschnitt haben wir 6,4 verschiedene Pflanzenschutzmittel je bienenfreundliche Pflanze gefunden. Bienenfreundliche Pflanze hier in Anführungsstriche, weil bei 6 verschiedenen Pflanzenschutzmitteln auf einer Pflanze noch von bienenfreundlich zu sprechen, ist natürlich ein Witz. Also schädlich auch für unsere Gesundheit. So endet diese Info vom BUND. Und interessant ist noch, dass der BUND ein Wildstaudennetzwerk aufbaut und Pflanzentauschbörsen organisiert. Der BUND schreibt dazu: Gemeinsam mit Ehrenamtlichen ziehen wir heimische Wildstauden aus regionalem Saatgut heran, speziell für gefährdete Wildbienen. Diese Pflanzen bringen echte Vielfalt zurück in Gärten und kommunale Grünflächen.

0: Hier ist die Inforedaktion Regeneradio im Freien Radio für Stuttgart. Wir schauen uns jetzt mal an, was es Neues aus dem Öko-Institut in Freiburg gibt. In der neuesten Ausgabe seiner Zeitschrift Eco at Work geht es um Klimaschutz und wie wir vom Ausland lernen können. Also durchweg positive Botschaften aus dem Ausland lese ich da. Da kann sich Deutschland eine Scheibe davon abschneiden. Ich lese kurz ein paar Beispiele vor, angefangen mit Frankreich. Elektrofahrzeuge auch für Menschen mit geringen oder mittleren Einkommen. Das ermöglicht Frankreich durch sogenanntes Social Leasing, kostengünstige und subventionierte Leasingverträge. Insgesamt 90.000 Anträge gingen dafür allein in den ersten 6 Wochen des Programms ein. Positive Nebeneffekte von Social Leasing: es könnte ebenso den Gebrauchtmarkt für Elektrofahrzeuge ankurbeln, sowie positive Signale für die Produktion von kleinen und erschwinglichen Elektroautos setzen. Dann aus Dänemark gibt es eine Kuhsteuer zu berichten. Was die Kuh in Dänemark von sich gibt, kostet in Zukunft. Das Land besteuert den Methanausstoß von Nutztieren ab 2030 und etabliert damit die erste Klimaabgabe für die Landwirtschaft weltweit. Sie wird bei rund 300 Kronen pro Tonne CO2-Äquivalent liegen, das sind etwa 40 Euro, und soll sich bis 2035 auf bis zu 750 Kronen erhöhen. Gleichzeitig sind aber auch Steuererleichterungen für Landwirte geplant. Das heißt, wer entsprechend umstellt, die Produktion umstellt, muss nicht mit Einbußen rechnen. Dann, was gibt's Neues aus Costa Rica? Noch in den 1980er Jahren waren die Regenwälder hier besonders bedroht. Costa Rica hatte eine der höchsten Abholzungsraten weltweit. Jedes Jahr schrumpfte der Waldbestand um etwa 50.000 Hektar. Ursache war hier die Nachfrage nach landwirtschaftlichen Flächen. Doch das mittelamerikanische Land hat die Umkehr geschafft. Durch die Etablierung von Nationalparks und damit den Schutz von Waldgebieten und durch ein neues Forstgesetz, das finanzielle Anreize für die Wiederaufforstung schuf. Das Geld hierfür kam aus der Benzinsteuer. In Kenia gibt's was Neues: höhere Steuern für Privatjets und Premiumflüge. Diese Idee treibt Kenia voran, denn Luxusreisende verursachen deutlich mehr CO2-Äquivalente als jene, die in der Economy Platz nehmen. Die Einnahmen sollen dann wiederum Klimaschutz und Entwicklung zugutekommen. Die Initiative wurde gemeinsam mit Barbados und Frankreich bei der Klimakonferenz 2025 eingebracht und von der Global Solidarity Levies Task Force vorangetrieben, zu der weitere Länder gehören. Dann nochmal Afrika, und zwar Äthiopien. Nur noch Elektroautos auf den Straßen. In Äthiopien, einem Land ohne eigene Autoindustrie, soll dies durch ein Einfuhrverbot für Verbrenner gelingen. Denn 40% der Treibhausgasemissionen des Landes entstehen im Transport. Gleichzeitig ist die Stromversorgung von Äthiopien schon heute fast vollständig erneuerbar. Etwa 90% des Strombedarfs stammen aus Wasserkraft. Die Regierung fördert den Import von Elektrofahrzeugen zudem durch den Wegfall von Zöllen. 100% Bio in Indien. Ein kleiner Bundesstaat in Indien macht seit ziemlich genau 10 Jahren Bio. Und zwar in nichts als Bio. In Sikkim, im Nordosten des Landes, lebt der Großteil der Menschen in ländlichen Regionen. Etwa 65.000 Bäuerinnen bewirtschaften Flächen, die oft sehr klein sind. Sie wurden in Methoden des Biolandbaus geschult. Zusätzlich werden heute alle Betriebe nach internationalen Standards zertifiziert. 2025 kündigte der Landwirtschaftsminister von Sikkim an, seine Produkte nun auf den globalen Märkten vermarkten zu wollen. Diese Beispiele aus dem Ausland ließen sich fortsetzen. Ich mache aber weiter mit Urgewalt schon wieder, weil Urgewalt hat eine neue Info herausgebracht, mit der sie aufzeigen, wie ihr nächstes Projekt ist. Es gibt nämlich in Argentinien was zu tun. Wale kollidieren mit riesigen Öl- und Gastankern. Lärmverschmutzung und die Erhitzung des Meerwassers zerstören ein einzigartiges Ökosystem unwiederbringlich und mit ihm die Lebensgrundlage tausender Menschen. Das droht im Golf von San Matias an der Küste Argentiniens. Wale, Delfine und Pinguine ziehen hier ihre Jungen groß. Whale-Watching-Tourismus gibt den Menschen vor Ort eine wirtschaftliche Zukunft. All das steht auf dem Spiel. Der Golf von San Matias soll zum neuen Exportzentrum für Öl und Gas werden. Eine 440 Kilometer lange Ölpipeline soll die Küste mit Vaca Muerta im Inland verbinden, einem der größten Fracking-Gebiete der Welt. Die Pipeline, ein Hafen und zwei schwimmende Flüssiggasanlagen befinden sich bereits in der Entwicklung. Weitere Projekte sind in Planung. Gebaut wird hier eine Infrastruktur, die jahrzehntelange fossile Abhängigkeit zementieren soll. In ganz Lateinamerika sind etwa 9000 Kilometer neue Öl- und Gaspipelines in Planung. So wird der Kontinent zu einer wichtigen großen Wachstumsregion der fossilen Industrie. Lokale Gemeinschaften, kommende Generationen und unser Planet zahlen den Preis. Bis 2022 war der Golf von San Matias durch ein Gesetz vor fossiler Infrastruktur geschützt. Durchgesetzt wurde dieses Gesetz durch Engagement lokaler Aktivisten. Aufgehoben wurde es ohne Konsultationen oder Anhörung der Bevölkerung. Doch die Menschen wehren sich. Die Bewohner des Küstenorts Las Grutas und eine Vielzahl lokaler Initiativen leisten Widerstand gegen das Projekt. Und da kommt natürlich jetzt auch Urgewalt ins Spiel, weil es geht auch um die Finanzierung dieser Projekte. Urgewalt hat aufgedeckt, 92% der Finanzierung kommt aus Ländern außerhalb der Region, 30% aus Europa. Mit gezielten Kampagnen will Urgewalt jetzt die verantwortlichen Banken unter Druck setzen. Da gibt's zum Beispiel die spanische Bank Santander, die mit 9,9 Milliarden US-Dollar der größte Geldgeber des Öl- und Gasausbaus in Lateinamerika und der Karibik ist. Santander war noch nie Ziel einer internationalen Finanzkampagne. Das wird sich nun ändern. Und die Deutsche Bank ist wieder mit im Spiel. Sie ist mit 3,4 Milliarden US-Dollar der viertgrößte europäische Geldgeber. Rückenwind erhält die Finanzindustrie auch durch die deutsche Politik. Wie aus einer Anfrage im Bundestag hervorgeht, hat ein deutsches Kreditinstitut Anfang 2026 eine Voranfrage für eine Staatsgarantie zur finanziellen Absicherung eines LNG-Exportterminals in Argentinien gestellt. Mutmaßlich war das auch die Deutsche Bank. Letztes Jahr sagten die Banken Citi, Deutsche Bank, Itaú, JP Morgan und Santander einen Rekordkredit über 2 Milliarden US-Dollar für die Ölpipeline in Argentinien zu. Es ist der größte Kredit für ein Infrastrukturprojekt in der Geschichte Argentiniens. Wir werden an dieser Stelle berichten, wie diese Kampagne bei Urgewalt weitergeht. Dann komme ich nochmal zurück auf Greenpeace und dem Thema Spritpreise. Ganz aktuell wird ja immer wieder über hohe Spritpreise geklagt. Und eine sehr einfache Möglichkeit, was dagegen zu tun, ist eine Höchstgeschwindigkeit auf Autobahnen. Greenpeace hat recherchiert und herausgefunden, dass da jährlich Milliarden an Euro an Tankkosten gespart werden können, wenn eine Höchstgeschwindigkeit auf Autobahnen und Landstraßen eingeführt wird. Bei einem Tempolimit von 120 auf Autobahnen und 100 auf Landstraßen addieren sich die Einsparungen beim aktuellen Niveau des Spritpreises auf ca. 5 Milliarden Euro. Eine konsequente Begrenzung der Geschwindigkeit auf 100 und auf Autobahnen und 80 auf Landstraßen könnte die Autofahrenden jährlich sogar um knapp 10 Milliarden Euro an Tankkosten entlasten. Ein Tempolimit senkt den Spritverbrauch und damit die Tankrechnungen der Menschen um Milliarden. Es macht uns weniger abhängig von unsicheren Ölimporten und bringt den Klimaschutz voran. Wer das jetzt genauer nachlesen will, wie das berechnet wurde, da gibt es ein PDF, das man auf der Greenpeace Deutschland Homepage runterladen kann. Hier nur noch kurz ein Hinweis, wie die Berechnungen gemacht wurden. Es gibt im Prinzip drei Effekte. Das eine ist der Geschwindigkeitseffekt, weil je langsamer ich fahre, umso weniger Sprit brauche ich. Der zweite Effekt sind Routenwahleffekte. Wenn die gefahrene Geschwindigkeit sinkt, gewinnen Alternativrouten an Bedeutung, die kürzer sind. Aber vor der Einführung eines Tempolimits mit einer größeren Reisezeit verbunden waren. Die Wahl kürzerer Routen verringert die Fahrleistung, das spart weiteren Kraftstoff. Dann gibt es noch einen dritten Effekt, das ist der Nachfrageeffekt. Reisezeiterhöhungen bei Pkw führen dazu, dass ein Teil der Reisenden häufiger die Bahn oder andere öffentliche Verkehrsmittel nutzt. Dadurch reduzieren sich die Fahrleistung und der Spritverbrauch weiter. Aber dieser dritte Nachfrageeffekt wurde nicht berücksichtigt. Es wurde nur allein der Autoverkehr berücksichtigt. Veränderungen der Geschwindigkeit und der Routenwahl führen zu Einsparungen von Kraftstoffkosten, ohne an anderer Stelle neue Kosten zu generieren. Ein Umstieg auf öffentliche Verkehrsmittel hingegen würde zwar Spritkosten senken, zugleich aber entstehen Kosten durch die Nutzung des öffentlichen Verkehrs. Zum Schluss noch eine Meldung zum Thema Solarbranche, Stromnetze und Ausbauziele. Entnommen habe ich das aus einem Artikel aus der Südwestpresse. Da ging es darum, dass die letzten Tage ja sehr sonnig waren. Landwirte warten auf den Mairegen, während ich diese Sendung mache. Wenn es sonnig ist, ist es zwar gut für den Solarstrom, aber er zeigt auch ein ungelöstes Problem bei uns. Es wird tagsüber mehr Strom erzeugt, als verbraucht wird. Und wir haben keine Speicher, um den Strom irgendwo zu lagern. Das hat zur Folge, dass der Strompreis an der Börse ins Negative sinkt. Aber weil Deutschland den Strom unbedingt loswerden muss, weil sonst die Stromnetze zusammenbrechen würden, wird der Strom verkauft, und zwar nach Österreich. Verkaufen stimmt nicht ganz. Bei dem negativen Börsenpreis ist es so, dass Deutschland zahlen muss, um den Strom loszuwerden. Vorarlberg nimmt den Strom gerne ab und füllt damit Speicherseen mit Wasser. In Dunkelflauten wird der Strom dann wieder erzeugt, indem das Wasser abgelassen wird und wird dann wieder an Deutschland verkauft. Deutschland zahlt also zweimal, erstens beim Export nach Österreich und dann wieder bei der Einfuhr aus Österreich in Dunkelflautenzeiten. Und deshalb gibt es jetzt auch schon Stimmen, die sagen, man muss den Zubau an Solarkapazität aufhören. Was aber eigentlich die schlechte Lösung ist, die bessere Lösung wäre, viel mehr Speicherkapazitäten zuzubauen. Und zwar ganz dezentral, weil das ist heute schon möglich. Und auch den Strom dezentral zu verbrauchen. Das war's für heute von der Inforedaktion Regenradio. Danke fürs Zuhören und wir hören uns wieder am ersten Mittwoch im Juni, 18 bis 19 Uhr. Am Mikro ist Bernhard.
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Ja, hallo, liebe Hörerinnen, liebe Hörer. Die Sendung Musica Nova hier im Freien Radio für Stuttgart, wie jeden ersten und fünften Mittwoch eines Monats von 22 bis 24 Uhr. Heute wieder einmal Günter Beidl für euch hier hinter der Theke und auch am Mikro und natürlich auch verantwortlich für die gesendeten Inhalte. Und auf unserer Webseite www.freies-radio.de hatte ich es vor einiger Zeit eingegeben, was euch heute erwartet. Ich möchte euch heute die neue CD der Komponistin Elaine Lovis Hübner vorstellen. Crunch nennt sie sich. Und am Anfang möchte ich aber noch gerne zwei Kompositionen euch vorstellen, die so ein bisschen, nun ja, übrig geblieben sind von meiner letzten Musica Nova Sendung vergangenen Mittwoch, denn da hatte ich den Geiger Georgios Panagiotidis vorgestellt. Er ist Mitglied des Ensemble Modern und das Ensemble Modern bringt ja in seiner Reihe Ensemble Modern Medien so ein schöner, nun ja, Unregelmäßigkeit kann man sagen, aber in bestimmten Abständen. CDs, Solo-CDs von seinen Mitgliedern heraus und da gab es eine CD von Georgios Panagiotis, Ariadne's Treat nennt es sich und das bedeutet so dieser Ariadne-Faden und eben gehört die Serenade für Violine Solo von Hans-Werner Henze. Und da muss man sagen, Hans-Werner Henze ist eigentlich, dann verbindet man ja mit großen Formen und großen Formaten, Opern, Ballette, Sinfonien, Konzerte. Aber er kann auch kleine Preziosen komponieren. Das war eine Huldigung zum 70. Geburtstag von Yehudi Menuhin. 1986 hat er dies geschrieben. Und die Uraufführung war in Bad Godesberg. Und hier eben gespielt von Georgios Panagiotidis. Und noch ein weiteres Stück ist übrig geblieben von der letzten Sendung, und zwar von Paul Hindemith, die Sonate für Violine Solo, Opus 11-6. Die schrieb Paul Hindemith 1917, 1918. Ja, und die möchte ich euch jetzt auch noch vorstellen, natürlich an der Violine. Georgios Panagiotidis und diese Sonate hat drei Sätze. Ersten Satz mäßig schnell, der zweite Satz Siciliano und der dritte ist dann das Finale. Viel Spaß mit Georgios Panagiotidis.

Ja, das war die Sonate für Violine Solo Opus 11-6 von Paul Hindemith und es spielte hier der Geiger Georgos Panagiotidis und das Ganze kam von seinem Album, von seinem Debüt-Solo-Album Ariadnes Triad und das Ganze bei Ensemble Modernen Medien herausgekommen, denn Georgios Panagiotidis ist Mitglied des Ensemble Modern. Ja, jetzt möchte ich euch die neue CD der Komponistin Eloane Lovis Hübner vorstellen. Crunch nennt sie sich. Ja, Crunch bezeichnet ja auch so vieles. Und Klang, Körperübung, Stress, was da alles man da hinein interpretieren kann in Crunch. Eloane Lovis Hübner ist 1993 geboren und sie beschäftigt sich oder sie hat Interesse an experimenteller Klangrecherche, sowohl in der analogen Welt, auch in verräumlichten und transdisziplinären Formaten. Die Kollaborativität sowie Verflechtung zwischen Musizierpraxis, sozialen, natürlichen, technischen, urbanen, häuslichen und medialen Umwelten sind bei ihr nun ja ein Muss eigentlich für ihre Komposition. Viele von Eloanes Arbeiten spielen sich im Bereich der künstlerischen Forschung ab und beziehen geisteswissenschaftliche Einflüsse mit ein, insbesondere aus der Soziologie oder auch den Queer Studies. Eloane studierte Komposition in Köln, in Dresden und in Oslo, schloss ein Masterstudium am Gießener Institut für angewandte Theaterwissenschaften ab, dann durch viele Zusammenarbeiten mit, nun ja, sowohl Musikern als auch Dramaturgen, mit Theatern, mit Musiktheaterkollektiven, mit Performance-Kollektiven und auch natürlich viel Auftritte überall in der Welt. Sie arbeitet natürlich auch regelmäßig mit internationalen, renommierten Ensembles und auch Solisten aus zahlreichen Ländern Europas zusammen. Eine enge Verbindung besteht zur Vokalmusik und zum Ensemble Auditiv Vokal Dresden. Mit dem war Eloane als Komposer in Residenz 2023. Da hatte sie 3 Uraufführungen realisiert mit diesem Ensemble. Gut, eine Solo-Album-Produktion entstand auch. Notions nannte sie sich und dann gab es natürlich auch ein Live-Solo-Programm, Back on Stage und Lehraufträge an vielen, nun ja, Musikhochschulen, Theaterakademien. Und heute möchte ich euch die komplette CD Crunch vorstellen. Crunch, das ist eine Art, Kompositionszyklus. Da gibt's so verschiedene, Kompositionen unter diesem Crunch Modes 1.0 zum Beispiel, das ich euch jetzt vorstellen möchte. 2023 hatte das Eloane komponiert für verstärktes Ensemble mit Klangobjekten und Live-Elektronik und es spielt das Schallfeld-Ensemble. Viel Spaß mit diesem Stück, unter Leitung übrigens von Leonard Garms. Crunch Modes 1.0.

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Ja, Crunch Modes 1.0 von Elaine Lovis Hübner. Und es spielte hier das Schallfeld-Ensemble unter Leitung von Leonard Garms. Ihr habt es jetzt gemerkt, auch bei diesem Stück, wie ihre Kompositionsherangehensweise ist. Viel Spielen mit der Stille oder mit leisen Geräuschen, Knistern von Tüten oder dergleichen. Dann aber auch wieder Furiosität in ihrer Komposition. Also es ist so ein Wechselbad eigentlich da, nun ja, musikalischen Gefühle. Jetzt gibt es Crunch Modes 3.0 für verstärktes Ensemble mit Klangobjekten und Audiozuspielung. Und es spielt hier das Spolzelna Muchinska Muchisna Contemporary Ensemble. Viel Spaß mit Crunch Modes 3.

Ja, das war Trauma und Zwischenraum 3 von Elaine Lovis Hübner und das Stück war für Akkordeon, Schlagzeug und Objekte und E-Gitarre und Synthesizer komponiert und es spielten Silke Lange am Akkordeon, Martin Lorenz mit

Schlagzeug und Objekten und Sebastian Berweg E-Gitarre und Synthesizer. Und das war auch die komplette Vorstellung der CD von Elohen Lewis. Lewis Hübner, und zwar Crunch, nannte die sich und ist bei Virgo vor einigen Wochen erschienen. Zum Schluss der Musica Nova Sendung möchte ich euch noch die kapverdische Sängerin Mariana Ramos vorstellen. Sie ist ja schon 20 Jahre mit ihren Liedern so ein Vermittler der kapverdischen Musik und in Europa. Und da gibt's jetzt ein neues Album, das nennt sich Sinfonico. Und das ist so betitelt, weil hier das Orchestre National de Pays de la Loire spielt, also Mariana Ramos und Orchestre National de Pays de la Loire. Gut, und zwar 50 Jahre sind die Kapverden unabhängig und das ist damit ein Grund auf dieses Album. Aufgewachsen ist Mariana Ramos zwischen Kap Verde und Europa und da hat sie schon eine künstlerische Identität miteinander verbunden mit diesen Europa und Kap Verde. Dankador, das möchte ich als Eröffnungsstück vorstellen, aus dem Album Sinfonico mit Mariana Ramos und Orchestre National de Pays de la Loire.

Dankador mit Mariana Ramos und dem Orchestre National de Bailoa von ihrem Album Sinfonico, vor einiger Zeit erschienen am 6. Februar diesen Jahres ist es herausgekommen. Und da gibt es ein weiteres Stück, Immun, Mariana Ramos.

Imum, Mariana Ramos und das Orchestre National de Pays-Loire und das Ganze vom Album Sinfonico. Und da gibt es zum Abschluss von Musica Nova noch ein Stück, welches sich So Samba nennt. Das war Musica Nova hier im Freien Radio für Stuttgart. Günter Beidl war die letzten 2 Stunden hier hinter der Theke und auch am Mikro. Ich sage danke fürs Zuhören. Tschüss, bis zum nächsten Mal. Das nächste Mal ist am Freitag von 11 bis 13 Uhr der Jazz Brunch und dann von 14 bis 16 Uhr Between the Cracks. Und dann möchte ich noch auf die Samstags Jazzfunk-Sendung hinweisen von 19 bis 21 Uhr. Da gibt es 2 neue CDs, unter anderem mit dem Sopransaxophonisten Urs Leimgruber, eine Solo-CD und eine Trio-CD LDL, also Urs Leimgruber, Chuck de Meer und Thomas Lehn. Ja, jetzt noch viel Spaß mit Samba und dann gibt's die Endlos-Disc Mariana Ramos und das Orchestre National de Pays-Loire.

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